0: und sauberere Bahnhöfe. Für den KI-Bot ChatGPT, das riesige Online-Forum Reddit und die Spieleplattform Roblox gelten bald deutlich strengere EU-Regeln. Wie die EU-Kommission mitteilte, werden die drei Plattformen künftig genauer beim Kinder- und Jugendschutz und der Bekämpfung rechtswidriger Inhalte überprüft.
1: Für diese Plattform gelten künftig die Vorschriften des EU Digital Services Act. Die haben schon TikTok, Facebook oder Instagram einigen Ärger bereitet. ChatGPT, Reddit und Roblox müssen also künftig darauf achten, dass dort keine Hassbotschaften oder Falschinformationen geteilt werden. Vor allem dürfen sie nichts tun, was eine Abhängigkeit junger Menschen, also eine Art Sucht, fördert. Die Regeln gelten für Plattformen mit mehr als 45 Millionen Nutzern pro Monat. Bei Verstößen drohen Millionen Geldstrafen. Dieter Ebeling-Bussel.
0: Nach dem Tod von König Harald legt der neue norwegische König Hakon VIII. Am Mittag im Parlament seinen Eid ab. Anschließend kann die Öffentlichkeit am geschlossenen Sarg von König Harald Abschied nehmen.
2: Nach dem Tod seines Vaters am Freitag war Håkon sofort neuer König geworden. Der Eid auf die Verfassung ist aber nun ein Teil der Zeremonien rund um den Thronwechsel. Dem gestorbenen König Harald können die Norweger bis kurz vor dessen Begräbnis persönlich die letzte Ehre erweisen. Ab dem Nachmittag wird die Schlosskapelle in Oslo geöffnet, in der der Sarg des Monarchen aufgestellt ist. Besucher dürfen dann langsam daran vorbeigehen. Julia Weschenbach, Skandinavien.
0: Dicke Panne bei Microsoft. Ein großflächiger Ausfall hat am Abend den E-Mail-Dienst Outlook lahmgelegt, weltweit und für Millionen Nutzer. Betroffen sind sowohl Unternehmenskunden als auch Privatnutzer. Wie der Konzern auf seinen offiziellen Seiten bestätigte, kommt es zu erheblichen Problemen beim Login sowie beim Empfang und Versand von E-Mails. Die Microsoft-Techniker rollen aktuell ein Update auf den betroffenen Servern aus.
3: Das Wetter.
4: Die Regenschauer ziehen jetzt in dieser Nacht so langsam raus, so dass wir Temperaturen zwischen 10 und 15 Grad bekommen. Meistens ist es also jetzt trocken und auch nachher am Tag stark bewölkt zwar. Hier und da vielleicht noch so ein paar Tropfen, aber dann lockert es im Tagesverlauf nachher umso mehr auf. Ein bisschen Sonne kommt raus und Temperaturen bis 23 Grad. Und ein ähnliches Wetter kriegen wir dann auch morgen.
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6: A40 Dortmund-Essen zwischen Dortmund-Hombruch und Dortmund-Barob, 1 Kilometer Stau. Wir wünschen allen unterwegs gute Fahrt.
4: Gleich bei uns die 80er mit Kenny Logans und Danger Zone. Damit kommt ihr gut durch die Nacht, falls ihr gerade in der Nachtschicht steckt. Und jetzt vorher noch Somba Homewrecker. Ich wünsche euch einen schönen Start in den September.
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0: Am Mittwoch geht's los wieder mit der Schule. Ihr seid vielleicht schon in Vorbereitung und viele Schülerinnen und Schüler fürchten sich mittlerweile nicht mehr nur vor schlechten Noten, sondern, und das ist viel, viel schlimmer, sie fürchten sich auch in der Schule vor Gewalt. Und jetzt mal einfach so eine Zahl, ja? Die polizeilich erfassten Gewalttaten an NRW-Schulen ist seit 2022 um 52% gestiegen. Das sind nur die polizeilich erfassten, ja? Die, die gar nicht polizeilich erfasst sind, sind da logischerweise gar nicht drin. Also hohe Dunkelziffer, davon gehen wir aus. Auch Lehrerinnen und Lehrer sind immer häufiger Ziel von gewalttätigen Attacken. Unser Reporter Thorsten Ortmann hat sich mit dem Thema mal beschäftigt.
1: Die Zündschnur auf NRWs Schulhöfen ist mittlerweile ziemlich kurz. Auch Lehrkräfte sind zunehmend betroffen. Allein 2024 gab es 837 Angriffe gegen sie. Das sind 33% mehr als im Vorjahr. Andreas Bartsch, Präsident des NRW-Lehrerverbands.
2: 193 Messerattacken im letzten Jahr. Wir haben das Problem mit dem Islamismus, dass Islamschüler entsprechenden Druck auf die anderen Schüler ausüben. Wir haben mittlerweile Zahlen über ausgeuferten Rechtsextremismus an den Schulen.
1: Die Gründe sind vielfältig. Nachwirkungen der Pandemie, Gewalterfahrungen zu Hause, Sprachbarrieren, politische und ethnische Konflikte und immer weniger Wertevermittlung.
2: Wir erklären uns, dass auch damit, dass Werteerziehung in den Familien nicht mehr so stattfindet, wie wir uns das eigentlich vorstellen, auch weniger entwickelter oder ausgeprägter Respekt vor Lehrpersonen.
1: Wissenschaftler haben noch eine andere Tatwaffe entdeckt, das Smartphone. Immer häufiger teilen Schüler Gewaltvideos in sozialen Netzwerken und sorgen so für eine Eskalation auf den Schulhöfen, sagt der Psychologe Sebastian Bartoschek.
3: Alles, was starke Emotionen auslöst, das ist geeignet, Likes zu generieren. Und dementsprechend geben eben auch Gewaltvideos Klicks.
1: Aber wo ist der Ausweg? Die Landesregierung reagiert mit einem Leitfaden für Lehrkräfte. Es gibt mehr Geld für Sozialarbeiter in den Schulen und an 20 Projektschulen in NRW schaut sogar die Polizei regelmäßig zum Gespräch vorbei. Für Innenminister Reul ein Versuch, den Tatort Schule zumindest etwas zu entschärfen.
4: Da traut sich vielleicht jemand mal zu sagen, dass er da ein Netz von irgendjemandem immer angedickert wird. Der geht nicht zur Polizeiwache, sondern vielleicht dann, wenn er den Polizisten zufällig auf der Straße, auf dem Schulhof trifft, redet er. Und dann kann er nicht.

Ich finde, das ist eine der ungewöhnlichsten Beziehungen, die es derzeit, glaube ich, in der Pop- und Politikwelt gibt. Katy Perry zusammen mit dem ehemaligen kanadischen Premierminister Trudeau. Ja, sie sind glücklich immer noch zusammen. Also alles, was ich gehört habe, und sie informieren mich täglich darüber. Katy Perry hören wir jetzt mit Hard and Cold. Euch eine schöne Nacht.

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0: Musik von Bebe Rexha und New Religion hier bei uns. Ich wünsche euch eine schöne Nacht. Gleich übernimmt der Kollege Robert Janz. Der bringt euch gut durch die restlichen Stunden dieser Nacht hinein in den Morgen. Und ich habe noch neue Musik jetzt für euch von den Sportfreunden Stiller.
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1: Ich bin Ursula Winkler. Bei der Deutschen Bahn gilt ab heute an 4 weiteren Bahnhöfen ein Alkoholkonsumverbot. Am Berliner Hauptbahnhof, Berlin-Gesundbrunnen sowie in Kiel und Braunschweig. An mehr als 30 Stationen deutschlandweit gibt es bereits ein Alkoholverbot. Ab Mitte Oktober soll es dann an allen Bahnhöfen gelten. Der Konzern erhofft sich von der Ausweitung unter anderem mehr Sicherheit für Fahrgäste und Beschäftigte und sauberere Bahnhöfe. Das Leben in Deutschland hat sich im August weiter verteuert. Die Verbraucherpreise lagen um 2,9% über dem Niveau des Vorjahresmonats, nach 2,8% Inflation im Juli. Das hat das Statistische Bundesamt auf Basis vorläufiger Zahlen mitgeteilt.
2: Benzin, Diesel und Heizöl sind nach wie vor die Preistreiber, sagt Inflationsexpertin Silke Tober. Denn nachdem der Tankrabatt Ende Juni ausgelaufen war, waren die Preise schon spürbar gestiegen. Und im August ging es dann weiter rauf. Noch stärker als jetzt hatten die Verbraucherpreise zuletzt im Dezember 2023 angezogen. Tanken und Heizen kosteten im August über 10% mehr als vor einem Jahr. Wenigstens sind aber die Lebensmittelpreise einigermaßen stabil geblieben. Thomas Thonfeld, Nachrichtenredaktion.
1: Backofentemperaturen, brennende Wälder und ausgetrocknete Flüsse. Der diesjährige Sommer ist nach einer vorläufigen Auswertung der zweitwärmste, der in Deutschland jemals offiziell gemessen wurde. Das teilte der Deutsche Wetterdienst mit. Etwas wärmer war nur der Jahrhundertsommer 2003.
3: So viele heiße Sommertage bei uns gab's noch nie, also Tage mit 30 Grad und mehr. Selbst viele Nächte waren tropisch. Am wärmsten war's im Saarland. Es war ein Extremsommer mit tausenden Hitzetoten. Wälder brannten, Flüsse und Böden trockneten aus. Und das ist nicht nur Wetter. Solch eine Hitzewelle, sagen die Experten, wäre ohne den Klimawandel statistisch unmöglich gewesen. Claudia Wächter, Nachrichtenredaktion.
1: Fußballstar Lionel Messi beendet seine Karriere in der argentinischen Nationalmannschaft. Er erklärte, die Entscheidung falle ihm sehr schwer, aber die Zeit dafür sei gekommen. Messi bestritt insgesamt 207 Länderspiele und erzielte dabei 125 Tore. Sein größter Erfolg mit Argentinien war der Gewinn der Weltmeisterschaft 2022.
4: Das Wetter. In der Nacht lässt das Schauerrisiko weiter nach. Tiefstwerte irgendwo zwischen 15 und 10 Grad. Schauen wir auf den Tag. Der Dienstag startet mit vielen Wolken im Tagesverlauf, lockert es dann aber immer mehr auf. Einzelne Schauer sind aber auch mit dabei und Höchsttemperaturen haben wir bis 23 Grad.
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5: A40 Dortmund-Essen zwischen Dortmund-Hombruch und Dortmund-Barob. 1 Kilometer Stau. Wir wünschen allen unterwegs gute Fahrt.
4: 3 Uhr ist durch, Robert Janz ist hier, ab jetzt übernehme ich und mit mir geht's dann hier gemeinsam durch die Nacht. Und jetzt starten wir mit 2 Namen, bei denen man eigentlich schon weiß, das wird jetzt nicht besonders ruhig im positiven Sinn. Jennifer Lopez und David Guetta, die haben sich dieses Jahr für ihre gemeinsame Single zusammengetan. Hier ist Save Me Tonight, passt ja auch zur Uhrzeit.
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0: 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Und jetzt hören wir die Toten Hosen mit Nur nach vorn.
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Wir nähern uns 4 Uhr, also schönen guten Morgen an dieser Stelle. Guten Start wünsche ich euch in diesen ganz, ganz frühen Dienstag. Und jetzt spiele ich euch Eminem mit Lose Yourself.

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0: Ja, ein paar von euch haben vielleicht schon so eine unheimliche Begegnung zu Hause gehabt. Denn die Tage werden jetzt, ihr spürt das, werden wieder kälter. Ne? Und das bedeutet, nicht nur wir sind häufiger drin und fühlen uns da wohl, sondern Spinnen. Denen geht es da eigentlich genauso. Ne? Tauchen in dieser Zeit einfach wieder häufiger bei uns zu Hause in der Bude auf. Zeit also, dass wir, wie immer, natürlich sehr erwachsen auf dieses Thema reagieren.
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3: Wichtig ist erstmal, wir leben nicht in Australien, wo Spinnen von Geburt an eine Ausbildung zum Serienkiller machen können und Auto fahren. Welches Beinchen benutzen sie dann zum Bremsen? Egal. Hier in NRW sind die meisten Spinnen für uns Menschen jedenfalls ungefährlich. Frage, warum sind die dann alle so hässlich? Hätte man die dann nicht einfach so zusammenbasteln können, dass sie nicht aussehen wie ein Horrorfilm auf 8 Beinen? Man hätte zum Beispiel rosa Herzchen drauf machen können oder einfach in Großbuchstaben draufschreiben, hallo, ich bin der Joachim und ich hänge hier nur so rum. Stattdessen gab man ihnen 8 teils haarige Beine und 25.000 Augen. Stell mal vor, ich hätte das. Würde bei einem Tinder-Date vermutlich auch nicht so gut ankommen. Ich schaue dir in die Augen, Kleines. Scheiße, in welche? Es sind so viele. Ich bin überfordert. Zurück zum Thema Spinnen. Wenn ich nachts auf Toilette gehe und da sitzt so ein Kollege mit gefühlten 3 Metern Durchmesser neben der Toilette, ja, dann werde ich halt unleidlich. Was also tun? Ich persönlich erfahre folgendermaßen immer sehr gut: Ruhe bewahren und die Spinne mit einem Glas raustragen. Entschuldigung, das war gelogen. Ruhe bewahren, genau. Und am Ende flechten die Spinne und ich uns gegenseitig die Haare und hören Bibi und Tina. Wisst ihr, wann ich das letzte Mal Ruhe bewahrt habe? Genau, noch nie. Und wisst ihr, was noch schlimmer ist als so eine Winkelspinne mit einem Körper so groß wie ein Kleinwagen? Eine Winkelspinne, die plötzlich verschwunden ist. Du weißt, sie ist da irgendwo. Du weißt aber nicht wo. Ganz ehrlich, da hilft dann nur noch eins: Ausziehen und nie wiederkommen. Super nützlicher Tipp. Gern geschehen.

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1: Ich bin Ursula Winkler. Die Bahn setzt ab heute das neue Alkoholverbot stufenweise an ihren Bahnhöfen um. Der Konzern erhofft sich dadurch unter anderem mehr Sicherheit für Fahrgäste und Beschäftigte. Aber es gibt auch Kritik an dem Verbot.
2: Deutlich weniger Müll und Gewalt. Diese Bilanz zieht die Bahn nach einem Modellprojekt. An 30 Bahnhöfen gilt das Verbot nämlich schon. Ab heute kommen 4 dazu, unter anderem der Berliner Hauptbahnhof. Bis Mitte Oktober soll das Verbot dann an allen 5.400 Bahnhöfen gelten. Es ist dann verboten, Alkohol im Bahnhofsgebäude und an den Gleisen zu trinken. Der Konsum in Bahnhofskneipen und in Fernzügen bleibt aber erlaubt. Kritiker sagen, dieses Verbot könne gar nicht kontrolliert werden. Dafür fehlt schlicht das Personal. Thomas Bremser, Nachrichtenredaktion.
1: Bundeskanzler Merz ist bei einem Wahlkampfbesuch in Mecklenburg-Vorpommern teils ausgepfiffen und beschimpft worden. Einige Menschen riefen in Kühlungsborn unter anderem Rücktritt und bezeichneten Merz als Kriegstreiber. Aus dem Publikum gab es aber auch Widerspruch gegen die lautstarken Proteste. Ein zuvor angekündigtes Pressestatement des Kanzlers fand nicht statt. Die Geschlechterverteilung ist in Deutschland sehr unterschiedlich. Je nach Alter und Region unterscheidet sich die Anzahl der Frauen und Männer teils deutlich. Das zeigen Daten des Statistischen Bundesamts.
3: Insgesamt gesehen leben hierzulande etwas mehr Frauen. Laut Statistik kommen bundesweit 1027 Frauen auf 1000 Männer. Die sind wiederum in den jüngeren Altersgruppen in der Überzahl, während es bei den älteren, also ab 50, mehr Frauen gibt. Laut Experten ist das auf eine höhere Lebenserwartung von Frauen zurückzuführen. Gleichzeitig gibt es bei älteren Männern eine höhere Abwanderung. Am größten ist der Unterschied in der Geschlechterverteilung übrigens in Schleswig-Holstein. Am ausgeglichensten ist das Verhältnis in Baden-Württemberg. Katrin Müller, Nachrichtenredaktion.
1: Der Sommer in diesem Jahr ist nach einer vorläufigen Auswertung der zweitwärmste, der in Deutschland jemals offiziell gemessen wurde. Das teilte der Deutsche Wetterdienst mit. Das voraussichtliche Temperaturmittel lag demnach bei 19,6 Grad. Beispiellos war 2026 die Häufigkeit der Hitze. Im Deutschlandmittel seien rund 22 heiße Tage mit mindestens 30 Grad und etwa 5 sehr heiße Tage mit mindestens 35 Grad ermittelt worden.
4: Das Wetter.
5: Der Dienstag startet eher grau, also viele Wolken sind unterwegs. Im Tagesverlauf lockert es dann aber auch auf. Bis 23 Grad bekommen wir später. Und schauen wir schon mal auf morgen. Da ist es dann wechselnd bewölkt. Die meiste Zeit trocken, das ist die gute Nachricht. Am Nachmittag und am Abend sind aber vereinzelt Schauer möglich. Das Ganze dann bei ähnlichen Temperaturen wie heute.
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6: Zurzeit liegen uns keine Meldungen vor. Wir wünschen allen unterwegs gute Fahrt.
5: Video ist durch, Robert Jantz ist hier und jetzt habe ich euch Musik mitgebracht von Benson Boone. 2024 hat er mit diesem Song den ganz großen Durchbruch geschafft. Beautiful Things ging erst bei TikTok viral und später wurde er dann international zum Nummer 1 Hit und den gönnen wir uns jetzt. Also auf geht's, rein in diesen Dienstag.
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0: Michael Jackson, so geht's hier. Ah, das singt auch sich jetzt richtig ein. So geht's in Richtung frühen Dienstagmorgen. Und in der Messe Düsseldorf, da tümmelt sich gerade wirklich alles und jeder, jetzt noch nicht, jetzt wird er geschlafen. Aber wenn es später wieder hell wird, ne, dann sind da alle am Start, die gerne draußen Urlaub machen. Der Caravansalon ist da seit dem Wochenende geöffnet. Und unser Hannes, der hat da auch schon Erfahrung gemacht.
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2: Also ich war jetzt auf der Caravan-Messe. Ich kann die allerdings nicht empfehlen. Ich musste mal, aber die Spülung in den ganzen Toilettenwagen, die hat gar nicht funktioniert. Es ist ja schon der Wahnsinn, weil irgendwie dachte ich zwischendurch, bin ich auf einem Boot und die haben einfach Räder an die ganzen Yachten drangezimmert? Weil anders kann ich mir die Preise nicht erklären. Wohnwagen, das war doch mal Urlaub für den kleinen Mann. Aber der kleine Mann, der braucht heute dicke Taschen oder besser noch ein ganzes Bitcoin-Imperium, um sich das leisten zu können. Das sind mobile Luxusbungalows. Jede Wand ausziehbar, voll ausgestattete Küchen von Spülmaschinen bis Thermomix, alles drin. Porta Potti, das ist auch Geschichte. Wo du früher noch einen Eimer mit Deckel aus einer Klappe im Schrank gezogen hast, wenn es am Hinterausgang geklingelt hat. Hast du jetzt gefließte Bäder mit Verschweißtoilette? Ja, die verpacken dein Geschäft noch hübsch mit Schleifchen drumherum. Ich frage mich ja, ob man die Weihnachtsgeschenke da auch reinlegen kann. Das wäre praktisch. Und immer dran denken, bei Camping ja brauchst du nicht viel. Weil du ja schon immer alles mitschleppst.
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Robert Jantz ist hier und jetzt habe ich einen 2000er für euch und der Song, der passt eigentlich perfekt zur Uhrzeit. Can't Fight the Moonlight spiele ich euch, wird in diesem Jahr 26 Jahre alt tatsächlich. Auf geht's in diesen noch ganz jungen Dienstag. Schön, dass ihr dabei seid.

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0: Holly Humberstone war das bei uns mit To Love Somebody. Das ist der ganz, ganz frühe Dienstag und das heißt, jetzt ist es nach 6 Wochen immer krass, diesen Satz zu sagen, weil ich finde, dann merkt man immer erstmal, wie die Zeit reist. Morgen, am Mittwoch, da ist es soweit, da beginnt die Schule wieder. Und wenn Eltern so dann ihre Kinder zur Schule bringen, ne, oder das Thema zu Hause zur Sprache kommt, dann hat man vielleicht echt auch das Gefühl und checkt so, boah, Schule ist heute irgendwie anders als damals, als früher. Zumindest meinem Kollegen Kevin Zimmer geht das so. Der hat das Gefühl, ne, wenn er so an seine Schulzeit mal zurückdenkt und das dann vergleicht.
1: Ja, wir hatten ja schon ganz andere Schulturnister, da ging es ja schon mit los, ja. Die sahen alle aus wie Schulschränke und sie waren auch so schwer. Und sie waren entweder von Scout, Amigo oder McNeil. Und McNeil hatte einen Chihuahua im Logo. Da warst du schon Loser, bevor du das Klassenzimmer erreicht das. Da muss man ja noch nicht mal Grafiker oder Werbefachmann sein. Dass sich ein Chihuahua nicht als Wappentier eignet, musst du doch merken, ja? Nimm einen Löwen, einen Bären oder einen Adler. Chihuahua. Hä? McNeil-Schulturnisterträger hatten keinen fairen Start in die Schulzeit. Heute sind die Schulturnister so leicht wie ein Chihuahua nach dem Kacken, dafür so teuer wie ein Goldbarren. Nicht nur das hat sich geändert, heute kriegen die Kinder ja auch Smartwatches mit in die Schule, damit Vati und Mutti zu Hause immer wissen, wo die sind. Ja, wo sollen die sein? Hoffentlich bei Frau Schlüter im Englischunterricht.
2: In dieser Klasse habe ich ein halbes Jahr Englischunterricht gegeben, obwohl ich gar kein Englisch kann.
1: Und da sind wir auch schon bei den Lehrkräften. Früher hatten die eine Tasche. Heute haben die alle ein Tablet oder ein Smartphone und sind in WhatsApp-Gruppen mit dem Schlimmsten der Schule vernetzt. Mit uns Eltern. Und da sind sie dann auch selbst schuld, wenn die besorgte Bettina mitten im Unterricht Frau Schlüter anruft, um zu fragen, ob Kaspar Friedrich auch seinen Apfelsaft getrunken hat, nachdem er die Banane gegessen hat. Ja, da müssen heutzutage Eltern und Lehrer an einem Strang ziehen, denn wenn Kaspar Friedrich den Apfelsaft nicht trinkt, bekommt er Verstopfung. Überhaupt wird viel mehr über Gefühle in der Schule heutzutage geredet als früher.
3: Chantal.
4: Ja?
3: Oh, leise. Na.
1: Und wo ist eigentlich von früher die Erdbeer- oder Vanillemilch oder der Kakao, der uns damals als gesundes Schulgetränk täglich in die Schule geliefert worden ist, ja? Meine Eltern mussten noch monatlich Kakaogeld abgeben. Und sie haben damit den besten Grundstein gelegt für einen tollen Start in die frühe Diabetes-Typ-2-Karriere. Naja, aber heute brauchen wir die Milchlieferung in der Schule nicht mehr. Heute wissen wir es besser. Jetzt hat jeder Apfelschorle mit. Jetzt muss sie Kaspar Friedrich nur eben trinken. Sonst landet das nämlich als Programmpunkt auf dem Elternabend. Direkt nach dem Punkt Schultoiletten. Aber das Thema, das gab's schon zu meiner Zeit.
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1: Ich bin Ursula Winkler. Bei der Deutschen Bahn gilt ab heute an 4 weiteren Bahnhöfen ein Alkoholkonsumverbot. Am Berliner Hauptbahnhof, Berlin-Gesundbrunnen sowie in Kiel und Braunschweig. An mehr als 30 Stationen deutschlandweit gibt es bereits ein Alkoholverbot und ab Mitte Oktober soll es dann an allen Bahnhöfen gelten. Der Konzern erhofft sich von der Ausweitung unter anderem mehr Sicherheit für Fahrgäste und Beschäftigte und sauberere Bahnhöfe. Abnehmspritzen wie Ozempic oder Wegovy gibt es bei uns in Deutschland schon länger. Ab heute bieten Apotheken nun das Medikament als Pille an. Für die einen schlicht revolutionär, andere dagegen warnen schon vor dubiosen Anbietern.
2: Schlucken ist für viele angenehmer als Spritzen und manche Apotheken rechnen offenbar schon mit einem wahren Ansturm auf die Abnehmpille. Die gibt's allerdings nur auf Rezept. Man muss sie täglich nehmen und aus eigener Tasche zahlen. Aber sie habe vergleichbare Effekte wie die Spritze, sagen Fachleute. Allerdings betonen sie, die Pille ist kein Lifestyle-Produkt und sie warnen auch vor unseriösen Online-Anbietern oder auch Online-Ärzten. Claudia Wächter, Nachrichtenredaktion.
1: Für den KI-Bot ChatGPT, das riesige Online-Forum Reddit und die Spieleplattform Roblox gelten bald deutlich strengere EU-Regeln. Wie die EU-Kommission mitteilte, werden die 3 Plattformen künftig genauer beim Kinder- und Jugendschutz und der Bekämpfung rechtswidriger Inhalte überprüft.
3: Für diese Plattform gelten künftig die Vorschriften des EU Digital Services Act. Die haben schon TikTok, Facebook oder Instagram einigen Ärger bereitet. ChatGPT, Reddit und Roblox müssen also künftig darauf achten, dass dort keine Hassbotschaften oder Falschinformationen geteilt werden. Vor allem dürfen sie nichts tun, was eine Abhängigkeit junger Menschen, also eine Art Sucht, fördert. Die Regeln gelten für Plattformen mit mehr als 45 Millionen Nutzern pro Monat. Bei Verstößen drohen Millionen Geldstrafen. Dieter Ebeling-Bussel.
1: Knapp 30 Jahre nach dem Mord an US-Rapper Tupac Shakur ist der frühere Ganganführer Duane Davis schuldig gesprochen worden. In einem Prozess in Las Vegas sahen es die Geschworenen als erwiesen an, dass er als Drahtzieher für den Tod des Rappers verantwortlich ist. Der damals 25-jährige Tupac wurde 1996 in einem Auto in Las Vegas angeschossen und starb später im Krankenhaus. Tupac war einer der einflussreichsten Rapper seiner Zeit.
4: Das Wetter. Geht erstmal mit vielen Wolken los heute. Später lockert es aber auch auf und wird dann auch ganz freundlich. Bis 23 Grad sind später drin. Am Mittwoch dann wechselnd bewölkt, die meiste Zeit trocken. Am Nachmittag und Abend sind aber einzelne Schauer möglich. Das Ganze dann bei ähnlichen Temperaturen wie heute.
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5: Zurzeit liegen uns keine Meldungen vor. Wir wünschen allen unterwegs gute Fahrt.
4: 5 Uhr ist durch, so langsam werden wir alle wach. Robert Janz ist hier, ich wünsche euch einen schönen guten Morgen. Und es ist tatsächlich passiert. Heute ist offiziell sogar der erste Tag des meteorologischen Herbstes. Na, herzlichen Glückwunsch. Also, wenn ihr jetzt am liebsten einfach wieder unter die Decke flüchten möchtet, ich kann das doch verstehen. Wegrennen ist ja keine Lösung. Darum macht das jetzt einfach pink für uns. Stellvertretend spiele ich euch mit Runaway.

0: Mit neuer Musik von Moskenner geht's rein in diesen ganz frühen Dienstag und meine Kollegin Laura Potting, so
1: ja,
0: ist der Name.
1: Mensch,
0: passt zu dem, über das wir, glaube ich, gleich sprechen werden.
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0: Ja, schrecklicher Tag heute. Wir dürfen uns an Bahnhöfen nicht mehr die Kante geben. Gut.
1: Morgens um fünf, wie wir das ja immer morgens genau. Um fünf machen, an so einem normalen Dienstag nicht.
0: Nee, im Ernst jetzt. Also die Bahn setzt tatsächlich ab heute ein ausgeweitetes Alkoholverbot an ihren Bahnhöfen stufenweise durch, ne?
1: Ja, laut Bahn gilt das Alkoholverbot ab heute neu am Berliner Hauptbahnhof, der Station Berlin-Gesundbrunnen sowie in Kiel und Braunschweig. An mehr als 30 Stationen deutschlandweit gilt es schon, auch hier bei uns in NRW, darunter Bonn, Dortmund, Düsseldorf, Köln. Bis zum 15. Oktober soll es schrittweise an allen Bahnhöfen in Deutschland umgesetzt werden. Es gilt dann im gesamten Bahnhofsbereich, inklusive hier Bahnsteige. Mhm. In den gastronomischen Betrieben im Bahnhof darf aber weiterhin Alkohol verkauft und getrunken werden.
0: Na Gott sei Dank. Nein, also Spaß beiseite. Aber es bedeutet, also wenn jetzt die Kaulitz-Zwillinge zum Beispiel heute in Düsseldorf oder Bonn oder so ne Champagner trinken wollen, das machen die ja manchmal, am Bahnsteig dürfen die nicht.
1: Und dabei haben die ja heute Geburtstag, genau wie Zendaya, die wird heute 30.
0: Kenn ich nicht.
1: Du kennst ja auch nie wen. Also ist ja nur eine der gefragtesten Schauspielerinnen aktuell. Zendaya ist gerade im Kino in die Odyssee, Spider-Man, Brand New Day. Und in diesem Jahr kommt dann auch noch der Abschluss der Dune-Reihe mit ihr, weißt du Bescheid.
0: Ja.
1: Und wichtig heute auch noch, heute ist meteorologischer Herbstanfang. Ich kann das Wort nicht aussprechen, ohne betrunken zu klingen.
0: Ach, Laura. Gut, dann würde ich sagen, trinken wir jetzt einen Kaffee.
1: Ja. Mit ohne Milch. Schuss.
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0: das Wetter.
1: Der Tag startet mit vielen Wolken, im Tagesverlauf lockert es dann aber zunehmend auf, bis 23 Grad sind später drin. Am Mittwoch dann wechselnd bewölkt, meist trocken am Nachmittag und Abend, sind aber einzelne Schauer möglich, das Ganze bei ähnlichen Temperaturen wie heute.
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2: Zurzeit liegen uns keine Meldungen vor, wir wünschen allen unterwegs gute Fahrt.
1: Schönen guten Morgen wünsche ich euch. Robert Jantz ist hier und der nächste Song, den ich euch mitgebracht habe, der wird in diesem Jahr tatsächlich 35 Jahre alt. Ich spiele euch Wind of Change von den Scorpions. Sogar 35 Jahre später reicht dieses Pfeifen am Anfang immer noch sofort und man weiß, was da jetzt kommt. Kommt gut rein in diesen noch ganz frühen Dienstag.

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0: Shawn Mendes war das. Einen schönen guten Morgen. Startet gut rein in diesen noch ganz frühen Dienstag. Und da komme ich jetzt direkt mit einer krassen Frage mal um die Ecke. War jemand aus deiner Familie in der NSDAP? Das kann man seit diesem Jahr online checken. Und Julia Rebecca Riedel von der Evangelischen Kirche erzählt im Augenblick mal, warum sie sich selbst noch nicht getraut hat, das mal nachzuschauen.
1: Augenblick mal.
2: Meine Oma war 24, als am 1. September 1939 der Zweite Weltkrieg begann. Sie war im Bund Deutscher Mädel, hat begeistert mit hunderten anderen jungen Frauen im Stadion in Wuppertal für den Führer geturnt. Sie war ein Teil des Unrechtsregimes. Als Oma habe ich sie geliebt. Nach der Schule war ich oft bei ihr, habe ihr erzählt, was in der Schule los war. Aber Geschichte, der Holocaust, die Lager, die Zahlen. Irgendwann war ich so wütend, dass ich sie hart konfrontiert habe. Sie hat mir etwas gesagt, das ich bis heute nicht vergessen habe. Ich habe nicht sehen wollen, was da Schlimmes passierte. Sie hat nicht gesagt, ich habe es nicht gewusst. Sie hat gesagt, ich habe es nicht sehen wollen. Meine Oma hatte ein schweres Leben geprägt von Verlust und Verletzung. Das erklärt vielleicht manches, es entschuldigt aber nichts. Ich frage mich, wie so viele Menschen es so weit kommen lassen konnten, dass Millionen Menschen verschwunden sind und getötet wurden. Ich habe keine Antwort darauf, aber ich weiß, Hass grenzt aus und Hass tötet. Die Zeit, der Spiegel und die Süddeutsche Zeitung haben dieses Jahr die NSDAP-Mitgliederkartei nach Namen durchsuchbar gemacht mit KI. War jemand aus meiner Familie Parteimitglied? Das kann ich jetzt online checken. Wobei ich gestehen muss, ich habe mich noch nicht getraut. Julia Rebecca Riedel von der Evangelischen Kirche für Augenblick mal.

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1: Mit Thorsten Adolfs. Guten Morgen. Kanzler Merz hat sich persönlich in den Wahlkampf im Osten eingeschaltet. Die Art und Weise hat aber viele Menschen verwundert. Merz war gestern in Sachsen-Anhalt und Mecklenburg-Vorpommern, er hielt aber keine Rede. Stattdessen gab es vor Journalisten nur kurze Statements. Marc Weiß mit weiteren Infos.
2: Abgeschirmt hinter Mauern, Zäunen und der Polizei, das war das Programm des Kanzlers. Viele Menschen waren vor allem nach Quedlinburg in Sachsen-Anhalt gekommen und fragten sich hinterher, warum eigentlich. Merz besuchte die Stadt mit CDU-Spitzenkandidat Schulze. Für normale Bürger gab es ihn aber weder zu sehen noch zu hören. Vorher in Mecklenburg-Vorpommern war der Kontakt zum Wähler auch nur sehr kurz und für Merz vermutlich weniger schön. In Kühlungsborn an der Ostsee besuchte er einen CDU-Wahlkampfstand und wurde dort von Passanten ausgepfiffen und beschimpft. Gegenüber den Medien äußerte sich Merz dann, immerhin lieferte aber nichts Neues. Sachsen-Anhalt dürfe kein Experimentierfeld für Wutbürger werden. Sollte das Land von der AfD regiert werden, dann werde kaum noch ein Investor aus dem Ausland dorthin kommen, wiederholte der Kanzler seine Aussagen aus dem Sommerinterview. Am kommenden Sonntag wird in Sachsen-Anhalt gewählt. Bis dahin soll es keinen öffentlichen Auftritt des Kanzlers dort geben.
1: Und jetzt weitere Nachrichten im Überblick. IG Metall-Chefin Benner wirft VW-Chef Blume schwere Fehler vor. Es sei ein großer Fehler, der VW-Führung Werke in Emden, Zwickau, Hannover und Neckarsulm anzuzählen, 50.000 weitere Arbeitsplätze abbauen zu wollen und gleichzeitig zu verkünden, die Umsatzrendite müsse von zuletzt 3,8% bis 2030 auf 8-10% steigen, sagte Benner der Augsburger Allgemeinen. In Köln beginnt heute ein Protestcamp von Kriegsgegnern. Das Bündnis Rheinmetall Entwaffnen demonstriert damit gegen die deutsche Aufrüstung. Angemeldet sind 500 Teilnehmer. Die Polizei ist mit bis zu 1.000 Beamten im Einsatz. Das Camp dauert bis Sonntag. Die Versicherer rechnen in diesem Jahr mit weniger Schäden durch Naturkatastrophen als sonst, wenn es bis Ende des Jahres keine größeren Katastrophen mehr gibt. Vom Gesamtverband der Versicherungswirtschaft heißt es, die schweren Winterstürme seien diesmal ausgeblieben. Deshalb geht der Verband von Schäden in Höhe von 2 Milliarden Euro aus. Vergangenes Jahr war es 1 Milliarde mehr. Die geplante Zuckersteuer auf Getränke findet eine Mehrheit der Deutschen gut. In einer Forsa-Umfrage für den Stern sind 55% der Befragten für so eine Extra-Abgabe. Besonders stark ist der Rückhalt bei den Anhängern der Grünen, aber auch Wähler von SPD und CDU und CSU stehen mehrheitlich hinter dem Plan. Ablehnung kommt dagegen eher aus Ostdeutschland und von Seiten der AfD-Wähler. Es geht der Politik vor allem darum, einen Anreiz für gesündere Alternativen zu schaffen. Für die Staatskasse werden Einnahmen in Millionenhöhe erwartet, um das Sparpaket der Krankenkassen zu unterstützen. Kommen soll die Steuer nächstes Jahr. Soweit die Meldungen mit Thorsten Adolfs.
3: Und hier ist das Wetter für den Kreis Warendorf. Der Dienstagmorgen bringt euch erstmal entspannte 15 Grad, unter anderem in Ennigerloh, in Alverskirchen oder auch in Rinkerode. Noch ist es dunkel, das ändert sich so in knappen 35 Minuten. Dann ist Sonnenaufgang über dem Kreis und von der Sonne bekommen wir heute Morgen und am Vormittag erstmal gut was. So ab dem Mittag sind dann die Wolken dichter und bringen dann auch hier und da wieder Regen mit. Und das heute wieder ohne die 2 vorne bei 19 Grad ist Schluss.
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4: 6:03 Uhr, wir schauen rüber auf die Straßen. Hier ist Radio WAF mit dem schnellsten Verkehrs- und Blitzerservice für die Region. Straßen sind frei, keine Meldungen, nur Blitzer heute Morgen. Da steht gerade einer in Aalen auf dem Konrad-Adenauer-Ring. Geblitzt wird außerdem in Drensteinfurt auf der Konrad-Adenauer-Straße und am Ortseingang West-Bevern auf der Längericher Straße, wenn ihr aus Richtung Ost-Bevern-Bro kommt. Und wenn ihr schon was seht unterwegs, Staustörung, Blitzer, Baustellen, ruft ihr uns an, kostenlos 0800 4x5 345. Das ist die Radio WAF. Verkehrshotline. Gute Fahrt für euch.
3: Schönen guten Morgen, willkommen im Dienstag. Starten wir gleich mit einer guten Nachricht rein?
4: Starten wir unbedingt mit einer guten Nachricht rein.
3: Ja, dann kommt die von der Autobahn 2 nach dem Unfall am Nachmittag. Die lange Vollsperrung, heute Morgen wieder alles frei. Ihr kommt also wieder auf der A2 in Richtung Hannover voran, zwischen Beckum und Oelde, alles weggeräumt. Zum Glück nur eine leicht verletzte Person und da läuft's heute Morgen wieder.
4: Sonst hätte ich es ja auch gerade im Verkehrsservice erzählt. Würde es da noch Probleme geben, ne?
3: Ja. Du bist ja immer sehr aufmerksam.
4: Definitiv. Hab einen guten Start in den Dienstag. Sven Sandbutsche und Alisa Klinert bringen euch rein.
3: So ist es. Guten Morgen.
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0: Guten Morgen mit Whitney Houston am Dienstag 10 nach 6. Und Sven, heute ist ja tatsächlich schon der 1. September. Und
1: das ist
0: damit
1: richtig, ja.
0: Sind wir jetzt ganz offiziell meteorologisch im Herbst.
1: Ja, und irgendwie ist es schon verrückt, weil beim Thema Herbst, da denken wir eher so an Kürbissuppe, an fallende Blätter. Ja, die haben wir aktuell auch schon, aber es ist eher so der Notabwurf der Bäume, den die durch die Trockenheit gemacht haben. Und vielleicht denkt der ein oder andere auch schon irgendwann jetzt im Laufe des Monats an Heizung an.
0: Ja, dabei ist der September für Meteorologen tatsächlich ein kompletter Herbstmonat. September, Oktober, November, das ist der meteorologische Herbst und das hat einen ziemlich praktischen Grund.
1: Nämlich?
0: Die Meteorologen wollen die Jahreszeiten immer in exakt 3 volle Monate packen. Dadurch lassen sich eben Wetterdaten besser vergleichen. Der Herbst beginnt deshalb jedes Jahr am 1. September und nicht irgendwann zwischen dem 22. und 23. September, wie ja beim kalendarischen Herbst anfangen.
1: Ja, und der kommt dieses Jahr am 22. September. Also da haben wir noch gute 3 Wochen Zeit, uns einzureden, dass eben noch Sommer ist. Und ja, der ist ja eigentlich auch noch, weil wir sind ja im Spätsommer drin.
0: Ne? Ja, wobei ich finde, man merkt den Unterschied doch schon morgens. Ne? Es ist viel, viel länger dunkel und abends, denke ich mir um 8, wenn ich auf dem Sofa sitze, okay, es dämmert so langsam.
1: Ja, und trotzdem, der September kann wettertechnisch nochmal richtig sommerlich sein. Das sehen wir auch schon Richtung Wochenende, da wird es wieder mit den Temperaturen deutlich besser. Meteorologischer Herbstanfang, also nehmen wir einfach mal so zur Kenntnis, für die Wetterfrösche ist das wichtig. Wir freuen uns weiterhin auf einen schönen Spätsommer im Kreis Warendorf und ein bisschen Regen ist heute auch nur dabei. Also so herbstlich fühlt sich's auch noch gar nicht an.
0: Ja, muss auch nicht. Wir müssen nicht jetzt schon starten mit Dauerregen, Wind und Matschewetter.
1: Nö, das machen wir noch nicht. Deal?
0: Deal.

0: Ihr habt den Montag geschafft, das ist das Gute. Der Dienstag ist da. Guten Morgen, 20 nach 6.
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0: Gibt's da draußen eigentlich noch eine zweite Erde? Dieser Frage geht heute das Planetarium Münster nach. Bei einem Vortrag erfahrt ihr mit euren Kindern ab 12 Jahren, wie die Weltraummission Plato nach Planeten sucht, die unserer Erde doch ziemlich ähnlich sind. Los geht's damit um 19 Uhr, dauert so gute 90 Minuten das Ganze, inklusive Fragerunde für 8 Euro bzw. 4 Euro ermäßigt. Seid ihr heute Abend mit dabei.
2: In der Stadtbücherei Aalen gibt's heute Nachmittag die Geschichte der Waldbuchclub in der Schule. Da geht's um Josie, die vor einem Schulwechsel steht und ziemlich Bammel vor der neuen Klasse hat. Das kennt vielleicht der ein oder andere Schüler hier im Kreis, wenn es morgen dann zum ersten Mal in die neue Schule geht. Die Geschichte hört ihr heute Nachmittag um 16.30 Uhr.
0: Ab heute, da läuft in Telgte die Heimat-Shoppen-Aktion. Heißt für euch, wer in einem teilnehmenden Geschäft in den nächsten 2 Wochen einkauft, bekommt eine nummerierte Tüte und landet damit automatisch im Lostopf. Abzustauben gibt es 13 Telgte-Bons im Wert von 50 Euro und als Hauptpreis sehr cool. Eine Ballonfahrt für 2. Also schön mit dem Blick über Telgte, den Kreis Warendorf und das Münsterland.
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0: Guten Morgen am Dienstag. Alex Jakob ist jetzt da und hat für euch alles, was wichtig ist, in unseren Nachrichten.
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2: Schönen guten Morgen. Die EU-Verteidigungs- und Außenminister kommen heute in Irland zusammen. Bei dem informellen Treffen sprechen sie über die Verteidigungsbereitschaft der EU, über hybride Kriegsführung und über die Ukraine. Bei Microsoft gibt es offenbar Probleme mit dem E-Mail-Programm Outlook. Davon sind nach Konzernangaben Unternehmen und Privatpersonen betroffen. Probleme gibt es demnach beim Einloggen, Senden und Empfangen von E-Mails. Und jetzt die Nachrichten für den Kreis Warendorf. Nach einem Unfall zwischen Beckum und Oelde gestern Nachmittag war die A2 in Fahrtrichtung Hannover stundenlang gesperrt. Gegen 14.15 Uhr krachte es, danach ging schnell nichts mehr. Kerstin Menkemöller aus der Redaktion, was war los?
3: Der Unfall passierte etwa 50 Meter vor der A2-Ausfahrt Oelde. Zwei Autos und ein LKW waren daran beteiligt. Was genau passiert ist, konnte die Polizei am Nachmittag noch nicht sagen. Sicher ist, dass ein Mensch bei dem Unfall leicht verletzt wurde. Zunächst konnte der Verkehr noch an der Unfallstelle vorbeigeleitet werden. Das änderte sich allerdings schnell. Der LKW-Tank war aufgerissen worden, Betriebsstoffe liefen aus. Dann setzte Regen ein und dadurch wurde es so glatt auf der Fahrbahn, dass sie gesperrt werden musste.
2: Durch die A2-Sperrung kam es zu einem kilometerlangen Rückstau. Auch die Ausweichstrecken waren voll. Nach rund 5 Stunden konnte die A2 Richtung Hannover dann wieder freigegeben werden. Viele Schulen im Kreis Warendorf sind zum Teil stark sanierungsbedürftig. In Rinkerode wird die Grundschule noch bis 2029 saniert, im laufenden Betrieb. Und in vielen Schulen wurden die Sommerferien für Sanierungsarbeiten genutzt. So sind zum Beispiel in Techte zahlreiche kleinere Verschönerungen durchgeführt worden. Mehr dazu von Mike Mattis aus der Redaktion.
4: An der Marienschule sind mehrere Gebäudeteile abgerissen worden. Gegen Ende des Jahres soll der Neubau der Schule starten. An der Don Bosco-Schule gab es neuen Boden für die Mensa, an der Brüder Grimm-Schule ist das Lehrerzimmer erweitert worden. Für die Sekundarschule laufen bereits seit vielen Jahren Sanierungsarbeiten in den Ferien. Diesmal sind mehrere Klassenzimmer neu gestaltet und aufbereitet worden. Für die Sommerbaustellen investiert die Stadt Hechte rund 250.000 Euro.
2: Durch einen aufmerksamen Zeugen konnten gestern früh 2 mutmaßliche Dieseldiebe gefasst werden. Die beiden Tatverdächtigen waren in der Nacht auf Montag an einer Transportfirma in Albersloh beobachtet worden. Der Zeuge meldete sich bei der Polizei und gab die Kennzeichen der beiden Fahrzeuge der Verdächtigen durch. Sie konnten später angehalten werden. In einem Fahrzeug stellten die Beamten Dieselkanister fest. Aus einem LKW der Firma wurde offenbar Diesel geklaut. Dazu waren beide Autofahrer unter Drogeneinfluss unterwegs. 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
5: Dann gucken wir aufs Wetter heute Morgen. Der Dienstag startet mit 16 Grad, jetzt bei euch in Telgte, in Vorhelm und in Fellern. Da kommt nicht mehr viel oben drauf heute. 19 Grad, dann ist schon Feierabend, was das Klettern der Temperaturen angeht. Ansonsten aber erstmal ein Beginn mit gut Sonnenschein heute Morgen. In wenigen Minuten geht's auf über dem Kreis Warendorf und ein paar Dekowolken, ja, sind mit unterwegs, aber dann heute Mittag ist es teilweise auch mal deutlich grauer. Hier und da kommt dann auch Regen runter und am Nachmittag ist das dann so ein Wechsel aus Sonne, Wolken und Regen, der euch erwartet.
0: 6.34 Uhr, hier ist Radio WAF mit dem schnellsten Verkehrs- und Blitzerservice für die Region. A1 Osnabrück Richtung Münster, Zwischenkreuz Lotte Osnabrück und Lengerich, Gefahr durch Gegenstände auf der Fahrbahn. Ansonsten sind eure Straßen stau- und störungsfrei. Es wird aber geblitzt. Ihr habt was gesehen in Aalen auf dem Konrad-Adenauer-Ring. Geblitzt wird in Drensteinfurt auf der Konrad-Adenauer-Straße. Und eine Gulaschkanone haben wir auch noch am Ortseingang West-Bevern auf der Lengericher Straße, wenn ihr aus Richtung Bro kommt. Und noch mehr für den Verkehr meldet ihr uns auf der 0800 4x5345. Das ist die Radio WRF Verkehrshotline. Eine gute Fahrt wünschen wir euch.
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0: Schönen guten Morgen wünschen wir euch. Es ist Dienstag im Kreis Warendorf. Es ist der letzte Ferientag, bevor morgen dann die Schule wieder losgeht.
5: Ja, gut, dass du die Spielverderberin bist heute Morgen. Ich hätte mich nicht getraut, das auszusprechen. Nicht mit einer einzigen Silbe.
0: Och, aber es freuen sich auch ganz viele schon wieder auf die Schule. Endlich wieder Freunde wiedersehen, die Lieblingslehrerin. Das ist gar nicht alles so schlecht.
5: Naja, oder Mama und Papa denken heute Morgen, boah, endlich wieder Ruhe im Haus.
0: Die
5: endlich
0: freuen sich auf jeden
5: wieder
0: Fall.
5: Geordnetes Leben. Kommt gut rein in diesen Dienstag. Alisa Klinert und Sven Sonntag. Boote sind bei euch.
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0: Es ist 20 vor 7 an diesem Dienstag. Kommt gut rein mit Radio WAF. Die politische Sommerpause ist ja genauso wie die Sommerferien vorbei. Und ich stelle jetzt einfach mal die Frage in den Raum, die uns hier auch im Kreis Warendorf beschäftigt. Was ist denn jetzt mit dieser Zuckerstreuer auf Getränke und so weiter?
1: Ja, das möchtest du gerne wissen. Mhm. Ne? Ja, aber guck mal, hier, wir haben prominente Unterstützung, die erklärt uns das jetzt mal.
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4: Ja, nee, ist klar.
5: Macht ihr noch Zucker in den Kaffee? Nee, ne? Sieht man auch nur noch selten. Und demnächst gar nicht mehr. Weil, wenn's nach Lars Klingbeil geht, kostet die Tasse Kaffee dann 17 Euro. Denkt dran, draußen gibt's nur Kindchen. Zuckersteuer! Der Aufreger in den letzten Tagen. Selbst die Benzinpreise regen uns nicht so auf. Kann ich aber auch verstehen. Ich meine, wer schüttet sich schon Benzin in den Kaffee? Überhaupt, so ein Tankstellenbesuch wird unbezahlbar. Ey, in der Tankstelle, da gibt's ja wirklich nichts ohne Zucker. Okay, eine Bockwurst. Der gute alte Tankstellenfasan für 8,30 Euro. Ja, das Ding ist aber zuckerfrei. Solange du keinen Ketchup drauf machst, dann kommt die Klingbeilsteuer. Was ein Dilemma. Hier bis zu 38 Cent pro Liter sollen auf zuckerhaltige Getränke kommen. Wie schnell kann man sich beim Volk unbeliebt machen, wa? Lars Klingbeil, ja, sein Hobby ist ja wirklich Kickboxen. Das wird er wohl bald brauchen, wenn die Cola unbezahlbar wird. Und ja, Fanta ist auch betroffen. Aber so ist die SPD. Das Hanf geben sie frei, aber Zucker ist die neue harte Droge. Die Steuer ist da nur der erste Schritt. Ihr wartet mal ab, in 2 Jahren fällt Zucker und das Betäubungsmittelgesetz. Dann wird Koppenrad und Wies über Nacht zum Drogenkartell. Und Ferrero verlegt seinen Firmensitz wieder zurück nach Sizilien. Mehr sage ich jetzt nicht mehr dazu. Ich weiß schon zu viel.
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0: Michael Schulte mit 5 AM bei Radio WRF. 6.46 Uhr haben wir es. Schönen guten Morgen. Wir stehen zusammen auf hier bei Radio WRF.
1: Ja, das machen wir. Lieben gerne mit euch zusammen. Alisa Klinert und Sven Sandbrote sind hier. Und das ist der Mann, der seinen Namen jetzt wieder singt.

0: Es ist gleich 10 vor 7. Guten Morgen mit Radio WRF im Kreis Warendorf. Alisa, sag mal, dein Sing-Level nur für die Dusche only oder auch für die Öffentlichkeit?
1: Ich glaube tatsächlich nur für die Dusche, aber manchmal bilde ich mir ein, da geht auch schon ein bisschen mehr. Das muss sich doch gut anhören.
0: Ja, guck mal, dann bist du doch genau richtig. Am Sonntag kommt das erste Warendorfer Open-Air-Rudelsingen, nämlich ins NRW-Landgestüt.
1: Und das Schöne, singen können ist da kein Muss. Also du hast recht, ich wäre wirklich gut aufgehoben.
0: Ja, siehst du genauso nämlich. Es stehen da auch hunderte Menschen, die gemeinsam jede Menge Hits singen und die Texte laufen ganz easy auf einer großen LED-Wand mit.
1: Ja, mehr als 2 Stunden wird da unter freiem Himmel gesungen. Und es gibt auch noch Tickets, die kosten 16 Euro.
0: Ja, oder ihr spart euch ganz einfach das Geld und lasst euch die Karten heute Morgen von uns schenken. Das Rudelsingen startet Sonntag um 18 Uhr im NRW-Landgestüt in Warendorf.
1: Und wenn ihr die Tickets haben wollt, dann schickt ihr uns jetzt einfach eine WhatsApp-Sprachnachricht an die 02581 63780 und verratet uns, warum ihr da am Sonntag unbedingt hin wollt. Wir drücken euch die Daumen.

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0: unsere Nachrichten nach nur einem Spot.
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2: Mit Thorsten Adolfs. Guten Morgen. Die Polizei im Rheinland beginnt ihren nächsten Großeinsatz. Ab heute demonstrieren Friedensaktivisten mit einem Protestcamp in Köln gegen die Aufrüstung. Unter dem Motto Rheinmetall entwaffnen positionieren sich die Teilnehmer ganz konkret auch gegen den deutschen Rüstungskonzern. 500 Teilnehmer wollen dazu in Köln campen und verschiedene Aktionen starten. Frage an Marc Weiß. Die Polizei will 1000 Beamte einsetzen. Sie spricht von einem Rund-um-die-Uhr-Einsatz. Das ist bei 500 Demonstranten schon sehr viel, oder?
3: Ja, das Ding ist, dass die Polizei nicht glaubt, dass es bei 500 Demonstranten bleibt. Man stellt sich darauf ein, dass da noch mehr kommen und dass es dann auch spontane, nicht angemeldete Aktionen geben könnte. Und ja, bei sowas kann die Stimmung immer schnell kippen oder eskalieren, so wie im vergangenen Jahr. Da hatten Aktivisten unter anderem vor einem Bundeswehrgebäude und in der Nähe des Privathauses von Rheinmetall-Chef Pappberger demonstriert. Und bei der Abschlussdemo in Köln gab es dann Zusammenstöße mit der Polizei. Dabei wurden 13 Polizisten und mindestens 9 Demonstranten verletzt. Das ist für die Polizei natürlich immer ein Spagat. Man will die Versammlungsfreiheit und die freie Meinungsäußerung schützen. Klar, das sagt der leitende Polizeidirektor Wissbaum. Man muss aber natürlich auch die Firma Rheinmetall und deren Chef schützen. Und es sollte auch in Köln nach den Demos idealerweise alles noch stehen. Deshalb denkt die Polizei bis Sonntag sicherheitshalber sehr groß.
2: Dankeschön, Marc. Und jetzt weitere Meldungen im Überblick. Die USA haben Russland die Teilnahme an einem Treffen der G20-Finanzminister ermöglicht. Das hat für Verstimmungen bei Deutschland und anderen EU-Partnern gesorgt. Finanzminister Klingbeil hat bei dem Treffen im US-Bundesstaat North Carolina gemeinsam mit anderen Europäern aus Protest ein Gruppenfoto mit dem russischen Finanzminister Siluanov boykottiert. Fast alle älteren Schüler nutzen bei den Hausaufgaben künstliche Intelligenz. Das ist das Ergebnis einer Survey-Umfrage für Vodafone. 25% gaben an, solche KI-Tools täglich zu nutzen und 44% sagten, sie nutzten sie mehrmals die Woche. Die Wahlkampfpremiere von Kanzler Merz in Ostdeutschland ist ungemütlich verlaufen. In Kühlungsborn an der Ostsee wurde er an einem CDU-Wahlkampfstand von Passanten ausgepfiffen und als Kriegstreiber und Pinocchio beschimpft. In Quedlinburg in Sachsen-Anhalt warnte Merz nochmal eindringlich vor den wirtschaftlichen Folgen eines Wahlsiegs der AfD. Viele Eltern in Deutschland stehen finanziell unter Druck und sorgen sich um den Alltag ihrer Familien. Laut einer Forsa-Umfrage im Auftrag der Organisation Save the Children sorgen sich mittlerweile 27% der Eltern, dass sie in den nächsten 12 Monaten Dinge wie Essen, Kleidung oder das Heizen ihrer Wohnung nicht mehr bezahlen können. Das ist verglichen mit dem letzten Jahr ein spürbarer Anstieg. Viele Familien müssen schon jetzt den Gürtel enger schnallen, vor allem bei Ausgaben für Hobbys, Restaurantbesuche oder den gemeinsamen Urlaub. Das waren die Nachrichten mit Thorsten Adolfs.
4: Und hier ist das Wetter für den Kreis Warendorf. Geht erstmal los mit so einem Hin und Her aus Sonne und Wolken am Dienstagmorgen. Im Laufe des Tages, höchstwahrscheinlich ab der Mittagszeit, kommt dann auch Regen dazu. Das alles heute bei 19 Grad, also die 2 sind wir wieder mal nicht vorne. Und aktuell messen wir schon 16 Grad bei euch in Aalen, in Stromberg oder auch in Bruck heute Morgen.
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5: Wir schauen auf die Straßen, 7.03 Minuten. Hier ist Radio WAF mit dem schnellsten Verkehrs- und Blitzerservice für die Region. Eine Warnmeldung von der A2 Dortmund Richtung Hannover. Zwischen Oelde und Herzebruck-Laholz. Gefahr durch einen defekten LKW auf dem Standstreifen. Da fahrt er bitte vorsichtig. Und ihr habt uns Blitzer gemeldet über die 0800 4x5345. In Neubeckum steht einer auf der Dickerhoffstraße. Die Gulaschkanonen weiter am Ortseingang Westbevern auf der Längericher Straße und in Rinnsteinfurt auf der Konrad-Adenauer-Straße. Habt ihr mehr? Ruft ihr an. Gute Fahrt. Kommt gut an.
4: Guten Morgen, da ist er, der Dienstag. Angekommen sind wir im September. Ja. Heute Morgen auf der Arbeit erstmal, erste Tätigkeit des Tages. Dürfte direkt 5 Überminuten für aufschreiben. Von Sven Sandbrot und Alisa Klinder zugesagt und versprochen. Kalenderblatt abreißen am großen Wandkalender.
5: Stimmt.
4: Habe ich heute Morgen schon im Studio 4 Blätter abgerissen, weil wir so einen langen da haben mit Monatsrückblick und Monatsvorschau.
5: Ja, ja, das ist ein befriedigendes Gefühl, ich kenne das.
4: Ja, dieses Knüllen des Papiers dann nachher.
5: So, ab heute darf dann auch offiziell auch Kürbissuppe gekocht werden. Wir sind im Herbst angekommen, gucken gleich aber nochmal zurück auf den Sommer im Kreis Warendorf und generell in NRW. Wie war er denn? Auf jeden Fall rekordverdächtig.
4: Ja, Sommer ist ein gutes Stichwort. Hier sind Bellini jetzt für euch. Guten Morgen.
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0: Guten Morgen, Kreis Warendorf mit Radio WRF 10 nach 7 an diesem Dienstagmorgen. Und Alisa, wir schreiben heute den 1. September. Mhm. Und ich weiß, dass du dich auf jeden Fall freust, denn das, was ich jetzt habe, ja, das kommt bei dir, ich glaube, sehr gut an. Meteorologischer Herbstanfang. Zeit also mal auf diesen Sommer zu schauen. Und der war ja tatsächlich ziemlich außergewöhnlich.
1: Ja, vor allem, wenn wir uns die Zahlen für NRW anschauen. Wir hatten in diesem Sommer im Schnitt 21 Tage mit mindestens 30 Grad zum Vergleich. Wow. Im langjährigen Mittel sind es gerade mal 4. Also mehr als 5-mal so viele, die wir diesen Sommer hatten. Und auch bei den Temperaturen landet dieser Sommer eben ganz weit oben. NRW kommt auf eine Durchschnittstemperatur von 19,5 Grad. Damit ist dieses Jahr oder dieser Sommer voraussichtlich der zweitwärmste Sommer seit Beginn der Messungen. Nur 2003 war es noch ein bisschen wärmer.
0: Naja, und was die Höchsttemperaturen angeht, da hat der Juni wirklich alles rausgehauen. In allen 42 aktiven Messstationen in NRW, da wurden die bisherigen Juni-Höchstwerte gebrochen. Den Spitzenwert, den haben wir leider nicht im Kreis Warendorf erreicht. 40,2 Grad gemessen in Weilerswist und in Tönisforst.
1: Ja, und dann kommt ja auch noch die Trockenheit dazu. Der Juli war in NRW sogar der trockenste Juli seit Beginn der Aufzeichnung über Lichma.
0: Ja, und gleichzeitig, das freut jetzt die Photovoltaikanlagenbesitzer im Kreis Warendorf, rund 720 Sonnenstunden sind in diesem Sommer zusammengekommen, den wir heute als heiß, trocken und sonnig zusammenfassen dürfen und damit ein Sommer, der ziemlich deutliche Spuren auch in der Natur hinterlassen hat.
1: Ja, und interessant ist übrigens auch, der DWD sagt, dass auch deutschlandweit die Extreme außergewöhnlich waren. Ende Juni lagen die Temperaturen teilweise über 40 Grad. Dazu kamen ja tropische Nächte, an die wir uns wahrscheinlich alle noch erinnern, in denen es eben nicht unter 20 Grad abgekühlt ist.
0: Ja, und genau deshalb ist heute vielleicht ja auch ein richtig guter Tag für so einen Schlussstrich unter diesen Sommer. Wie war der eigentlich für euch?
2: War schön. Es war super Wetter, also bisschen warm. Aber
3: insbesondere das mit den Ventilatoren, die waren ja fast die ganze Saison über ausverkauft. Das war echt eine kleine Katastrophe. Daran kann noch gearbeitet werden.
4: Also es hat sich so angefühlt, als wäre man hier in der Toskana, irgendwie in Südfrankreich. Es war sehr schön auf der Arbeit, irgendwie so schönes Wetter zu haben.
5: Ich würde mal sagen, der Sommer an sich war richtig schön. Wir hatten oft heiße Tage, aber auch wieder mehr Regen als alles andere.
6: Super Sommer, also super warm natürlich auch, dann wieder etwas kälter, aber man konnte freizeitlich sich austoben.
1: Ich finde, jetzt darf der Herbst kommen, aber bitte erstmal mit 20 Grad und Sonne und nicht mit Dauerregen und Ekelwetter.
0: Ich habe noch eine gute Idee für nächstes Jahr für die Touristenexperten im Kreis Warendorf. Ein neuer Werbeslogan: Der Kreis Warendorf, die Toskana des Münsterlands.

0: 20 nach 7, guten Morgen, euer Dienstag mit Radio WRF. Es ist der 1. September, das heißt neuer Monat, neue Regeln und wie immer sind ein paar dabei, bei denen man sich denkt, ach, das war bisher anders. Sven und ich haben uns die Änderungen rausgesucht, die für euch im Kreis Warendorf interessant sein könnten.
1: Ja, und wir starten tatsächlich direkt mal mit einer guten Nachricht. Was die Steuer angeht, künftig haben nämlich mehr Angestellte die Möglichkeit, ihre Steuererklärung von den Lohnsteuerhilfevereinen machen zu lassen.
0: Das betrifft euch zum Beispiel, wenn ihr neben dem Gehalt noch Geld mit einer vermieteten Wohnung oder mit Kapitalanlagen verdient. Wie hoch diese zusätzlichen Einnahmen sind, ist jetzt erstmal total egal. Ihr könnt euch trotzdem vom Lohnsteuerhilfeverein helfen lassen. Und das ist eben meistens günstiger als so ein Steuerberater.
1: So, jetzt gehen wir an die Bahnhöfe im Kreis Warendorf. Da gibt es nämlich ab sofort das Alkoholverbot. Ab heute startet die Deutsche Bahn damit und nach soll bis Mitte Oktober jeder Bahnhof alkoholfrei sein.
0: Und beim Einkaufen dürfen uns Hersteller künftig nicht mehr so einfach mit grünen Werbeversprechen locken. Ab Ende September müssen Aussagen wie umweltfreundlich oder klimaneutral vernünftig belegt werden. Heißt, einfach ein grünes Blatt auf die Packung drucken und ein bisschen Öko versprechen, das reicht dann nicht mehr aus.
1: Ja, mal sehen, was diese Verpackungsindustrie dann Neues drauf hat und uns Kunden dann damit wiederum veräppelt. Hier ist Radio WRF, schönen Start in den September.

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0: mit Agnes rein in diesen Dienstag im Kreis Warendorf. Hier ist Radio WRF. Zeit für die Nachrichten. Alex Jakob ist da.
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2: Schönen guten Morgen. Die USA haben Russland die Teilnahme an einem G20-Treffen der Finanzminister ermöglicht. Das sorgt für Verstimmungen bei Deutschland und anderen EU-Partnern. Zahlreiche Vertreter, darunter auch Finanzminister Klingbeil, verweigerten ein Gruppenfoto mit dem russischen Finanzminister. In Köln beginnt heute ein Protestcamp von Rüstungsgegnern. Rund 500 Teilnehmende haben sich angemeldet. Die Polizei ist mit rund 1000 Beamten im Großeinsatz. Die Aktivisten protestieren unter anderem konkret gegen den Rüstungskonzern Rheinmetall. Und jetzt die Nachrichten für den Kreis Warendorf. Stundenlang mussten Autofahrerinnen und Autofahrer gestern Nachmittag Geduld auf der A2 mitbringen. Die Autobahn musste zwischen Beckum und Oelde in Fahrtrichtung Hannover gesperrt werden. Nach einem Unfall mit 3 Fahrzeugen war Diesel ausgelaufen. Durch Regen wurde die Fahrbahn zu einem spiegelglatten Untergrund. Die Polizei sperrte die Straße für die Reinigungsarbeiten. Bei dem Unfall wurde ein Mensch leicht verletzt. Durch die Sperrung waren auch die Ausweichstrecken zwischen Beckum und Oelde sehr voll. Erst am Abend nach rund 5 Stunden konnte die A2 wieder freigegeben werden. Das neue Schuljahr steht in den Startlöchern. Die 6 Wochen Ferien sind in einigen Kommunen im Kreis Warendorf wieder genutzt worden, um in und an den Schulen Sanierungsarbeiten durchzuführen. In Rinkerode zum Beispiel ist die Grundschule noch jahrelang Baustelle. Mike Mattes aus der Redaktion berichtet.
3: Die Grundschule in Rinkerode wird komplett saniert. In den Ferien ist dazu gerade der Toilettentrakt abgerissen worden. Abschnittsweise werden nach und nach die Gebäudeteile saniert oder neu gebaut. Das alte Gebäude war sehr in die Jahre gekommen. Auch die Kosten ufern aus. Laut Stadtrent Steinfurt haben sich die Kosten deutlich erhöht, vor allem durch steigende Preise in allen Bereichen. Aber auch die Sanierung des denkmalgeschützten Altbaus wird deutlich teurer als vorher angenommen.
2: Bis 2029 soll die Sanierung der Grundschule Rinkerode noch dauern. Das Großprojekt wird im laufenden Schulbetrieb durchgeführt. Deshalb ist zum Beispiel ein Teil des Dorfplatzes zum Pausenhof umfunktioniert worden. In Einen hat es am Wochenende gebrannt. Die Bewohnerin eines Hauses in der Einener Dorfbauerschaft hatte in der Nacht von Samstag auf Sonntag einen lauten Knall gehört. Daraufhin schaute ein weiterer Bewohner nach und entdeckte ein Feuer in einem Abstellraum, heißt es von der Polizei. Die Feuerwehr rückte an, Rettungskräfte brachten den 19-Jährigen wegen des Verdachts auf Rauchgasvergiftung ins Krankenhaus. Die Ursache für das Feuer ist noch unbekannt. 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
0: Dann ist ja Zeit fürs Wetter. Der Dienstagmorgen ist ein, naja, passend zum meteorologischen Herbstanfang. Eher so ein herbstlich, also was das Himmelsbild angeht. Da sind eine Menge Wolken unterwegs, aber ja, es gibt da auch Lücken für die Sonne. Im Laufe des Vormittags so ein Hin und Her aus Sonne und Wolken. Heute Mittag ist dann auch Regen mit dabei. Da ist es wieder ein bisschen grauer. Und so geht's dann heute im Laufe des Nachmittags auch weiter. Bei den Temperaturen ist noch ein bisschen was drin, so minimal zumindest. 16 Grad sind es heute Morgen bei euch in Oelde, in Albersloh oder auch in Müssingen auf dem Weg zur Arbeit. 19 Grad, die bekommen wir heute auf jeden Fall noch zusammen.
4: 7.33 Uhr, hier ist Radio WRF mit dem schnellsten Verkehrs- und Blitzerservice für die Region. Straßen sind frei, keine Meldungen aktuell, aber es gibt einen neuen Blitzer hier bei uns im Kreis. Der steht in Freckenhorst auf der L793. Danke fürs Bescheid sagen, das geht auch per WhatsApp 02581 63780. Gute Fahrt für euch.
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4: Schönen guten Morgen für euch. Es ist Dienstag. Es ist der 1. September. Magst du Kürbissuppe?
5: Nein.
4: Nein?
5: Nein.
4: Backofenkürbis?
5: Nein.
0: Alles, was mit Kürbis zu tun hat, kommt mir nicht in die Futterluke. Aber Kürbis ist schön als Deko. Noch gesehen, als ich am Nachmittag unterwegs war zwischen Waldstätte und Aalen. Der Hof, der da ist, der hat auch schon die Kürbisse draußen stehen.
4: Ja, und ab heute ist es auch offiziell Herbst. Du hast es gerade gesagt. Mhm. Ab jetzt geht das alles wieder. Worauf freut ihr euch im Herbst? Ihr könnt uns ja mal eine Nachricht schicken hier im Studio. 02581 63780.
0: Der Sommer war doch so schön. Aber ist ja noch offiziell, im Kalender ist noch Sommer und von daher, den ziehe ich ran.
4: Ich will eure Herbstfreude haben.
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0: Einen schönen guten Morgen. Alisa Klinert und Sven Sandbote sind hier mit Marc Forster jetzt für euch.

0: Kommt gut raus und rein in den Dienstag. Hier ist Radio WAF 20 vor 8 und es gibt ja so Songs, bei denen wir automatisch mitsingen. Heute Morgen unter der Dusche, gleich im Auto oder eben auch im Takt der blubbernden Kaffeemaschine.
1: Ja, viel Spaß dabei auf jeden Fall. Sonntag kommt noch eine neue Möglichkeit dazu. Dann findet nämlich im NRW-Landgestüt in Warendorf das erste Open-Air-Rudelsingen statt.
0: Anna Pötter organisiert das Spektakel unter anderem. Und Anna, du hast heute Morgen ein Versprechen hier bei Radio WAF.
2: Ich verspreche euch, das wird kein Abend, an dem ihr einfach nur zuschaut. Wir singen nämlich gemeinsam über 2 Stunden die größten Hits von gestern bis heute unter freiem Himmel mit Live-Musik und den Liedtexten extra auf der Leinwand. Denn es ist egal, ob du jeden Ton triffst oder einfach nur Spaß am Singen hast. Beim Rudelsingen bist du genau richtig.
1: Ja, klingt auf jeden Fall nach viel Spaß. Und das Schöne ist doch, wenn mehrere hundert Menschen gleichzeitig singen, dann hört sowieso keiner, ob du gerade mal mit deiner Stimme irgendwie daneben bist. Also von daher.
0: Das stimmt. Also jetzt am Sonntag ab 18 Uhr im Landgestüt Warendorf. Das Geld könnt ihr euch aber sparen, denn wir haben heute Morgen 2x2 Tickets. Wenn ihr die haben möchtet, schickt uns eine WhatsApp-Sprachnachricht und sagt uns, warum ihr da unbedingt hin wollt. 02581 637 80. Viel Glück!

0: 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Guten Morgen hier bei Radio WRF um 7.44 Uhr. Kommt gut raus in den Dienstag mit uns.
1: Ja, Alisa Klinert und Sven Sandbote hier von den 90ern mit Wet, Wet, Wet. Jetzt zum Hit von 2005.

0: Einfach gute Laune mit Topic und Becky G und Sorry Papi bei Radio WRF. 10 Minuten noch, dann ist es 8 Uhr. Schönen guten Morgen. Und morgen um die Zeit ist wieder rappelvoll auf den Straßen im Kreis Warendorf. Da sind auch die Schülerinnen und Schüler unterwegs. Und genau um die kümmern wir uns, damit die eben sicher zur Schule kommen.
1: Ja, da haben wir unsere großen roten Achtung Kinderplakate. Die gibt's ja ab sofort wieder. 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Da sind wir nämlich unterwegs. 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Beides mal in der Innenstadt und da könnt ihr euch dann euer Plakat abholen.
0: Ganz genau. 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Also kommt nach Beckum und nach Wadersloh ab 14.30 Uhr bzw. 15.30 Uhr. In der Nähe des Rathauses. Da findet ihr uns mit dem Radio WRF-Reporterwagen auf jeden Fall nicht zu übersehen.

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1: Mit Thorsten Adolfs. Guten Morgen. Viele von uns können sich nicht mehr so viel leisten wie noch vor ein paar Jahren. Das liegt vor allem an den hohen Preisen. Und das bekommen immer öfter auch Kinder zu spüren. Die Alltagskosten zwingen Familien zu Abstrichen bei den Ausgaben für ihre Kinder. Das steht in einer Forsa-Umfrage für die Organisation Save the Children. Marc Weiß mit den Infos.
2: Laut Umfrage sind für rund 21% der Familien mit minderjährigen Kindern im Moment Dinge wie neue Möbel, Ausflüge, Restaurantbesuche, Urlaube oder sogar Hobbys der Kinder eher nicht oder auf keinen Fall drin. Selbst eine gesunde Ernährung der Kinder stellt ein Drittel der Eltern mit geringem Einkommen nach eigenen Angaben vor finanzielle Herausforderungen. Und das sorgt für Frust. 25% aller Familien mit kleinen Kindern blicken sorgenvoll in die Zukunft, haben Angst, dass das Geld in den nächsten 12 Monaten nicht mal mehr für die Grundbedürfnisse wie Heizung, Essen oder Kleidung reicht. Save the Children spricht von einem besorgniserregenden Trend. In 1,5 Jahren habe sich die Zahl der Eltern mit Zukunftssorgen fast verdoppelt, heißt es. Die Organisation fordert deshalb von der Politik vor allem, keine Kürzungen von Leistungen für Familien vorzunehmen und Sozialleistungen insgesamt stärker am Bedarf der Kinder auszurichten.
1: Und jetzt weitere Nachrichten im Überblick. Nach der verheerenden Sturzflut in Nepal und Tibet wird vor dem Ausbruch gefährlicher Krankheiten gewarnt. Die hygienischen Bedingungen im Unglücksgebiet sind katastrophal, sagen Experten. An den Straßen würden zahllose Leichensäcke liegen. Zusätzlich würden nicht entsorgter Abfall und stehendes Wasser das Gesundheitsrisiko für die Menschen in der Region erhöhen, heißt es. Bei der Deutschen Bahn gilt ab heute an 4 weiteren Bahnhöfen ein Alkoholverbot. 2 Bahnhöfe in Berlin und die Hauptbahnhöfe in Kiel und Braunschweig kommen dazu. Ab dem 15. Oktober soll es dann an allen Bahnhöfen in Deutschland verboten sein, Alkohol zu trinken. Die Bahn hofft, dass es für Fahrgäste und Beschäftigte dadurch sicherer wird. Microsofts E-Mail-Dienst Outlook war gestern Abend weltweit massiv gestört. Betroffen waren Unternehmenskunden von Microsoft 365 und private Nutzer. Probleme gab es beim Login und beim Empfang und Versand von E-Mails. Grund sei ein Fehler in der Cloud-Infrastruktur gewesen, heißt es vom US-Konzern. Auf den Autobahnen in NRW gab es dieses Jahr in den Sommerferien deutlich weniger Verkehr als sonst und dementsprechend auch weniger Staus. Das hat der ADAC ermittelt. Der Grund seien wohl die hohen Spritpreise, sagen die Experten. Sie hätten viele dazu motiviert, kürzere Strecken für Ausflüge zu wählen. Diese Entwicklung habe sich auch schon vor den Sommerferien rund um Ostern gezeigt, heißt es. Obwohl es insgesamt ruhiger war, gab es natürlich Ausreißer. Vor allem der letzte Schultag am 17. Juli war extrem stressig, weil da viele Familien direkt in den Urlaub gestartet sind. Das waren die Nachrichten mit Thorsten Adolfs.
3: Und hier ist das Wetter für den Kreis Warendorf, für die schnell Fröstelnden unter euch. Da ist heute so eine Übergangsjacke, wie das bei euch Frauen so schön heißt, sehr gut angesagt. Hast du auch eine Übergangsjacke?
4: Nee, aber ich habe eine Weste heute Morgen mitgenommen, weil mir nämlich auch kalt war.
3: Ja, siehste. Also von daher, 16 Grad sind es aktuell bei euch in Ostbevern, in Enniger oder auch in Roland. Und mehr als 19 Grad bekommen wir heute auch nicht zusammen. Der Blick in Richtung Himmel ist heute Morgen eher so ein... Naja, dürfte gerne besser sein. Blick, da sind viele Wolken unterwegs. Ab und zu gibt es mal so eine Lücke für ein bisschen Sonnenschein. Im Laufe des Vormittags soll es besser klappen mit der Sonne. Aber dann kommt die Mittagszeit, teilweise auch mit Regen durch den Kreis Warendorf gezogen. Heute Nachmittag wieder so ein Mischmaschwetter und eben nicht mehr als 19 Grad.
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4: 8.03 Uhr, hier ist Radio WAF mit dem schnellsten Verkehrs- und Blitzerservice für die Region. Straßen sind weiter frei, ist ein relativ ruhiger Dienstagmorgen. Blitzer, die habt ihr aber gesehen, und zwar in Freckenhorst auf der L793. Geblitzt wird außerdem in Drinsteinfurt an der Konrad-Adenauer-Straße und am Ortseingang Westbevern auf der Längericher Straße, wenn ihr aus Richtung Ostbevern-Broek kommt. Und gerne mehr Bescheid sagen, wenn euch da was auffällt unterwegs. 0800 4x5 345, das ist die Radio WRF-Verkehrshotline. Kommt alle gut an.
3: Und das ist der Dienstagmorgen im Kreis Warendorf mit Alisa Klinert und Sven Sandbote.
4: Schönen guten Morgen wünschen wir euch.
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0: Guten Morgen, 8.10 Uhr, mittlerweile auf der Arbeit angekommen und Radio WRF läuft. Das ist sehr, sehr gut. Wenigstens das funktioniert. Denn wenn ihr gerade in Aalen, in Warendorf, in Oelde oder wo auch immer im Kreis Warendorf vor dem Rechner sitzt und denkt, sag mal, sonst habe ich morgens hier immer eine ganze Latte an E-Mails drin. Wo sind die denn heute? Ja, ihr seid da nicht allein.
1: Ja, und das Problem sitzt heute ausnahmsweise mal nicht zwischen Tastatur und Bürostuhl. Outlook hat nämlich weltweit ordentlich Schluck auf.
0: Ja, Millionen Nutzer, die haben gerade das Problem, keine Mails senden zu können oder auch keine zu empfangen. Teilweise klappt sogar der Login nicht mal, um bei Microsoft 365 oder in Outlook reinzukommen. Betroffen sind teilweise auch Teams, OneDrive und SharePoint.
1: Heißt also, in Techte wartet vielleicht gerade jemand auf eine Mail, in Beckum auf einen Teams-Termin und in Everswinkel fragt sich der Chef, warum antwortet mir eigentlich keiner heute Morgen?
0: Ja, die Ursache liegt laut Microsoft in der Störung bei diesen ganzen Authentifizierungsgeschichten, die da im Hintergrund ablaufen. Aber die Techniker arbeiten dran, haben es zu großen Teilen auch schon wieder in den Griff bekommen. Aber bis das alles wieder reibungslos läuft, das dauert halt so ein bisschen, wie das mit Technik halt so ist.
1: Deswegen unser Tipp heute Morgen. Bitte löscht jetzt nicht wild Outlook, installiert da nicht rum oder schickt die gleiche Mail 10-mal los. Sonst bekommt der Kollege nachher 10-mal wie besprochen und darauf hat ja auch keiner Bock, ne?
0: Ja. Ruhe bewahren, zurücklehnen, Käffchen ziehen mit den Kollegen, quatschen in der Kaffeeküche oder irgendwelche anderen Sachen machen, die sonst einfach liegen bleiben, weil der Rechner euch so lange fordert. Hier ist Radio WRF. Guten Morgen.

0: Schönen Start in den 1. September mit Radio WAF, 8.16 Uhr am Dienstag.
1: Alisa Klinert und Sven Sandbote hier, jetzt mit Taylor Swift für euch. Moin. Oh.

0: Guten Morgen um 20 nach 8 im Kreis Warendorf.
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0: Gibt's da draußen eigentlich noch eine zweite Erde? Dieser Frage geht heute das Planetarium Münster nach. Bei einem Vortrag erfahrt ihr mit euren Kindern ab 12 Jahren, wie die Weltraummission Plato nach Planeten sucht, die unserer Erde doch ziemlich ähnlich sind. Los geht's damit um 19 Uhr, dauert so gute 90 Minuten das Ganze, inklusive Fragerunde für 8 Euro bzw. 4 Euro ermäßigt. Seid ihr heute Abend mit dabei.
2: In der Stadtbücherei Aalen gibt's heute Nachmittag die Geschichte der Waldbuchclub in der Schule. Da geht's um Josie, die vor einem Schulwechsel steht und ziemlich Bammel vor der neuen Klasse hat. Das kennt vielleicht der ein oder andere Schüler hier im Kreis, wenn es morgen dann zum ersten Mal in die neue Schule geht. Die Geschichte hört ihr heute Nachmittag um 16.30 Uhr.
0: Ab heute, da läuft in Telgte die Heimat-Shoppen-Aktion. Heißt für euch, wer in einem teilnehmenden Geschäft in den nächsten 2 Wochen einkauft, bekommt eine nummerierte Tüte und landet damit automatisch im Lostopf. Abzustauben gibt's 13 Telgte-Bons im Wert von 50 Euro und als Hauptpreis sehr cool. Eine Ballonfahrt für 2. Also schön mit dem Blick über Telgte, den Kreis Warendorf und das Münsterland.
2: 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Dann läuft sie nämlich auch im Radio.
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0: Ed Sheeran für euch gespielt am Dienstagmorgen mit Azizam. 8:30 ist es. Alex Jakob ist im Studio und hat für euch jetzt alles, was wichtig ist, in den Nachrichten.
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2: Schönen guten Morgen. Die USA haben Russland die Teilnahme an einem G20-Treffen der Finanzminister ermöglicht. Das sorgt für Verstimmungen bei Deutschland und anderen EU-Partnern. Zahlreiche Vertreter, darunter auch Finanzminister Klingbeil, verweigerten ein Gruppenfoto mit dem russischen Finanzminister. Nach den verheerenden Sturzfluten in Nepal wird vor der Ausbreitung von Krankheiten gewarnt. Die hygienischen Bedingungen im Unglücksgebiet seien katastrophal, sagen Experten. Und jetzt die Nachrichten für den Kreis Warendorf. Wie lässt sich die hausärztliche Versorgung auf Dauer sichern? Darüber hat der CDU-Landtagsabgeordnete Daniel Hagemeyer aus Oelde mit der Kassenärztlichen Vereinigung Westfalen-Lippe gesprochen. Dabei ging es auch um die umstrittenen Sparmaßnahmen im Gesundheitswesen. Mehr Infos hat Kerstin Menke-Möller.
3: Vor allem seine Heimatstadt Oelde hat der Landtagsabgeordnete dabei genauer unter die Lupe genommen. Dort liegt der hausärztliche Versorgungsgrad bei rund 87%. Viele der niedergelassenen Ärzte in der Stadt sind über 60 Jahre alt. Oelde ist wegen seiner Einwohnerzahl nicht Teil des Hausärzteaktionsprogramms des Landes NRW. Daher sei die Unterstützung der KVWL wichtig. Von ihren Fördermaßnahmen profitieren zum Beispiel Allgemeininternisten ohne Schwerpunkt oder Quereinsteiger.
2: Dass sich immer weniger Ärzte niederlassen, liegt laut KVWL-Experten auch an den Sparmaßnahmen der Bundesregierung im Gesundheitsbereich. Die Ärzteschaft sehe das kritisch. Hagemeyer versprach, die Kritik bei den zuständigen Stellen auf Landesebene einzubringen. Die hausärztliche Versorgung, gerade in ländlichen Räumen wie dem Kreis Warendorf, dürfe nicht leiden, sagte er. Stundenlang mussten Autofahrerinnen und Autofahrer gestern Nachmittag Geduld auf der A2 mitbringen. Die Autobahn musste zwischen Beckum und Oelde in Fahrtrichtung Hannover gesperrt werden. Nach einem Unfall mit 3 Fahrzeugen war Diesel ausgelaufen. Durch Regen wurde die Fahrbahn zu einem spiegelglatten Untergrund. Die Polizei sperrte die Straße für die Reinigungsarbeiten. Bei dem Unfall wurde ein Mensch leicht verletzt. Durch die Sperrung waren auch die Ausweichstrecken zwischen Beckum und Oelde sehr voll. Erst am Abend, nach rund 5 Stunden, konnte die A2 wieder freigegeben werden. In Münster laufen die Vorbereitungen für den Münstermarathon. Am 13. September werden sich tausende Läuferinnen und Läufer auf die Strecke begeben. Ein wichtiger Teil der Vorbereitung findet heute Abend statt. Die Organisatoren lassen die blaue Ideallinie auf der Strecke auftragen. Sie zeigt die optimale Lauflinie an. In diesem Jahr gibt es beim Münstermarathon einen neuen Teilnehmerrekord. Laut Veranstaltern haben sich bereits mehr als 12.500 Menschen angemeldet. Davon gehen mehr als 4.500 auf die Marathonstrecke. 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
4: Und hier ist das Wetter an diesem Dienstagmorgen für den Kreis Warendorf. Es sind 16 Grad aktuell, zum Beispiel bei euch in Sassenberg, in Sünninghausen oder auch in Dolberg. Überall im Kreis haben wir viele Wolken. Wenig Sonnenschein gibt es heute hier und da mal. Und über den ganzen Tag verteilt auch immer wieder mal Regen, der runterkommt. Das alles bei 19 Grad.
0: Dann schauen wir rüber auf die Straßen. 8:33 Uhr, hier ist Radio WAF für euch mit dem schnellsten Verkehrs- und Blitzerservice für die Region. Nichts los auf den Straßen im Kreis und den Autobahnen drumherum, da solltet ihr gut durchkommen. Aber auf die Blitzer müsst ihr aufpassen. Die stehen in Neubeckum auf der Dickehoffstraße und in Freckenhorst an der L793. Und wenn ihr auch was seht, ruft an 0800 4x5 345. Das ist die Radio WAF Verkehrshotline. Gute Fahrt!
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4: Rein in diesen 1. September 2026. Guten Morgen, Alisa Klinert und Sven Sandbote hier.
0: Schönen guten Morgen, habt viel Spaß bei der Arbeit oder alternativ genießt eure letzten Ferien- und Urlaubstag heute.
4: Ah, und diese halbe Stunde ist eine sehr interessante.
6: Wir sagen es mal so, für alle Hosenfans im Kreis Warendorf,
0: oh ja.
6: Wir haben da was für euch.
0: Lohnt sich auf jeden Fall jetzt mal ganz genau zuzuhören.
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0: Guten Morgen, so langsam geht's Richtung Arbeit oder ihr seid schon angekommen. Am Dienstagmorgen, es ist 20 vor 9, Radio WRF begleitet euch. Die politische Sommerpause ist vorbei und wir stellen heute Morgen mal die Frage in den Raum, die uns auch hier im Kreis Warendorf seit letzter Woche ja sehr beschäftigt. Was ist denn jetzt eigentlich mit dieser Zuckersteuer auf Getränke und so weiter?
1: Ja, das willst nicht nur du wissen heute Morgen, wahrscheinlich für deinen Kaffee, ob der noch schön gesüßt sein darf oder nicht, sondern ja, auch viele andere. Wir haben da prominente Unterstützung, die kann das Ganze ganz gut einordnen, mit Zucker oder auch ohne Zucker.
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4: Ja, nee, ist klar.
5: Macht ihr noch Zucker in den Kaffee? Nee, ne? Sieht man auch nur noch selten. Und demnächst gar nicht mehr. Weil, wenn's nach Lars Klingbeil geht, kostet die Tasse Kaffee dann 17 Euro. Denkt dran, draußen gibt's nur Kindchen. Zuckersteuer! Der Aufreger in den letzten Tagen. Selbst die Benzinpreise regen uns nicht so auf. Kann ich aber auch verstehen. Ich meine, wer schüttet sich schon Benzin in den Kaffee? Überhaupt, so ein Tankstellenbesuch wird unbezahlbar. Ey, in der Tankstelle, da gibt's ja wirklich nichts ohne Zucker. Okay, eine Bockwurst. Der gute alte Tankstellenfasan für 8,30 Euro. Ja, das Ding ist aber zuckerfrei. Solange du keinen Ketchup drauf machst. Dann kommt die Klingbeilsteuer. Was ein Dilemma. Hier bis zu 38 Cent pro Liter sollen auf zuckerhaltige Getränke kommen. Wie schnell kann man sich beim Volk unbeliebt machen, wa? Lars Klingbeil, ja, sein Hobby ist ja wirklich Kickboxen. Das wird er wohl bald brauchen, wenn die Cola unbezahlbar wird. Und ja, Fanta ist auch betroffen. Aber so ist die SPD. Das Hanf geben sie frei, aber Zucker ist die neue harte Droge. Die Steuer ist da nur der erste Schritt. Ihr wartet mal ab, in 2 Jahren fällt Zucker und das Betäubungsmittelgesetz. Dann wird Koppenrad und Wies über Nacht zum Drogenkartell. Und Ferrero verlegt seinen Firmensitz wieder zurück nach Sizilien. Mehr sage ich jetzt nicht mehr dazu. Ich weiß schon zu viel.
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0: 8.47 Uhr ist es. Guten Morgen mit Radio WRF. Die Toten Hosen, die sind ja gerade auf Tour. Morgen spielen sie in Münster. Da wird gerade die Bühne aufgebaut in der Halle Münsterland. Schon seit Monaten ausverkauft. Aber wir haben da was für euch. Eine exklusive und private Show mit den Hosen.
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0: So, das waren sie, die Hosen. 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
1: Mit Thorsten Adolfs. Guten Morgen. Weite Teile des Handels kommen nach wie vor nicht aus der Krise heraus. Viele Hersteller von sogenannten langlebigen Gütern, also zum Beispiel Haushaltsgeräten, Unterhaltungselektronik, Möbeln oder Spielwaren, wollen deshalb die Preise noch weiter erhöhen. Das hat die Unternehmensberatung Simon Kucher in einer Studie herausgefunden. Frage an Marc Weiß aus dem News-Team. Wie teuer wird es denn dann?
2: Die Studienmacher gehen von 5% und mehr aus. Klingt erstmal nicht so dramatisch, ist es aber, denn 75% der Hersteller haben die Preise in den letzten 12 Monaten schon erhöht und fast 70% wollen sie trotzdem jetzt nochmal erhöhen. Der Grund ist sinkender Umsatz. Die Menschen kaufen weniger, weil sie natürlich auch weniger zur Verfügung haben. Und gerade bei diesen langlebigen Gütern schlägt das dann voll durch. Da gibt's dann erstmal keinen neuen Laptop und die Couch muss noch 2 Jahre halten, obwohl sie eigentlich durch ist.
1: Aber ist das nicht gefährlich, dann noch die Preise zu erhöhen? Dann kauft doch erst recht keiner mehr.
2: Das sagt die Beraterfirma auch. Es ist hochriskant, nach einer Preisrunde in diesen Zeiten nochmal zu erhöhen. Aber die Hersteller stecken da in einem echten Dilemma. Da gibt es eine richtige Abwärtsspirale. Die Frage ist jetzt halt, ob die wenigen Verbraucher, die sich noch richtig was leisten können, bereit sind, noch mehr zu zahlen. Damit könnte man die schwache Nachfrage ausgleichen oder auch komplett untergehen, weil niemand mehr diese Preise akzeptiert. Das wird sich alles in den kommenden Monaten zeigen. Eine Lösung gäbe es ja. Deutschland kommt einfach aus der Krise raus und wir alle kaufen wieder so ein wie vor ein paar Jahren. Wie realistisch das ist, weiß ich nicht, aber helfen wird's auf jeden Fall.
1: Danke, Marc. Und jetzt weitere Themen im Überblick. Nach der Sturzflutkatastrophe im Himalaya werden immer mehr Leichen geborgen. Die Zahl der Toten ist auf über 1000 gestiegen. Auch die Zahl der Vermissten wird immer höher angegeben. Sie stieg laut Polizei auf fast 4600. Laut Bundeskanzler Merz darf es nach der Landtagswahl in Sachsen-Anhalt kein gemeinsames Regierungsprogramm mit AfD oder Linken geben. Der CDU-Chef hat mehreren Zeitungen gesagt, zu beiden Parteien gebe es derart fundamentale Unterschiede, dass eine Zusammenarbeit ausgeschlossen sei. Die EU unterbricht ab morgen die Einfuhr von Fleisch und anderen tierischen Produkten aus Brasilien. Das Land habe bis jetzt keine ausreichenden Garantien dafür vorgelegt, dass die Produkte von dort die EU-Vorgaben zum Einsatz von Antibiotika in der Tierhaltung erfüllen. So die Kommission. Betroffen vom Importstopp sind unter anderem Rindfleisch, Geflügelfleisch und Honig. Der Börsengang der Shopping-Plattform Shein ist ordentlich daneben gegangen. An der Börse in Hongkong startete die Aktie mit einem Minus von rund 8%. Das Unternehmen ist damit weit von früheren Höchstbewertungen entfernt. Grund für den schlechten Start sind unter anderem gestiegene Transportkosten und neue Zollregeln. Für Kunden bedeutet das, die Zeiten von extrem günstigen Paketen aus China sind vorbei. Es wird wahrscheinlich teurer. Soweit die Meldungen mit Thorsten Adolfs.
3: Und hier ist das Wetter bei Radio WAF. Heute sind viele Wolken unterwegs. Hier und da kommt so ein bisschen mal die Sonne zum Vorschein. Und bei den Temperaturen, naja, da ist nicht allzu viel los. 17 Grad sind es heute Morgen bei euch in Everswinkel, in Waldstätte und in Lette. Auf 19 Grad geht's rauf. Und im Laufe des Tages kommt immer wieder mal so ein bisschen was an Regen runter. Heute Morgen und Vormittag werden wir zum allergrößten Teil noch verschont. Aber ab dem Mittag ist auf jeden Fall die Regenwahrscheinlichkeit deutlich höher.
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4: 9:03, hier ist Radio WAF für euch mit dem Blick auf die Straßen. Der schnellste Verkehrs- und Blitzerservice für die Region. Keine Staus, keine Störungen. Es wird weiter nur geblitzt hier bei uns im Kreis Inneren-Steinfurt auf der Konrad-Adenauer-Straße. In Freckenhorst auf der L793. Ein Blitzer steht auch in Neubeckum auf der Dickerhoff-Straße. Und eine Gulaschkanone haben wir noch am Ortseingang Westbevern auf der Längericher Straße, wenn ihr aus Ostbevern-Broh kommt. Ansonsten, wenn es noch was gibt, ruft ihr uns bitte an, kostenlos über die 0800 4x die 5345. Das ist die Radio WRF Verkehrshotline. Fahrt vorsichtig und kommt gut an.
3: Guten Morgen, schönen Start für euch rein in den Dienstag und vor allem in den September. Den August haben wir hinter uns gelassen. Und ganz wichtig natürlich noch zu merken und dran zu denken, heute Nachmittag sind wir unterwegs und verteilen weiterhin die roten Achtung Kinderplakate im Kreis Warendorf.
4: Genau, wir sind unterwegs in Beckum ab 14.30 Uhr und auch in Wadersloh eine Stunde später, 15.30 Uhr. Da findet ihr uns dann jeweils
3: am Rathaus.
4: Am Rathaus, genau, in der Stadt. Irgendwo laufen wir rum mit den großen roten Achtung Kinderplakaten.
3: Genau so nämlich. Jetzt kommt gut rein in diesen 1. September. Alisa Klinert und Sven Sandbote sind hier. Wir wünschen einen schönen guten Morgen.
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0: Einen schönen guten Morgen mit Radio WRF im Kreis Warendorf und wir sind im neuen Monat angekommen. Das heißt natürlich auch, ein neuer Monat bringt Änderungen mit sich. Und wenn ihr heute Abend im Kreis Warendorf Spotify laufen lasst, dann wisst ihr eigentlich immer, ob die Sängerin oder der Sänger wirklich existiert.
1: Meistens schon, würde ich ja sagen. Aber ganz sicher kannst du dir halt auch inzwischen nicht mehr sein. Es gibt auf Spotify auch Künstlerprofile, bei denen die Person komplett von einer KI erfunden wurde. Ist krass, oder?
0: Ja, es ist beängstigend teilweise. Auch also Stimme, Foto, Lebensgeschichte, alles aus dem Rechner?
1: Genau. Und ab Mitte September will Spotify das deutlicher machen. Solche künstlichen Künstleridentitäten bekommen ein eigenes KI-Label. Außerdem sollen sie nicht mehr automatisch in euren Musikempfehlungen auftauchen.
0: Ja, der September wird also der Monat für sag uns bitte, was wirklich dahinter steckt und vor allem wer.
1: Ja, das gilt übrigens auch beim Einkaufen. Wenn auf einer Verpackung umweltfreundlich oder klimaneutral steht, müssen Hersteller das ab Ende September vernünftig belegen können.
0: Ja, das finde ich sehr gut. Also Packungen nur noch grün anpinnen. Reicht dann nicht mehr aus. Mal gucken, was die Hersteller sich dann wieder ausdenken lassen.
1: Ja, und es gibt übrigens noch einen Punkt. Eine kleine Erleichterung gibt es auch bei der Steuer für euch. Lohnsteuerhilfevereine dürfen nämlich jetzt mehr Angestellte beraten, die nebenbei Geld mit einer vermieteten Wohnung oder eben auch mit Kapitalanlagen verdienen.
0: Heißt also, mehr Hilfe bei der Steuer, weniger Öko-Blabla auf Verpackungen und ein Warnschild sozusagen für künstliche Popstars.
1: Ja, wobei, solange die KI nicht auch noch auf Tour geht und für das Konzert 150 Euro verlangt, ist ja noch alles gut, würde ich sagen, oder?
0: Das wäre eine sehr leere Bühne auf jeden Fall bei so einem Konzert. Sie macht coole Musik. Das ist Bibi Rexha, New Religion bei Alisa und Sven.
1: Die ist auch echt. Die

0: Habt einen schönen guten Morgen im Kreis Warendorf mit Radio WRF. Alex Jakob ist da für euch mit den Nachrichten.
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2: Schönen guten Morgen. Weite Teile des Handels kommen nach wie vor nicht aus der Krise heraus. Deshalb wollen viele Hersteller aus den Bereichen Elektrogeräte, Möbel oder Spielwaren ihre Preise weiter erhöhen. Das zeigt eine neue Studie. In Nepal wächst die Sorge vor der Ausbreitung gefährlicher Krankheiten im Unglücksgebiet. Nach den Sturzfluten seien die hygienischen Bedingungen katastrophal. Die Zahl der Toten ist inzwischen auf mehr als 1.000 gestiegen. Über 4.600 Menschen werden noch vermisst. Und jetzt die Nachrichten für den Kreis Warendorf. Das Institut der Feuerwehr Nordrhein-Westfalen in Telgte bekommt heute ein neues Spezialfahrzeug. Innenminister Herbert Reul wird das erste von insgesamt 8 bestellten Löschfahrzeugen übergeben. Mike Mattis aus der Redaktion, was macht das Fahrzeug so besonders?
3: Es geht um ein spezielles Waldbrandlöschfahrzeug. Laut Innenministerium soll das Tanklöschfahrzeug vor allem im Gelände sehr viele Vorteile bringen. Neben 3000 Litern Wasser kann das Gerät auch abseits befestigter Wege flexibel eingesetzt werden. Die Trockenheit in diesem Sommer mit den Waldbränden zeige, wie wichtig die technische Aufrüstung ist. Hunderte Kräfte aus dem Kreis Warendorf waren unter anderem bei einem Waldbrand im Sauerland zur Hilfe im Einsatz.
2: Um 13 Uhr wird Innenminister Reul in Telgte das Fahrzeug an die Feuerwehr übergeben. Die Kassenärztliche Vereinigung Westfalen-Lippe und der CDU-Landtagsabgeordnete Daniel Hagemeyer aus Oelde haben sich zu einem Austausch zur Lage der hausärztlichen Versorgung getroffen. In Oelde ist die Versorgung noch gut, heißt es von Hagemeyer. In seiner Heimatstadt seien allerdings bereits viele Hausärzte über 60 Jahre alt. Deshalb sei die Unterstützung der KVWL wichtig, damit sich weiter genügend Hausärztinnen und Ärzte im ländlichen Raum niederlassen. Die KVWL kritisierte die Sparmaßnahmen der Bundesregierung im Gesundheitsbereich. Nach einem Unfall zwischen Beckum und Oelde gestern Nachmittag war die A2 in Fahrtrichtung Hannover stundenlang gesperrt. Gegen 14.15 Uhr krachte es, danach ging schnell nichts mehr. Kerstin Menkemöller aus der Redaktion, was war los?
4: Der Unfall passierte etwa 50 Meter vor der A2-Ausfahrt Oelde. 2 Autos und ein LKW waren daran beteiligt. Was genau passiert ist, konnte die Polizei am Nachmittag noch nicht sagen. Sicher ist, dass ein Mensch bei dem Unfall leicht verletzt wurde. Zunächst konnte der Verkehr noch an der Unfallstelle vorbeigeleitet werden. Das änderte sich allerdings schnell. Der LKW-Tank war aufgerissen worden, Betriebsstoffe liefen aus. Dann setzte Regen ein und dadurch wurde es so glatt auf der Fahrbahn, dass sie gesperrt werden musste.
2: Durch die A2-Sperrung kam es zu einem kilometerlangen Rückstau. Auch die Ausweichstrecken waren voll. Nach rund 5 Stunden konnte die A2 Richtung Hannover dann wieder freigegeben werden. 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
0: Das Wetter für den Kreis Warendorf, das geben wir jetzt schon frei. Will sowieso keiner haben, diese graue Suppe da am Himmel. Hier und da vielleicht mal so ein paar Fitzelchen Sonnenschein, die wir abbekommen. Und im Laufe des späteren Vormittags, Mittags kommt auch mal so ein bisschen was an Regen im Kreis runter. Heute Nachmittag ein Hauch mehr Sonne als heute Morgen und am Vormittag. Und die Temperaturen, die pendeln momentan so zwischen 17 und 16 Grad bei euch in Beelen, in Tönneshäuschen und in Diestädte. 19 Grad sind heute drin, also nicht allzu warm. Aber im Laufe der Woche wird es noch mal so ein bisschen wärmer auf jeden Fall.
5: Immerhin. 9.33 Uhr, hier ist Radio WRF mit dem schnellsten Verkehrs- und Blitzerservice für die Region. Eure Straßen sind weiter frei, keine Meldungen, nur Blitzer. In Milde steht jetzt einer auf der L548. Geblitzt wird außerdem in Neubeckum an der Dickerhoffstraße, am Ortseingang Westbevern, auf der Längericher Straße, in Drin-Steinfurt, auf der Konrad-Adenauer-Straße. Und wenn ihr noch was seht unterwegs, dann sagt bitte auch schnell Bescheid über die 0800 4x5 345. Das ist die Radio WRF Verkehrshotline. Gute Fahrt für euch.
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5: Schönen guten Morgen wünschen wir euch. Es ist der 1. September hier im Kreis Warendorf. Herbstanfang, das Wetter könnte nicht passender sein draußen. Ihr habt es gerade bei Sven gehört. Graue Suppe hast du, glaube ich, gesagt, ne?
0: Ja, aber hast du Richtung Wochenende, also gehen wir ja so rauf. Also es ist heute mit dem Montag zusammen der kälteste Tag der Woche. Ab morgen geht es so langsam wieder nach oben und in Richtung Freitag, Samstag wieder so 23, vielleicht sogar 24 Grad. Also das ist noch nicht ganz abgeschrieben, das Sommerwetter.
5: Zum Glück. Gibt ja auch sonst noch den Altweibersommer, ne? Der kann ja auch noch ein bisschen was.
0: Das stimmt, der kann auch noch was.
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0: Alisa Klinert und Sven Sandbote hier.

0: Das ist J-Lo zusammen mit David Guetta und Save Me Tonight. 9.44 Uhr ist es. Hier ist Radio WRF und wir sind durch für heute. Wir übergeben jetzt gleich das Studio an. Wer ist heute da?
1: Den Vormittag.
0: Der Vormittag ist
1: Kevin Zimmer
0: Kevin,
1: ist da.
0: So heißt
1: es. Es geht natürlich um den Schulstart morgen bei uns im Kreis Warendorf. Und wir sprechen über Lehrer und ihre Macken, die die Lehrer so haben.
0: Da gibt es einige. Wir hören uns morgen wieder. Sven Sandwort und Alisa Klenner sind raus.

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2: Mit Thorsten Adolfs. Guten Morgen. 5 Tage vor der Landtagswahl in Sachsen-Anhalt hat Kanzler und CDU-Chef Merz nochmal den Rahmen klar abgesteckt. Die CDU werde kein Regierungsbündnis mit der AfD und auch keins mit den Linken eingehen. Es gebe fundamentale Unterschiede zur Union. Eine Zusammenarbeit sei ausgeschlossen, sagte Merz der Mitteldeutschen Zeitung. Damit könnte es in Sachsen-Anhalt auf eine Minderheitsregierung hinauslaufen. Infos von Marc Weiß.
3: Die AfD wird Sachsen-Anhalt klar gewinnen, davon gehen alle Umfragen aus. Zur absoluten Mehrheit wird es aber wahrscheinlich nicht reichen und damit wird es schwierig.

0: Schwierig, wenn die Union die Linken ausschließt. Selbst wenn sich CDU, SPD und Grüne zusammenschließen, wären sie bei Abstimmungen auf die Linkspartei angewiesen. Das nimmt Merz in Kauf, man könne nur kein gemeinsames Regierungsprogramm erarbeiten, dafür seien die Unterschiede einfach zu groß, sagt der Kanzler. Dass das Wahlergebnis seinen Stuhl gefährdet, glaubt Merz nicht, obwohl die CDU ihr Ergebnis voraussichtlich fast halbieren wird, während die AfD ihres verdoppelt. Die SPD-Spitze ist sich ihrer Stabilität nicht so sicher, die Wahlen im Osten seien richtungsweisend, auch für sie als Vorsitzende, sagte SPD-Chefin Baas über sich und Lars Klingbeil. Die Sozialdemokraten liegen in den Umfragen bei etwa 9%. Das ist nicht schlechter als vor 5 Jahren, aber auch alles andere als gut.
1: Und jetzt weitere Nachrichten in der Zusammenfassung. Der CDU-Außenexperte Kiesewetter fordert von der Regierung, die Zurückhaltung gegenüber Russland aufzugeben. Nach dem Drohnenvorfall in Leipzig, hinter dem Russland stecken soll, sagte er, Moskau eskaliere immer weiter. Kiesewetter geht davon aus, dass eine Reihe von Spionageakten im russischen Haus in Berlin koordiniert wurden. Darauf deute der sehr hohe Stromverbrauch hin. Die Preise in Deutschland sind hoch und eine nachhaltige Entspannung bei der Inflation ist auch nicht in Sicht. Das sagen die Experten des Münchner IFO-Instituts. Sie rechnen damit, dass die Inflation nächstes Jahr auf 3% steigt. Im August hatten steigende Preise fürs Heizen und Tanken die Inflationsrate in Deutschland auf 2,9% getrieben. Die Stadt Neuss hofft auf viele neue Jobs. Rheinmetall will dort ein Technologiezentrum mit KI-Schwerpunkt aufbauen. Im schon bestehenden Werk des Rüstungskonzerns wurden bis jetzt Teile für die Autoindustrie produziert. Mittlerweile wird es für die militärische Produktion von Weltraumsatelliten, Drohnen und Gefechtstürmen für Flugabwehrpanzer umgebaut. Nach Angaben der Stadt soll der Standort um rund 700 Mitarbeiter wachsen. E-Bikes boomen in Deutschland wie nie zuvor. Laut einer aktuellen Umfrage des Civer-Instituts für E.ON hat sich die Zahl der E-Bike-Besitzer in Deutschland seit 2020 mehr als verdoppelt. Fast jeder Dritte fährt mittlerweile mit einem. Vor allem in der Altersgruppe zwischen 18 und 29 Jahren gab es im vergangenen Jahr einen riesigen Zuwachs. Viele nutzen das E-Bike jetzt ganz bewusst für Strecken, die vorher mit dem Auto zurückgelegt wurden. Vorreiter bei den E-Bikes ist Niedersachsen. Dort fahren die meisten Menschen elektrisch durch die Gegend, aber auch in NRW, Bayern und Schleswig-Holstein sind sie weit verbreitet. Schlusslicht ist laut der Erhebung die Hauptstadt Berlin. Soweit die Meldungen mit Thorsten Adolfs.
2: Das Wetter.
3: So wie das Wetter heute ist, so stelle ich mir den meteorologischen Herbstanfang auch vor. Also viele Wolken und ab und zu tröpfelt auch da mal was raus. Nachher kriegen wir auch ein bisschen mehr Sonne ab und dann wechseln sich Sonne und Wolken so ab. Das alles bei Temperaturen bis 23 Grad. Morgen zum Schulstart bleibt es trocken bei Werten zwischen 20 und 23 Grad. Der Donnerstag wird dann ähnlich.
4: Wir schauen für euch auf die Straßenkreis und die Autobahn drumherum. Hier ist Radio WAF mit dem schnellsten Verkehrs- und Blitzerservice. Da sind eure Straßen frei. Uns liegen aktuell keine Stau- oder Störungsmeldungen vor. Dafür aber Blitzer immer noch. In Neubeckum steht eine an der Dickerhoffstraße. Geblitzt wird in Milte aktuell an der L548. Und in Freckenhorst steht auch noch was an der L793. Ortseingang von Freckenhorst ist das. Außerdem die beiden Gulaschkanonen noch aktiv drin. Steinfurt, Konrad-Adenauer-Straße. Und Ortseingang Westbevern, Längericher Straße. Wenn ihr mehr habt, ruft uns an, kostenlos 0800 555 345. Eine gute Fahrt wünschen wir euch.
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3: Meteorologischer Herbstanfang. Darf ich mich kurz freuen, dass ich dieses Wort fehlerfrei irgendwie gesagt habe? Wow! Ich glaube, ich rufe beim Radio an, ob die mich nehmen. Achso. Also, für die, die sich mit dem Wetter beschäftigen, ist schon Herbst, aber eigentlich ist ja noch Sommer. Das müssen wir nicht verstehen. Freuen wir uns einfach, dass wir keine Meteorologen sind und deswegen wir im Sommer bleiben. Wir haben noch Sommer, im Gegensatz zu euch. Edgy Badge. Ich bin Kevin Zimmer. Tag zusammen.
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0: Dua Lipa. Der Dienstag mit Kevin Zimmer, letzter Ferientag. Morgen hat das Lotterleben ein Ende, dafür sorgen auch Sie, die Lehrerinnen und Lehrer hier bei uns in NRW. Habt ihr sicherlich auch Lehrer, an die ihr euch erinnert, oder? Weil die euch vielleicht geprägt haben. Ja, wollen wir mal ganz positiv an die Sache rangehen. Weil die eben, das waren so gute Lehrer halt, denkwürdige Lehrer.
1: Frau Elkenhans, die beste Lehrerin in Englisch. Die hat mir geholfen, meine Quali zu kriegen, dass man dann nach der Realschule Abitur machen kann.
2: Ich hatte einen Lehrer, von dem ich angenommen habe, dass er mein Opa wäre. Der war sehr alt, aber sehr liebenswert, weil der immer sehr viele Witze gemacht hat.
3: Und meine Biologielehrerin, Frau Thielken, ich küsse dein Herz wirklich. Ich weiß nicht, was Meiose Methose ist, aber du hast mir 3+ auf ein Zeugnis gegeben.
4: Frau Nickel, ich liebe Sie immer noch. Sie sind immer noch in meinem Herzen. Eine Lehrerin, die immer am geglaubt hat. Ja, und Herr Prill. Ich war nicht so brav und er hat mich immer verstanden.
2: Frau Klavitter, meine Englischlehrerin, sehr streng. Und die hat immer darauf geachtet, dass bloß keiner gefudelt hat. Ja, die hat einen angespornt, sag ich mal so. Und man hatte Respekt vor ihr.
0: Ja, es gibt halt so Lehrerinnen und Lehrer, die lieben ihren Job und man merkt das auch. Die motivieren einen, ihr habt's gehört. Und jetzt erzählt mal an unserer kostenlosen Studio-Hotline, der 0800 50 80 550, welche Lehrerinnen und Lehrer euch irgendwie im Leben beeinflusst haben. Ruft jetzt an, freue mich auf eure Geschichte.
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1: Mit Alex Jakob. Schönen guten Tag. In Techte bekommt das Institut der Feuerwehr Nordrhein-Westfalen heute ein neues Löschfahrzeug. Insgesamt sind 8 neue Waldbrand-Tanklöschfahrzeuge bestellt worden. Innenminister Herbert Reul wird deshalb heute Mittag in Techte zu Gast sein. Das neue Spezialfahrzeug kann bis zu 3000 Liter Wasser transportieren und ist geländetauglich. Die lange Trockenphase und die Waldbrände in diesem Sommer zeigen, wie wichtig die technische Aufrüstung bei der Feuerwehr ist, heißt es aus dem NRW-Innenministerium. Viele Schulen im Kreis Warendorf sind zum Teil stark sanierungsbedürftig. In Rinkerode wird die Grundschule noch bis 2029 saniert, im laufenden Betrieb. Und in vielen Schulen wurden die Sommerferien für Sanierungsarbeiten genutzt. So sind zum Beispiel in Techte zahlreiche kleinere Verschönerungen durchgeführt worden. Mehr dazu von Mike Mattis aus der Redaktion.
2: An der Marienschule sind mehrere Gebäudeteile abgerissen worden. Gegen Ende des Jahres soll der Neubau der Schule starten. An der Don Bosco-Schule gab es neuen Boden für die Mensa, an der Brüder-Grimm-Schule ist das Lehrerzimmer erweitert worden. Für die Sekundarschule laufen bereits seit vielen Jahren Sanierungsarbeiten in den Ferien. Diesmal sind mehrere Klassenzimmer neu gestaltet und aufbereitet worden. Für die Sommerbaustellen investiert die Stadt Hechte rund 250.000 Euro.
1: In dieser Woche startet die Schule wieder im Kreis Warendorf. Damit alle Kinder auch sicher unterwegs sein können, gibt es jetzt wieder unsere Achtung Kinderplakate. Gemeinsam mit den Stadtwerken Ostmünsterland wollen wir mit euch die Straßen im Kreis Warendorf ein bisschen sicherer machen. Ihr könnt euch kostenlose Plakate einfach abholen. Heute sind wir im Kreis Warendorf unterwegs. Stationen sind ab 14.30 Uhr das Rathaus in Beckum. Eine Stunde später stehen wir am Rathaus in Wadersloh. 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
4: Das heutige Wetter passt ziemlich gut zum Start in den meteorologischen Herbst. Oft wolkig und zwischendurch tröpfelt es mal so ein bisschen. Später kommt dann noch etwas mehr Sonne dazu. Dann gibt es so einen Wechsel aus sonnigen und wolkigen Abschnitten. Die Höchstwerte liegen bei 23 Grad. Morgen bleibt es pünktlich zum Schulstart trocken bei Temperaturen zwischen 20 und 23 Grad. Und auch der Donnerstag wird ganz gut.
5: Wir schauen für euch auf die Straße im Kreis und die Autobahn drumherum. Hier ist Radio WAF mit dem schnellsten Verkehrs- und Blitzer-Service. Da sind eure Straßen frei. Uns liegen aktuell keine Stau- oder Störungsmeldungen vor. Dafür aber Blitzer immer noch. In Neubeckum steht eine an der Dickerhoffstraße. Geblitzt wird in Milte aktuell an der L548. Und in Freckenhorst steht auch noch was an der L793. Ortseingang von Freckenhorst ist das. Außerdem die beiden Gulaschkanonen noch aktiv drin. Steinfurt, Konrad-Adenauer-Straße. Und Ortseingang Westbevern, Längericher Straße. Wenn ihr mehr habt, ruft uns an, kostenlos 0800 10 mal die 5345. Eine gute Fahrt wünschen wir euch.
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4: Hallo, Kevin Zimmer hier. Vielleicht habt ihr es ja auch schon gemerkt, weil ihr im Büro ankamt und ihr eure E-Mails bei Outlook nicht abrufen konntet. Und ihr seid im Homeoffice und ihr könnt nicht bei Teams mit den Kollegen chatten. Ja gut, irgendwie alles wie immer, man müssen wir keinem sagen. Ne? Aber diesmal könnt ihr wenigstens sagen, ich kann nicht, weil Microsoft hat weltweit größere Probleme. Wenn das so läuft wie bei vielen Firmen, vielleicht auch bei euch, bis Microsoft das merkt. Ich weiß nicht, muss man denen auch ein Ticket schreiben wie eurer Technikabteilung? Das ist... Und wenn Microsoft nicht funktioniert, kann man dann überhaupt Tickets schreiben? Es ist ein Teufelskreis, oder?

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0: Moving to the Sun, also ich bewege mich Richtung Sonne. Das ist. Fragt sich nur gerade, wo die Sonne ist. Naja, gut. Schönen Vormittag, Kevin Zimmer hier. Wir sind auf der Suche, weil ja morgen die Schule wieder losgeht, nach euren Lehrerinnen und Lehrern, die euch so ein bisschen geprägt haben, die vielleicht was anderes gemacht haben, die sich in euer Gedächtnis eingebrannt haben. 0800 50 80 550. Hier ist Kevin Zimmer. Wer ist da?
1: Hier ist der Thomas. Schönen guten Morgen.
0: Guten Morgen, Thomas.
1: So, also Lehrerin, es gab eine ganz bestimmte Lehrerin, die nannte sie hieß Frau Schröder. Dritte Klasse, Oberarmbruch gehabt und dann bin ich 3 Wochen in den Osterferien und danach, dann kam ich wieder und dachte jetzt, ah toll, jetzt brauchst du 3 Wochen lang nicht zu schreiben. Pustekuchen. Da sagt die glatt zu mir, sagt er so, und du schreibst jetzt mit links. Und wenn das aussieht, als wenn ein Storch durch den Salat gelaufen ist, mir sowas von egal, du schreibst mit links.
0: Oh Gott, ist sie hart.
1: Ja, pass auf. Ich habe die damals echt dafür verflucht, die Frau.
0: Ja, das glaube ich.
1: Damals in der Lehre war ich als Auszubildender Kfz bei Kiffe damals heiß begehrt als Linkshänder, der also auch mit links schrauben konnte. Es gab manche Stellen am Auto, die konntest du nur mit links schrauben. Es gab wirklich Monteure oder Auszubildende, die nicht in der Lage waren, mit der linken Hand zu schrauben. Und heute kann ich also wirklich synchron schreiben. Das heißt also, du kannst mit der einen Hand malen und mit der linken Hand synchron, also spiegelverkehrt. Also es passt wunderbar.
0: Du kannst
1: also
0: beidseitig schreiben jetzt.
1: Ja, so ungefähr.
0: Damit kannst du ja im Zirkus auftreten, das ist ja Wahnsinn.
1: Ach, um Gottes Willen, ey, hör auf, da muss schon ein bisschen mehr was kommen. Egal, und da tue ich mir in meinem Alter auch nicht mehr an.
0: Und jetzt bist du Frau Schröder nicht mehr sauer, oder?
1: Nein, ich war gut, am Anfang war ich ein bisschen sauer, aber egal, ich habe es ja geschafft, ich habe es ja dann auch hingekriegt. Ne?
0: Alles klar, sehr schöne Geschichte, hör mal, vielen Dank dafür.
1: Ja, bitteschön.
0: Alles klar, bis dann. Danke dir, ciao.
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1: Mit Thorsten Adolfs. Guten Tag. In Köln beginnt heute das Protestcamp Rheinmetall entwaffnen. Rund 500 Aktivisten wollen bis Sonntag dort campen und immer wieder gegen die Aufrüstung demonstrieren. Die Polizei befürchtet, dass weitere Aktivisten dazustoßen könnten und stellt sich auf einen Großeinsatz ein. Infos von Marc Weiß.
2: Man sei rund um die Uhr im Einsatz und damit auch in der Lage, auf nicht angemeldete spontane Aktionen zu reagieren, sagte Einsatzleiter Wissbaum. Für die Beamten ein Spagat, Versammlungsfreiheit und freie Meinungsäußerung müssten geschützt werden. Das Gleiche gelte aber auch für die Firma Rheinmetall, heißt es. Im vergangenen Jahr gab es bei ähnlichen Aktionen gegen den Rüstungskonzern Ausschreitungen und am Ende 13 verletzte Polizisten und mindestens 9 verletzte Demonstranten. Rüstung ist ein umstrittenes

0: Geschäft, das dürfte klar sein. Fakt ist aber auch, dass es boomt und dass es der Wirtschaft helfen kann. In Neuss freut sich zum Beispiel aktuell der Bürgermeister sehr über Rheinmetall. Der Konzern will sein dortiges Werk weiter ausbauen. Es war mal ein Autoteilezulieferer, inzwischen werden dort aber Waffen gefertigt und es soll ein Technologiezentrum mit KI-Schwerpunkt gebaut werden. Bei Rheinmetall in Neuss sollen so mehrere hundert neue Jobs entstehen.
1: Und jetzt weitere Themen im Überblick. Die Bundesregierung geht davon aus, dass der Drohnenvorfall vom Flughafen Leipzig-Halle ein Anschlagsversuch im Auftrag Russlands war. Das hat die Bild aus Sicherheitskreisen erfahren. Ein mutmaßlich russischer Geheimdienst soll demnach dahinter stecken. Innenminister Dobrindt und Außenminister Wadephul wollen die Öffentlichkeit im Laufe des Tages über den Fall informieren, schreibt die Zeitung. Es gibt eine gute Nachricht vom Mittelstand. Die Stimmung der Firmen dort ist deutlich besser geworden und das schon den vierten Monat in Folge. Nach Angaben der Kreditanstalt für Wiederaufbau beurteilen auch die Großunternehmen ihre Situation besser. Die Experten sagen, diese schlagartige und sehr positive Entwicklung sei überraschend. Rund ein Viertel der Bundesbürger hat einen schlechten oder gar keinen Zugang zum öffentlichen Nahverkehr. Das steht in einer Erhebung der Denkfabrik Agora Verkehrswende. Die am schlechtesten versorgten Menschen würden vor allem in Gemeinden in Niedersachsen, Schleswig-Holstein, Mecklenburg-Vorpommern, Brandenburg, Sachsen-Anhalt und Bayern leben, heißt es. Von den Großstädten habe Frankfurt das beste Angebot. Viele Eltern in Deutschland stehen finanziell unter Druck und sorgen sich um den Alltag ihrer Familien. Laut einer Forsa-Umfrage im Auftrag der Organisation Save the Children befürchten mittlerweile 27% der Eltern, dass sie in den nächsten 12 Monaten Dinge wie Essen, Kleidung oder das Heizen ihrer Wohnung nicht mehr bezahlen können. Das ist verglichen mit dem letzten Jahr ein spürbarer Anstieg. Viele Familien müssen schon jetzt den Gürtel enger schnallen, vor allem bei Ausgaben für Hobbys, Restaurantbesuche oder den gemeinsamen Urlaub. Und über 40% der befragten Eltern schauen pessimistisch in die Zukunft. Sie befürchten, dass der Stress im Alltag massiv zunehmen wird. Von der Politik wünschen sich laut der Umfrage 4 von 5 Eltern, dass sie aktiver als bisher gegen Kinderarmut vorgeht. Soweit die Meldungen mit Thorsten Adolfs.
2: Das Wetter.
3: Ja, so wie das Wetter heute drauf ist, so stelle ich mir auch einen meteorologischen Herbstanfang vor. Viele Wolken und zwischendurch kommt auch mal ein bisschen Nieselregen runter. Später zeigt sich dann auch noch kurz die Sonne, dann wechseln sich Sonne und Wolken ab. Dazu gibt es Temperaturen von bis zu 23 Grad. Morgen zum Schulstart bleibt es trocken bei 20 bis 23 Grad. Am Donnerstag sieht es ganz ähnlich aus.
4: Radio WAF ist hier mit dem schnellsten Verkehrs- und Blitzerservice für die Region. Staus und Störungen sind uns aktuell nicht gemeldet, aber noch 2 Blitzer. Die Gulaschkanonen stehen in Drinsteinfurt auf der Konrad-Adenauer-Straße und am Ortseingang West-Bevern auf der Längericher Straße. Euch eine gute und sichere Fahrt. Wenn ihr was seht, Stausblitzer, meldet es kostenfrei unter der 0800 4x5 345.
3: In 3,5 Wochen spielt die deutsche Fußballnationalmannschaft das erste Mal wieder nach der verkorksten WM. Wir haben viel nachzuholen und viel wieder gut zu machen, würde ich mal sagen. Es ist gegen die Niederlande das Spiel in der Nations League und Jürgen Klopp hat dann sozusagen Premiere an der Seitenlinie. Ein strahlender erster Auftritt, vermute ich mal. Dafür muss Jürgen Klopp nur einmal lächeln. Dann strahlt es wie holländische Mayo auf einer Portion Pommes. Und wenn ein Tor für uns fällt, strahlt Kloppe umso mehr. Und natürlich läuft dann auch in den Niederlanden Major Tom von Peter Schilling. Ich gehe fest davon aus. Oder?
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3: Echte 80er bei uns, aber dank Fußballnationalmannschaft wieder ein Hit von heute, würde ich mal sagen, in die Jetztzeit transferiert. Peter Schilling jetzt bei uns. Ich bin Kevin Zimmer.
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0: To Love Somebody von Holly Humberstone. Ich bin erst zufrieden, sobald es eine Trickfilmserie gibt mit der Hauptfigur, die bitte Holly Humberstone heißt. Erst dann bin ich happy. So, wir haben gerade eben in unserer Morningshow ja das nächste Codewort für die Toten Hosen euch preisgegeben.
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0: Und damit konntet ihr die nächsten Freitickets für das Lichtblicke-Konzert mit den Toten Hosen freischalten. Ich hoffe, ihr hattet Glück, ja? Die Karten gibt es nämlich nur hier bei uns kostenlos. Nur für unsere Hörerinnen und Hörer. Wenn ihr gut zuhört, allerdings nur. Und natürlich freuen wir uns, wenn ihr auch eine Spende für die Aktion Lichtblicke da lasst, ja? Deswegen machen wir das Konzert ja mit den Toten Hosen. Benjamin hatte Glück. Hallo Benjamin.
2: Ja, ich war ein bisschen verwundert.
0: Du bist dabei. Du hast dir die Tickets für das Radiokonzert mit den Toten Hosen zugunsten von Lichtblicke gesichert. Du hast Radio gehört, kann ich mir vorstellen. Vielleicht einen Computer immer hochgefahren mit Internetseite schon drauf und so, um direkt reinzugehen?
2: Richtig, genau. Um halt schnellstmöglich vorbereitet zu sein.
0: Ja, ihr geht ja schon seit Jahren zu den Hosen, hast du uns geschrieben. Du und deine Freundin hatten auch eigentlich wieder geplant, zu einem Hosenkonzert zu gehen. Das hat nicht geklappt und dabei hattet ihr schon Tickets. Was war los?
2: Ja, am Tag vor dem Konzert hat meine Freundin sich leider das Knie ein wenig verknackst und hat leider da nicht funktioniert und ja, Karten abgegeben.
0: Ja, zum schlechtmöglichsten Zeitpunkt hat sie sich das Knie verknackst, ne? Also ist wirklich, wirklich doof, Mensch.
2: Und so hat man zumindest hier noch einen anderen glücklich machen können, dass er zum Konzert konnte.
0: Ja,
2: also, daher.
0: Ja, du bist Hardcore-Fan, merke ich.
2: Ja, kann man so sein.
0: Hängt bei dir auch irgendwas von den Hosen zu Hause? Also hast du irgendwie ein Poster oder irgendwas von den Hosen?
2: Nein, tatsächlich gar nicht. Also da sind wir sehr neutral, auch selbst bei Fußball etc. hängt da nichts. Also das nicht, aber man hat halt dann doch diverse Bücher, CDs, was man halt so in dem Bereich sammelt.
0: Ja. Hör mal, und Benjamin, wir bedanken uns ganz herzlich, das muss ich noch erwähnen, für deine Spende an die Aktion Lichtblicke. Du hättest ja auch die Tickets ohne Spende bekommen, aber du hast gedacht, ja komm, ich nehme noch mal die Möglichkeit wahr und spende.
2: Ja, seit Jahren, weil man weiß, die Hilfe kommt an und es ist in der Nähe. Man kriegt es halt dann auch in Anführungszeichen mal besser mit als für irgendwelche Organisationen, die dann anderweitig agieren, im Ausland agieren etc. Und man sieht ja dann im Endeffekt einfach den Hilfebedarf auch hier in der Region. Und da macht es einfach Sinn, auch da mal die Spende auch mit abzugeben.
0: Also vielen Dank, auch im Namen von Campino und Co., denn die unterstützen die Aktion Lichtblicke ja schon seit Jahren und deswegen machen die dieses Konzert auch. Also vielen Dank für deine Spende. Dann viel Spaß in Dortmund mit den Hosen. Auf was freust du dich am meisten?
2: Die Atmosphäre, die Lieder. Also im Endeffekt ist es halt dieses komplette Drumherum und macht schon Spaß.
0: Alles klar. Benjamin, dann sag der Freundin Bescheid, es hat wirklich geklappt mit den Karten. Viel Spaß bei den Toten Hosen in Dortmund. Danke für deine Spende. Wir sehen uns Anfang Dezember dort.
2: Super, dann vielen Dank und bis Dezember.
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1: Mit Alex Jakob. Schönen guten Tag. In Techte bekommt das Institut der Feuerwehr Nordrhein-Westfalen heute ein neues Löschfahrzeug. Insgesamt sind 8 neue Waldbrand-Tanklöschfahrzeuge bestellt worden. Innenminister Herbert Reul wird deshalb heute Mittag in Techte zu Gast sein. Das neue Spezialfahrzeug kann bis zu 3000 Liter Wasser transportieren und ist geländetauglich. Die lange Trockenphase und die Waldbrände in diesem Sommer zeigen, wie wichtig die technische Aufrüstung bei der Feuerwehr ist, heißt es aus dem NRW-Innenministerium. Das neue Schuljahr steht in den Startlöchern. Die 6 Wochen Ferien sind in einigen Kommunen im Kreis Warendorf wieder genutzt worden, um in und an den Schulen Sanierungsarbeiten durchzuführen. In Rinkerode zum Beispiel ist die Grundschule noch jahrelang Baustelle. Mike Mattes aus der Redaktion berichtet.
2: Die Grundschule in Rinkerode wird komplett saniert. In den Ferien ist dazu gerade der Toilettentrakt abgerissen worden. Abschnittsweise werden nach und nach die Gebäudeteile saniert oder neu gebaut. Das alte Gebäude war sehr in die Jahre gekommen. Auch die Kosten ufern aus. Laut Stadtrent Steinfurt haben sich die Kosten deutlich erhöht, vor allem durch steigende Preise in allen Bereichen. Aber auch die Sanierung des denkmalgeschützten Altbaus wird deutlich teurer als vorher angenommen.
1: Bis 2029 soll die Sanierung der Grundschule Rinkerode noch dauern. Das Großprojekt wird im laufenden Schulbetrieb durchgeführt. Deshalb ist zum Beispiel ein Teil des Dorfplatzes zum Pausenhof umfunktioniert worden. In dieser Woche startet die Schule wieder im Kreis Warendorf. Damit alle Kinder auch sicher unterwegs sein können, gibt es jetzt wieder unsere Achtung Kinderplakate. Gemeinsam mit den Stadtwerken Ostmünsterland wollen wir mit euch die Straßen im Kreis Warendorf ein bisschen sicherer machen. Ihr könnt euch kostenlose Plakate einfach abholen. Heute sind wir im Kreis Warendorf unterwegs. Stationen sind ab 14.30 Uhr das Rathaus in Beckum. Eine Stunde später stehen wir am Rathaus in Wadersloh. 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
3: Das Wetter. Heute zeigt sich das Wetter genauso, wie man sich den meteorologischen Herbstanfang vorstellt. Viele Wolken am Himmel und hin und wieder fällt auch ein bisschen Regen. Später kommt noch ein bisschen Sonne dazu. Anschließend wechseln sich Sonne und Wolken ab. Temperaturen schaffen bis 23 Grad. Morgen bleibt es zum Schulstart trocken bei 20 bis 23 Grad. Also Schulweg ist gesichert und auch der Rückweg. Ja, gerne laufen, Fahrrad fahren oder zum Roller oder so. Ne? Am Donnerstag erwartet uns dann ein ähnliches Bild.
1: Radio WAF ist hier mit dem schnellsten Verkehrs- und Blitzerservice für die Region. Staus und Störungen sind uns aktuell nicht gemeldet, aber noch 2 Blitzer. Die Gulaschkanonen stehen in Drinsteinfurt auf der Konrad-Adenauer-Straße und am Ortseingang West-Bevern auf der Längericher Straße. Euch eine gute und sichere Fahrt. Wenn ihr was seht, Stausblitzer, meldet es kostenfrei unter der 0800 4x5 345.
3: Gestern war ja der letzte Sommertag, also meteorologisch gesehen sind wir ab jetzt im Herbst. Und gleich macht es Ding Dong. Die Klimaanlage, die ihr, als es so heiß war, bestellt habt, die ist jetzt endlich da.
4: Dankeschön.
3: Naja, vielleicht wird es hier nochmal heiß. Ich bin Kevin Zimmer, schönen Dienstag. 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

Hier, seid ihr gerade schon auf der Arbeit? Ja, das ist super, oder? Ihr könnt das total ausnutzen, ja? Microsoft, ja, hat eine perfekte Ausrede gerade geliefert für uns alle, um nicht arbeiten zu müssen. Am Abend gab es einen großflächigen Ausfall beim Softwareanbieter. Betroffen war der E-Mail-Verkehr von wirklich Millionen Nutzerinnen und Nutzern weltweit. Der Login ging teilweise nicht. Postein- und Ausgang leer. Keine Synchronisation. Also, die einen lehnen sich heute Vormittag noch entspannt im Bürostuhl zurück. Bei den anderen hörst du, wie an jedem gewöhnlichen Arbeitstag auch, aus dem Büro

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1: Mit Thorsten Adolfs. Guten Tag. Die Bundesregierung macht angeblich offiziell Russland für den Drohnenangriff auf den Flughafen Leipzig verantwortlich. Das will die Bild-Zeitung aus Sicherheitskreisen erfahren haben. Möglicherweise soll es noch heute eine Pressekonferenz dazu geben. Frage an Marc Weiß aus dem News-Team. Wie ist der aktuelle Stand der Dinge? Was weiß man mittlerweile?
2: Also offiziell bestätigt ist die Meldung noch nicht. Ich meine, eine Riesenüberraschung wäre es jetzt auch nicht mehr. Russland wurde von Anfang an hinter dieser Attacke vermutet. Da wurde ein Flugzeug angegriffen, das Waffen in die Ukraine fliegt. Also man muss ja kein Geheimdienstchef sein, um hier auf Russland zu kommen. Aber die Bundesregierung hat es eben immer noch nicht bestätigt, sondern eine baldige Information angekündigt. Was aber auffällt, das sind die aktuellen Äußerungen von Außenminister Wadefuhl und CDU-Außenpolitiker Kiesewetter. Wadefuhl hat eine überlegte Reaktion angekündigt und er hat gesagt, Russland müsse wissen, dass sich Deutschland nicht einschüchtern lasse. Kiesewetter fordert heute Taurus-Lieferungen an die Ukraine als Signal an Russland und er schlägt vor, Artikel 4 des NATO-Vertrages anzuwenden. Das würde bedeuten, dass sich die NATO-Staaten beraten, weil es eine äußere Gefährdung eines oder mehrerer Mitgliedstaaten gibt. Also das sieht schon sehr danach aus, dass man Russland für die Drohnen von Leipzig verantwortlich macht. Nur ganz offiziell bestätigt ist es eben zur Stunde noch nicht.
1: Danke Marc und jetzt weitere Themen im Überblick. Nach der Sturzflutkatastrophe im Himalaya werden immer mehr Leichen geborgen. Die Zahl der Toten ist auf über 1000 gestiegen. Auch die Zahl der Vermissten wird immer höher angegeben. Sie stieg laut Polizei auf fast 4600. Die Such- und Rettungsarbeiten werden immer wieder von weiteren drohenden Sturzfluten und schlechtem Wetter beeinträchtigt. Die Deutsche Umwelthilfe hat sich mal wieder den Verbrauch der Dienstwagen von Politikern angeschaut. Nur 90 der 249 untersuchten Fahrzeuge sind demnach rein elektrisch unterwegs. Das sei ein desaströses Signal für die deutsche Klimapolitik, so die Umwelthilfe. Die Politikerinnen und Politiker

0: Bundes- und Landesregierungen würden ihre Vorbildfunktion massiv verfehlen. Bei der Deutschen Bahn gilt ab heute an 4 weiteren Bahnhöfen ein Alkoholverbot. 2 Bahnhöfe in Berlin und die Hauptbahnhöfe in Kiel und Braunschweig kommen dazu. Ab dem 15. Oktober soll es dann an allen Bahnhöfen in Deutschland verboten sein, Alkohol zu trinken. Die Bahn hofft, dass es für Fahrgäste und Beschäftigte dadurch sicherer wird und die Bahnhöfe sauberer bleiben. Das Wohnen in Deutschland wird immer teurer und belastet den Alltag vieler Menschen spürbar. Laut einer neuen Umfrage des Deutschen Mieterbundes sind die Wohnkosten im vergangenen Jahr bei fast 60% der Befragten gestiegen. Und das hat Folgen. Fast jeder Zweite streicht demnach bei Freizeit und Urlaub oder verzichtet auf neue Möbel und Kleidung. Es gehe sogar so weit, dass ein Viertel der Menschen beim Essen spare, um die Miete zahlen zu können, heißt es. Und manche würden sogar ihre eigene Gesundheit vernachlässigen und auf wichtige Medikamente verzichten. Der Mieterbund sagt, dass die Wohnungskrise langsam zur Krise für den Sozialstaat wird, weil der Staat immer mehr ausgleichen muss, was am Wohnungsmarkt schiefläuft. In der Umfrage gaben fast 30% der Mieter an, dass sie ihre Miete bald möglicherweise nicht mehr stemmen können. Das waren die Nachrichten mit Thorsten Adolfs.
1: Das Wetter.
2: Ich finde, der Tag heute passt sehr gut dafür, dass wir den 1. September haben und wir gefühlt schon im Herbst sind. Die Meteorologen sind es ja schon. Viel Bewölkung, hier und da fällt auch mal ein bisschen Regen. Später lässt dann auch mal die Sonne ganz kurz einen Gruß da und lässt sich blicken, bevor sich Sonne und Wolken dann weiter abwechseln. Temperaturen liegen bei maximal 23 Grad. Morgen geht's trocken in den Schulstart bei 20 bis 23 Grad und am Donnerstag bleibt es dann so wie heute.
3: 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Aktuell haben wir keine Störungsmeldungen für euch, aber es gibt Blitzer. Eine Gulaschkanone steht auf der Längericher Straße am Ortseingang von Westbevern aus Brok kommend und eine weitere auf der Konrad-Adenauer Straße in Brennsteinfurt. Gute Fahrt.
2: Hallo, schönen Mittag, hier ist Kevin Zimmer. Na, wie groß ist die Freude bei euren lieben Kleinen, dass es ab morgen wieder in die Schule geht?
4: Das war ein kleiner Stimmungstest. Wie ist die Stimmung hier? Zicke, zacke, zicke, zacke. Schlecht.
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0: Sober. Love Sober heißt der Song. Das ist neu bei uns. Kamrat übrigens hat ein Abi von 0,9 absolviert. Streber. Er ist trotzdem sympathisch dabei, muss ich dazu sagen. Er war ja schon des Öfteren bei uns hier im Studio. Trotzdem netter Kerl, aber trotzdem Streber, oder? Und jetzt bauen wir so einen doofen Druck auf. Ne? Guck mal, wenn Kamrat 0,9 schafft, dann musst du aber 0,8 schaffen hier mit deinem Abi. Ja, morgen geht's wieder los mit der Schule und dann geht's auch für viele auf die weiterführende Schule. Und das ist ja auch ein ganz großer Schritt. Ich weiß noch, da ist man so aufgeregt, das ist alles so groß, ja? Wenn man von der Grundschule, von dieser kleinen, kuscheligen Grundschule auf einmal auf so ein großes Gymnasium oder auf so eine große Realschule kommt auf einmal. Das ist. Aber wir haben euch mal gefragt und haben festgestellt, hey, ihr freut euch auf die fünfte Klasse.
1: Weil ich kenne schon welche aus meiner neuen Schule.
2: Aus der Grundschule sind auch aus der Nachbarklasse welche in meiner Klasse auf der neuen Schule.
3: Ja, weil ich habe schon eine Freundin.
4: Ja, weil ich neue Leute kennenlerne.
5: Ich freue mich drauf.
6: Ich werde meine Grundschule sehr, sehr vermissen und ich habe aber auch schon ein paar neue Freunde auf der weiterführenden Schule.
0: Na, immerhin. Hoffentlich findet ihr ganz viele neue Freunde. Morgen geht's los mit der weiterführenden Schule. Viel Glück.
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1: Mit Alex Jakob. Schönen guten Tag. Von heute an gibt es neue Regelungen in einigen Bereichen in Deutschland und im Kreis Warendorf. An 4 weiteren Bahnhöfen gilt ab heute ein Alkoholverbot. Bis Mitte Oktober soll das laut Deutscher Bahn auf alle Bahnhöfe ausgeweitet werden. Dann gilt das auch für alle Bahnhöfe im Kreis Warendorf. Bislang gibt es hier noch kein Verbot. Weitere Änderungen betreffen Angestellte mit Nebeneinkünften aus Vermietungen oder Kapitalerträgen. Sie können sich in Zukunft alle an den Lohnsteuerhilfeverein wenden, um die Steuererklärung zu machen. Bislang galt hier eine Obergrenze für den Nebenverdienst. Das Institut der Feuerwehr Nordrhein-Westfalen in Telgte bekommt heute ein neues Spezialfahrzeug. Innenminister Herbert Reul wird das erste von insgesamt 8 bestellten Löschfahrzeugen übergeben. Mike Mattis aus der Redaktion, was macht das Fahrzeug so besonders?
2: Es geht um ein spezielles Waldbrandlöschfahrzeug. Laut Innenministerium soll das Tanklöschfahrzeug vor allem im Gelände sehr viele Vorteile bringen. Neben 3000 Litern Wasser kann das Gerät auch abseits befestigter Wege flexibel eingesetzt werden. Die Trockenheit in diesem Sommer mit den Waldbränden zeige, wie wichtig die technische Aufrüstung ist. Hunderte Kräfte aus dem Kreis Warendorf waren unter anderem bei einem Waldbrand im Sauerland zur Hilfe im Einsatz.
1: Um 13 Uhr wird Innenminister Reul in Telgte das Fahrzeug an die Feuerwehr übergeben. Durch einen aufmerksamen Zeugen konnten gestern früh 2 mutmaßliche Dieseldiebe gefasst werden. Die beiden Tatverdächtigen waren in der Nacht auf Montag an einer Transportfirma in Albersloh beobachtet worden. Der Zeuge meldete sich bei der Polizei und gab die Kennzeichen der beiden Fahrzeuge der Verdächtigen durch. Sie konnten später angehalten werden. In einem Fahrzeug stellten die Beamten Dieselkanister fest. Aus einem LKW der Firma wurde offenbar Diesel geklaut. Dazu waren beide Autofahrer unter Drogeneinfluss unterwegs. 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
3: Das Wetter.
4: Ist schon fast ein bisschen herbstlich draußen, ne? Passend zum meteorologischen Herbstanfang. Viele Wolken, ab und zu nieselt es auch mal leicht, später dann noch ein bisschen Sonne, bevor sich Sonne und Wolken immer wieder abwechseln. Temperaturen steigen auf bis zu 23 Grad. Morgen zum Schulstart trocken, 20 bis 23 Grad. Und auch der Donnerstag wird ganz ähnlich.
5: 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Aktuell haben wir keine Störungsmeldungen für euch, aber es gibt Blitzer. Eine Gulaschkanone steht auf der Längericher Straße am Ortseingang von Westbevern aus Brok kommend und eine weitere auf der Konrad-Adenauer-Straße in Brennsteinfurt. Gute Fahrt.
4: Es gibt ja diese Songs, die vergisst du nicht mehr, weil es die, was weiß ich, allererste Maxi-CD war, die du dir vom Taschengeld gekauft hast. So ist es beispielsweise bei mir. Ja, wir haben damals noch 9,99 Mark im günstigsten Fall für einen einzigen Song bezahlt. Heute streamst du den, aber jetzt mal ehrlich, erinnert ihr euch noch an den ersten Song, den ihr gestreamt habt? Nee, ne? So, siehste. Fond en Blanc aus den 90ern erinnere ich mich dran, weil ich habe mein Taschengeld dafür ausgegeben, ja. Hören wir gleich. Vorher noch iLiver und Apache 207 mit Wunder. Ich bin Kevin Zimmer, schön, dass ihr da seid.

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0: Ich möchte meinen Körper bewegen, wenn ich den Song höre. Wer hat da ekelig gesagt? Das ist, oh mein Gott. Ah ja, Tuesday. Hier bei uns im besten Mix. Ich sag mal so, ein Körper gestellt von zuckerhaltigen Getränken. Es ist wirklich so. Was ist eigentlich mit der Zuckersteuer, die da kommen soll? Soll die jetzt eigentlich auch auf Zero-Getränke, also auf zuckerfreie Getränke gelten?
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3: Ja, nee, ist klar.
4: Macht ihr noch Zucker in Kaffee? Nee, ne? Sieht man auch nur noch selten. Und demnächst gar nicht mehr. Weil, wenn's nach Lars Klingbeil geht, kostet die Tasse Kaffee dann 17 Euro. Denkt dran, draußen gibt's nur Kindchen. Zuckersteuer! Der Aufreger in den letzten Tagen. Selbst die Benzinpreise regen uns nicht so auf. Kann ich aber auch verstehen. Ich meine, wer schüttet sich schon Benzin in den Kaffee? Überhaupt, so ein Tankstellenbesuch wird unbezahlbar. Ey, in der Tankstelle, da gibt's ja wirklich nichts ohne Zucker. Okay, eine Bockwurst. Der gute alte Tankstellenfasan für 8,30 Euro. Ja, das Ding ist aber zuckerfrei. Solange du keinen Ketchup drauf machst, dann kommt die Klingbeilsteuer. Was ein Dilemma. Hier bis zu 38 Cent pro Liter sollen auf zuckerhaltige Getränke kommen. Wie schnell kann man sich beim Volk unbeliebt machen, wa? Lars Klingbeil, ja, sein Hobby ist ja wirklich Kickboxen. Das wird er wohl bald brauchen, wenn die Cola unbezahlbar wird. Und ja, Fanta ist auch betroffen. Aber so ist die SPD. Das Hanf geben sie frei, aber Zucker ist die neue harte Droge. Die Steuer ist da nur der erste Schritt. Ihr wartet mal ab, in 2 Jahren fällt Zucker und das Betäubungsmittelgesetz. Dann wird Koppenrad und Wies über Nacht zum Drogenkartell. Und Ferrero verlegt seinen Firmensitz wieder zurück nach Sizilien. Mehr sage ich jetzt nicht mehr dazu. Ich weiß schon zu viel.
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2: Mit Christian Böder, guten Tag. Weniger Urlaub, keine neue Kleidung und kaum Freizeit, nur um die Miete zu bezahlen. Immer mehr von uns müssen genau diesen Kampf jeden Tag führen. Das sagt der Deutsche Mieterbund und stützt sich auf eine Forsa-Umfrage. Demnach macht sich fast jeder dritte Mieter entsprechende Sorgen. Mehr zum aktuellen Mietenreport 2026 war es Yannick Böke aus dem News-Team.
3: Die Krise auf dem Wohnungsmarkt ist nicht neu, spitzt sich aber weiter zu. Jeder zweite Mieter in Deutschland macht sich Sorgen, im Fall der Fälle keine bezahlbare Ersatzwohnung zu finden. Mehr als die Hälfte gibt an, dass ihre Wohnkosten im letzten Jahr gestiegen sind. Regeln, um Mieter vor überzogenen Mieten zu schützen, gibt es zwar, sie funktionieren aber oft nicht, meint der Deutsche Mieterbund. Viele Mieter würden sich zum Beispiel nicht trauen, die Mietpreisbremse gegenüber dem Vermieter durchzusetzen, weil sie Angst haben, ihre Wohnung zu verlieren. Hintergrund der hohen Mietpreise ist in vielen Fällen, dass einfach zu wenig Wohnraum vorhanden ist, vor allem in Großstädten. Insgesamt kommt der Mieterbund auf 1,4 Millionen Wohnungen, die in Deutschland fehlen.
2: Und hier haben wir weitere Nachrichten in der Zusammenfassung. Als Reaktion auf den Drohnenvorfall am Leipziger Flughafen im August hat der CDU-Außenpolitiker Kiesewetter gefordert, die Ukraine mit Taurus-Marschflugkörpern zu beliefern. Deutschland müsse seine Zurückhaltung gegenüber Russland aufgeben, sagte er im rbb24-Inforadio. Außenminister Wadephul hat dagegen eine ausgewogene und überlegte Reaktion der Bundesregierung auf den Drohnenvorfall angekündigt. Zum Schutz ihrer Außengrenzen hatte die EU im vergangenen Oktober ein neues digitales Verfahren zur Ein- und Ausreise von Bürgern eingeführt, die nicht aus dem Schengen-Raum kommen. Die Luftverkehrsbranche fordert nun, diese Regelung dringend zu verlängern, denn sie läuft in einer Woche aus. Passiert das nicht, drohen sehr lange Wartezeiten an den Airports für Fluggäste aus dem Nicht-EU-Ausland. In Frankreich müssen Menschen ab heute bis zu 12 Euro zahlen, wenn sie Billigkleidung wegwerfen wollen. Betroffen ist sogenannte Ultra-Fahrt.

0: Fast Fashion von Online-Händlern wie etwa Shein, Temu oder AliExpress. Die französische Regierung wirft den chinesischen Online-Riesen vor, den Markt mit Wegwerfmode zu überschwemmen. Wegen des Supercups zwischen Dortmund und Bayern am DFB-Pokalwochenende gibt es heute und morgen noch zwei Pokal-Nachholspiele. Die Bayern spielen morgen in Osnabrück. Heute Abend ist Borussia Dortmund beim Fünftligisten HEBC aus Hamburg gefordert. Udo Kreuer aus der Sportredaktion hat die Infos dazu.
1: Für die Kicker vom HBEC, also vom Hamburg-Eimsbüttler Ballspielclub aus der Oberliga, ist es das Spiel des Lebens und dann auch noch vor einer Rekordkulisse. Über 41.600 Fans werden mit dabei sein, wenn es im Volksparkstadion gegen den großen Favoriten aus Dortmund geht. Für die Dortmunder ist es eine Pflichtaufgabe, auf die man sich aber trotz der aktuellen Kaderprobleme fokussieren muss. An der Aufstellung für die Partie beim Hamburger Oberligisten hat BVB-Coach Kovac auch schon gewerkelt. Eine Position ist schon klar. Ersatztorwart Alexander Meyer wird statt Gregor Kobel zwischen den Pfosten stehen.
0: Das waren die Nachrichten mit Christian Böder.
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3: Genauso ungefähr stelle ich mir den meteorologischen Herbstanfang auch vor. Heute gibt es viele Wolken, ab und zu kommt auch mal Regen runter. Im Laufe des Tages ist dann auch ein wenig Sonne mit dabei. Danach ist es dann auch so ein Mix aus Sonne und Wolken. Maximal werden 23 Grad erreicht. Morgen bleibt es zum Schulbeginn trocken bei 20 bis 23 Grad. Der Donnerstag läuft wettertechnisch in eine ähnliche Richtung.
4: Kurzer Blick auf die Straßen. Hier ist der schnellste Verkehrs- und Blitzerservice für die Region. Es wird geblitzt in Vorhelm auf der Rolandstraße, zwischen Everswinkel und Warendorf auf der K3, in Warendorf auf der Kardinal-von-Galen-Straße, in Rinkerode auf der B54, Ortseingang Westbevern auf der Längericher Straße und geblitzt wird auch in Drehensteinfurt auf der Konrad-Adenauer-Straße. Wenn ihr noch mehr seht, dann dürft ihr euch gerne kostenlos bei uns melden unter der 0800 4x5345.
3: Hallo, hier ist Kevin Zimmer. Robbie Williams hat jetzt ein Haarproblem gestanden. Er hat gesagt, es geht langsam zu Ende mit den Haaren. Er hat wohl schon eine Haartransplantation, die hat aber nicht den erhofften Erfolg gebracht. Jetzt probiert er es mit so Haarpulver, damit es nicht ganz so schlimm aussieht. Ja, streut man immer so drauf und dann, naja. Aber er denkt schon über eine Perücke nach, hat er jetzt selbst gesagt. Gut, er ist ja mit Elton John befreundet, der kann ihn da vielleicht beraten.
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3: Robbie Williams jetzt bei uns. Jetzt sitzen die Haare auch noch. 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

0: Ich weiß gar nicht, wie ich es sagen soll. Ich entschuldige mich schon mal jetzt vorab für das, was jetzt kommen wird. Es könnte etwas schlüpfrig werden bei uns. Ich sag's nur vorher zur Sicherheit. Und dann sage ich mal vorsichtshalber den Namen der Kollegin, die das alles zu verantworten hat.
1: Das stimmt überhaupt.
0: Beschwerden bitte an Laura Potting.
1: Nein.
0: Ja? Alle Beschwerde-E-Mails bitte an Laura Potting.
1: Nein.
0: Du bist in Umzugsstress. So.
1: Das ist richtig.
0: Und hast gestern Möbel aufgebaut.
1: So sieht's aus. Mit meinem Freund zusammen. Ein Schrank. Soweit so unspektakulär.
0: Wo ist das Schlüpfrige? Wo kommt das Schlüpfrige her, frage ich mich jetzt wirklich.
1: Ja, also man muss sagen, mein Freund und ich, wir haben beide einen sehr stumpfen Humor. So im Teenager-Alter stehen geblieben. Und uns ist beim Aufbauen des Schrankes aufgefallen, dass du dabei sehr oft Dinge sagst, die man genauso gut beim Sex sagen könnte. Aber vielleicht sind wir auch einfach wirklich nur stumm.
0: Vielleicht. Ich bin mir da sehr sicher übrigens. Schieß los. Dinge, die man beim Möbel aufbauen und auch im Bett sagen kann. Ich bin gespannt.
1: Entschuldigung, das passt da nicht rein. Das muss ins andere Loch.
0: Das musst du erst umdrehen.
1: Die dreht total durch.
0: Moment, ich hätte nie gedacht, dass das so lange dauert. Wäre auch so ein Satz.
1: Pass auf deine Finger auf.
0: Je billiger, desto länger dauert's.
1: Nie wieder bei IKEA.
0: Drück mal fester von der anderen Seite.
1: Ist das anstrengend.
0: So langsam werde ich aggro.
1: Das geht zu zweit einfach schneller.
0: Kannst du das nicht leiser reinhauen?
1: Und jetzt musst du das ganz vorsichtig reinstecken.
0: Wo ist denn deine Mutter jetzt? So. Das ist übrigens mein Liebling, ja. So, Schluss jetzt. Ich fühle mich irgendwie schmutzig
1: ich mich
0: jetzt.
1: Auch.
0: Aber du hast dieses Thema angeschleppt.
1: Gar nicht, du wolltest es doch auch.
0: Hör auf mit Möbel aufbauen. Wir brauchen was zum Beruhigen. Jetzt Father and Son, Ronan Keating. Laura Potting, bitte nimmt die Beschwerden entgegen.
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1: Ich bin Kerstin Menke-Möller. Schönen guten Tag. Mit dem Start in den September treten bei uns im Kreis Warendorf und in Deutschland einige Änderungen in Kraft. Unter anderem können mehr Menschen bei der Steuererklärung zum Lohnsteuerhilfeverein gehen. Mike Mattes aus der Redaktion fasst zusammen.
2: Wer angestellt ist und zum Beispiel eine Wohnung vermietet, für den gelten keine Grenzen mehr, was den Verdienst angeht. Ihr könnt euch trotzdem an den Lohnsteuerhilfeverein wenden. Ende September gibt's neue Regeln für Hersteller bei ihren Verpackungen. Sie müssen künftig Belege liefern, wenn sie etwas als klimaneutral betiteln wollen. An allen Bahnhöfen gilt außerdem bald ein Alkoholverbot. Bis Mitte Oktober soll das auch im Kreis Warendorf gelten.
1: Der Katastrophenschutz bei uns freut sich über ein besonderes Löschfahrzeug. In Telgte wird zur Stunde ein Waldbrand-Tanklöschfahrzeug an das Institut der Feuerwehr Nordrhein-Westfalen übergeben. Dazu ist auch NRW-Innenminister Herbert Reul angereist. Insgesamt werden 8 neue Waldbrand-Tanklöschfahrzeuge im Land verteilt. Das in Telgte ist das erste. Das neue Spezialfahrzeug kann bis zu 3000 Liter Wasser transportieren und ist geländetauglich. Die technische Aufrüstung der Feuerwehr sei wichtig. Das hätten die jüngsten Wald- und Vegetationsbrände in NRW gezeigt, heißt es aus dem Innenministerium in Düsseldorf. Morgen startet wieder die Schule im Kreis Warendorf. Damit alle Kinder auch sicher unterwegs sein können, gibt es jetzt wieder unsere Achtung Kinderplakate. 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Ihr könnt euch kostenlose Plakate einfach abholen. Wir sind im Kreis Warendorf unterwegs. Gleich ab 14.30 Uhr am Rathaus in Beckum und eine Stunde später stehen wir am Rathaus in Wadersloh. 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
4: So in etwa sieht für mich der Herbst auch aus, würde ich mal sagen. Heute ist ja meteorologischer Herbstanfang und das passt. Viel Grau am Himmel, zwischendurch tröpfelt es auch mal. Später kommt dann nochmal die Sonne raus. Danach geht es im Wechsel weiter mit Sonne und Wolken. Dazu werden bis 23 Grad erreicht. Morgen bleibt es zum Schulstart trocken bei Temperaturen zwischen 20 und 23 Grad.
5: Kurzer Blick auf die Straßen, hier ist der schnellste Verkehrs- und Blitzer-Service für die Region. Ihr meldet uns Blitzer, die stehen am Ortseingang West-Bevern auf der Längericher Straße, in Rinkerode auf der B54, in Drehen-Steinfurt wird immer noch auf der Konrad-Adenauer-Straße geblitzt, in Vorhelm auf der Rolandstraße, in Warendorf auf der Kardinal-von-Galen-Straße und zwischen Everswinkel und Warendorf auf der K3. Wenn ihr noch mehr seht, dann meldet euch gerne kostenlos unter der 0800 4x die 5345.
4: Wir haben ja heute mit euch schon über die Lehrerinnen und Lehrer gesprochen, die euch gut getan haben, die euch geholfen haben, vielleicht in euch was entdeckt haben. Morgen geht es mit der Schule ja wieder los und wir gönnen unseren Kindern ja auch solche motivierten Lehrer. Armin ist an der 0800 50 80 550 der kostenlosen Studio-Hotline. Du hast mir schon erzählt, hattest Lehrerinnen und Lehrer, die dich früh an den Computer gesetzt haben, ne?
6: Ja, ich hatte mehrere Klassenlehrer, die haben mich geprägt, dass ich heute beruflich das tun kann, was ich tue, nämlich ich bin in der IT tätig.
4: Da wurdest du also gefördert, Grundstein sozusagen für die Zukunft gelegt. Toll, oder? Willst du mal grüßen?
6: Ich grüße, also es waren mehrere Lehrer. Ich grüße Jasmina Ambach und Maike Stinner. Ihr habt mir die Computer sehr nahe gebracht. Vielen Dank an euch.
4: So, liebe Lehrerinnen und Lehrer, bitte weitermachen. Genau so. Man erinnert sich an euch. Ich bin Kevin Zimmer und das ist Neo und Closer.

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0: Final Countdown für die Sommerferien. Europe, hier bei uns aus den 80ern. Wir kommen ein bisschen mehr in Sommerstimmung nochmal am meteorologischen Herbstanfang. Warum nicht? Ja, wenn wir Gentleman schon mal zu Gast hatten, ja. Ich sag mal so, der hat ja Reggae made in NRW wieder mal so auf die Karte gesetzt. Ja, dieses Jamaika-Feeling. Aktuell hat er eine Single draußen featuring Michael Patrick Kelly. Wildfire heißt die. Die spielen wir aktuell rauf und runter, weil sie gut ist. Dazu wollten wir natürlich mehr von ihm wissen. Die haben sich ja 2017 schon bei Sing Mein Song kennengelernt.
1: Wir haben uns in Südafrika, ich glaube 2017 war es, das erste Mal getroffen und haben direkt bis morgens um 4 über Gott und die Welt philosophiert. Und es ist einfach ein unglaublicher Mensch, der sehr in sich ruht. So. Also wir können auch gut zusammen lachen. So. Aber er hat so eine, ja, der ist so rein innerlich. So. Immer wenn ich neben dem stehe, will ich mich von innen waschen.
0: Und ach komm, Gentleman, der ist da auch so innerlich so rein. Finde ich zumindest. Also hier war super freundlich. Und in dem Song geht es ja auch um, hey, Harmonie finden, Frieden finden, Liebe, also klassische Botschaften, die einfach auch nicht alt werden, oder?
1: Weil das jeder auch kann, glaube ich. Ne? Das ist ja einfach nur irgendwie in einem Aufzug stehen irgendwie und einfach jemanden zu fragen, wie es dir geht. So, ne? Oder diese Sachen, da war jemand, eine alte Dame an der Kasse, die nicht bezahlen konnte und dann ist der Typ hinter ihr, der gibt ihr dann halt die Karte und so. Ne? Es sind so ganz kleine Gesten, die einen riesengroßen Unterschied machen.
0: Dann würde ich mal vorschlagen, hören wir uns den Song jetzt an.
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3: Hallo, hier ist Gentleman.
4: And here is Michael Patrick Kelly.
3: Und ihr hört jetzt unseren neuen gemeinsamen Song.
4: Wildfire.

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1: Mit Christian Böder, guten Tag. In Köln beginnt heute das Protestcamp Rheinmetall entwaffnen. Rund 500 Aktivisten wollen bis Sonntag in Köln campen und immer wieder gegen die Aufrüstung demonstrieren. Die Polizei rechnet damit, dass weitere Aktivisten dazukommen und hat sich auf einen Großeinsatz eingestellt. Die weiteren Infos dazu von Marc Weiß.
2: Man sei rund um die Uhr im Einsatz und damit auch in der Lage, auf nicht angemeldete spontane Aktionen zu reagieren, sagte Einsatzleiter Wissbaum. Für die Beamten ein Spagat, Versammlungsfreiheit und freie Meinungsäußerung müssten geschützt werden. Das gleiche gelte aber auch für die Firma Rheinmetall, heißt es. Im vergangenen Jahr gab es bei ähnlichen Aktionen gegen den Rüstungskonzern Ausschreitungen und am Ende 13 verletzte Polizisten und mindestens 9 verletzte Demonstranten. Rüstung ist ein umstrittenes Geschäft, das dürfte klar sein. Fakt ist aber auch, dass es boomt und dass es der Wirtschaft helfen kann. In Neuss freut sich zum Beispiel aktuell der Bürgermeister sehr über Rheinmetall. Der Konzern will sein dortiges Werk weiter ausbauen. Es war mal ein Autoteilezulieferer, inzwischen werden dort aber Waffen gefertigt und es soll ein Technologiezentrum mit KI-Schwerpunkt gebaut werden. Bei Rheinmetall in Neuss sollen so mehrere hundert neue Jobs entstehen.
1: Und hier haben wir weitere Nachrichten in der Zusammenfassung. An einem Umspannwerk in Brandenburg, unweit des Kraftwerks Jenschwalde, sind laut deutscher Presseagentur Sprengvorrichtungen gefunden worden. Die Polizei teilte mit, es sei mögliche Sachbeschädigung an einer Leitung festgestellt worden. Entschärfer seien vor Ort und es bestehe derzeit keine Gefahr. Fast jeder fünfte Mensch im Ruhestand ist im vergangenen Jahr armutsgefährdet gewesen. Das zeigen Zahlen des Statistischen Bundesamtes. Einen großen Unterschied zwischen Ost- und Westdeutschland gibt es demnach nicht. Als armutsgefährdet gilt in Deutschland, wer über weniger als 60% des mittleren Nettoeinkommens der Gesamtbevölkerung verfügt. Für Alleinstehende liegt die Schwelle aktuell bei etwa 1.400 Euro im Monat. Die Bundesanwaltschaft hat in Hamburg Anklage gegen zwei mutmaßliche Unterstützer der rechtsextremen Terrorgruppe Letzte Verteidigungswelle erhoben. Die Behörde wirft den Jugendlichen unter anderem die Unterstützung einer terroristischen Vereinigung und Beihilfe zum versuchten Mord vor. Die beiden Männer sollen Anfang vergangenen Jahres versucht haben, eine Asylbewerberunterkunft im thüringischen Schmölln anzuzünden. Das Mittagessen in Schulen und Kitas ist abwechslungsreich, gesund und lecker. Zumindest in der Theorie. In der Praxis sieht das oft ganz anders aus. Jetzt haben sich zu dem Thema die verantwortlichen Catering-Firmen geäußert. Sie sprechen von einem Missverhältnis zwischen den Anforderungen an das Essen und

0: dem dafür gezahlten Geld. Laut einer aktuellen, nicht repräsentativen Umfrage erhalten die Caterer im Schnitt 4,21 Euro pro Mittagessen. Fast drei Viertel der Unternehmen sagen allerdings, das reicht nicht, um vielfältig und in Bio-Qualität zu kochen. Gleichzeitig geben genauso viele Betriebe an, dass der Preis das Hauptkriterium bei der Auftragsvergabe sei. Gutes Schulessen lasse sich aber nicht über einen ruinösen Unterbietungswettbewerb sichern, der zulasten von Qualität und Speisevielfalt gehe, so ein Sprecher der Interessenvertretung. Das waren die Nachrichten mit Christian Böder.
1: Wir schauen aufs Wetter. Das erwirrt uns heute Nachmittag mal mehr, mal weniger dicke Wolken. Zwischendurch kann sogar die Sonne rauskommen, aber ganz trocken bleiben wir am Nachmittag nicht. Der ein oder andere Schauer ist unterwegs. Maximal 20 Grad heute im Kreis. Morgen können neben 5 Stunden Sonne auch nochmal Nachmittagsschauer durch unseren Kreis ziehen, ebenfalls 20 Grad. Donnerstag dann wieder mehr Wolken, weniger Sonne und 21 Grad. Kurzer Blick auf die Straßen. Hier ist der schnellste Verkehrs- und Blitzerservice für die Region. Ihr meldet uns Blitzer, die stehen in Vorhelm auf der Rolandstraße. Zwischen Everswinkel und Warendorf wird auf der K3 geblitzt. In Warendorf auf der Kardinal-von-Galen-Straße. In Rinkerode auf der B54. Ortseingang West-Bevern auf der Längericher Straße und in Rhensteinfurt auf der Konrad-Adenauer Straße. Blitzerstaus und Störungen meldet ihr uns kostenlos über die 0800 4x5 345. Vielleicht steckt ihr ja gerade auch drin im Nachmittagstief. Der Kaffee wirkt nicht mehr, die Motivation ist im Keller und der Feierabend noch viel zu weit weg. Ich bin heute Morgen im Netz über einen ziemlich verrückten Trick gestolpert, der genau dagegen helfen soll, also gegen dieses Nachmittagstief. Es geht um den sogenannten Kaffee-Nap. Was dahinter steckt, darüber quatschen wir gleich nach drei Songs. Ich bin Leslie Runde und heute Nachmittag für euch im Studio.
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kurz nach zwei, ihr sitzt bei der Arbeit und plötzlich fühlt sich die Excel-Tabelle an wie ein Einschlafprogramm. Dieses Nachmittagstief kommt nicht nur davon, dass das Mittagessen vielleicht etwas größer ausgefallen ist. Unsere innere Uhr hat am frühen Nachmittag tatsächlich ein kleines Leistungstief eingebaut. Und ich habe heute Morgen im Netz einen ziemlich verrückten Tipp entdeckt. Kaffee trinken und sich direkt danach hinlegen. Das Ganze nennt sich wohl Kaffee-Nap. Die Idee, dass Koffein braucht ungefähr 20 bis 30 Minuten, bis es richtig wirkt. Genau so lange solltet ihr also schlafen. Und wenn ihr dann wieder aufwacht, kommt der Kaffee gerade rechtzeitig. Klingt jetzt erstmal komplett bescheuert, ist aber tatsächlich untersucht worden. Kleine Studien fanden Hinweise darauf, dass die Kombination aus Koffein und einem kurzen Nickerchen die Müdigkeit und Aufmerksamkeit verbessern kann. Also, wenn ihr heute Nachmittag merkt, ich bin körperlich noch da, aber mein Gehirn hat schon Feierabend, Kaffee trinken und einfach mal 20 Minuten Powernappen. Wenn der Chef fragt, warum ihr gerade auf der Couch liegt, ist wissenschaftliche Forschung.

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1: Ich bin Kerstin Menkemöller. Schönen guten Tag. Von heute an gibt es neue Regelungen in einigen Bereichen in Deutschland und im Kreis Warendorf. An weiteren Bahnhöfen gilt ab heute ein Alkoholverbot. Bis Mitte Oktober soll das laut Deutscher Bahn auf alle Bahnhöfe ausgeweitet werden, also auch auf die im Kreis Warendorf. Bislang gibt es bei uns noch kein Verbot. Weitere Änderungen betreffen Angestellte mit Nebeneinkünften aus Vermietungen oder Kapitalerträgen. Sie können sich künftig alle an den Lohnsteuerhilfeverein wenden, um die Steuererklärung zu machen. Bislang galt hier eine Obergrenze für den Nebenverdienst. Seit 15 Jahren ist Frank Tischner Hauptgeschäftsführer der Kreishandwerkerschaft Steinfurt-Warendorf. Für ihn ein Anlass, Bilanz zu ziehen und auch nach vorn zu blicken. Dabei unterstreicht Tischner besonders die Bedeutung des Ehrenamts im Handwerk. Die Infos hat Lisa-Marie Hessler aus der Redaktion.
2: Die große Stärke sieht Tischner im Zusammenhalt zwischen dem Ehren- und dem Hauptamt. In 23 Innungen der Kreishandwerkschaft sind die Handwerksunternehmen zusammengeschlossen. Und genau dieses Miteinander schätzt er an seinem Beruf, betont Tischner. Die Innungen leisten demnach einen wichtigen Beitrag zur Berufsausbildung. Zum Beispiel, indem sie die Gesellenprüfungsausschüsse stellen. Und das ehrenamtlich.
1: Ziel der Kreishandwerkerschaft, junge Menschen für eine handwerkliche Berufsausbildung zu begeistern und damit die Mitgliedsbetriebe zu stärken und zu unterstützen. In Hothmar ist ein Auto mit einem Fahrzeuggespann zusammengekracht. Die 26-jährige Autofahrerin aus Oelde wollte gestern Mittag mit ihrem Wagen auf die K20 abbiegen. Dabei kam es zum Zusammenstoß mit dem PKW samt Anhänger. Mit dem Anhänger transportierte der Fahrer aus Versmold ein Auto. Durch die Wucht des Aufpralls wurde das Gespann auf ein angrenzendes Feld geschleudert. Dort kippte das Auto des 49-jährigen Versmolders auf die Seite. Beide Fahrer wurden bei dem Unfall verletzt und in Krankenhäuser gebracht. Wegen des Unfalls war die K20 in Hothmar eine Weile gesperrt. 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
3: Das Wetter bleibt wechselhaft im Kreis. Die Sonne kann heute Nachmittag zwischendurch mal durch die Wolken blitzen. Ansonsten bleibt es bewölkt mit dem einen oder anderen Regentropfen. Dazu maximal 20 Grad. Die nächsten Tage sehen ähnlich aus. Auch in den nächsten Tagen sollte der Regenschirm griffbereit bleiben. Morgen kann neben 5 Stunden Sonne am Nachmittag auch noch mal etwas Regen runterkommen. Und auch Donnerstag soll's nass werden, wenig Sonne, mehr Wolken und maximal 21 Grad. Kurzer Blick auf die Straßen, ist der schnellste Verkehrs- und Blitzerservice für die Region. Ihr meldet uns Blitzer zwischen Everswinkel und Warendorf auf der K3. In Warendorf wird auf der Kardinal-von-Galen-Straße geblitzt, Ortseingang Westbevern auf der Längericher Straße und immer noch in Drehn-Steinfurt auf der Konrad-Adenauer-Straße. Wenn ihr noch mehr seht, dann meldet euch gerne kostenlos über die 0800 4x die 5345. So, der 1. September ist da und wer heute Morgen aus dem Fenster geguckt hat, dachte wahrscheinlich nicht lange darüber nach, welche Jahreszeit wir haben. Meteorologischer Herbstanfang. Und das Wetter macht direkt mit. Wir sind für euch da und begleiten euch durch diesen leicht herbstlichen Dienstagnachmittag. Ich bin Leslie Runde. Hi.
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2: Das ist der Moment, ist der Versuch, uns alle daran zu erinnern, dass wir im Hier und Jetzt bleiben sollten und einen guten Abend würdigen und feiern sollten, sobald er sich uns bietet. Nicht an gestern denken zu viel, nicht an die Zukunft, sondern immer verstehen, dass der einzige lebenswirkliche Moment der ist, in dem du dich jetzt gerade befindest.
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1: Mit Christian Böder, guten Tag. Steckt Russland hinter der gescheiterten Drohnenattacke am Leipziger Flughafen? Und wenn ja, wie reagiert die Bundesregierung darauf? Knapp einen Monat nach den Vorfällen ist die Faktenlage zu diesem Thema weiter dünn. Am Nachmittag wollen sich Bundesaußenminister Wadefuhl und Innenminister Dobrindt treffen, um über den Fall zu sprechen. Jannik Böker aus dem News-Team: schon im Vorfeld gab und gibt es allerdings Diskussionen, wie die Politik mit dem Vorfall umgehen sollte.
2: Und da ist wieder das ganze Spektrum an Meinungen dabei. Auf der einen Seite die Hardliner rund um CDU-Außenpolitiker Kiesewetter. Der hat als Reaktion unter anderem erneut die Lieferung von Taurus-Marschflugkörpern an die Ukraine gefordert. Auf der anderen Seite steht unter anderem der Außenminister. Wadefuhl meinte noch vor dem Treffen: von unserer Seite gibt es keine Überreaktionen. Auf den Vorfall in Leipzig wird es aber eine konsequente Antwort der Bundesregierung geben.
1: Tja, und wie könnte so eine Antwort denn aussehen?
2: Also der Minister selber will sich da nicht in die Karten blicken lassen. Experten gehen davon aus, dass eine Reaktion zum Beispiel die Einbestellung des russischen Botschafters und die Ausweisung von Diplomaten sein könnte. Aber auch schärfere Maßnahmen sind denkbar, darunter neue Sanktionen sowie die Schließung des russischen Hauses in Berlin. Für welche Maßnahmen sich die Bundesregierung entscheidet, das soll sich im Laufe des Nachmittags zeigen.
1: Vielen Dank, Jannik. Und hier haben wir weitere Nachrichten in der Zusammenfassung. In Deutschland wird Wohnen immer teurer und das belastet immer mehr Mieter. In einer Umfrage des Deutschen Mieterbundes sagten knapp 6 von 10 Befragten, dass allein in den vergangenen 12 Monaten ihre Wohnkosten gestiegen seien. Fast jeder Zweite habe bei Freizeit und Urlaub, aber auch bei Kleidung oder Haushaltsgeräten deshalb gespart. An einem Umspannwerk im brandenburgischen Tonopreilax sind wohl Sprengvorrichtungen gefunden worden. Das berichtet die Deutsche Presseagentur. Das Landeskriminalamt Brandenburg hat die Ermittlungen übernommen. Über das Umspannwerk unweit der Landesgrenze zu Sachsen wird Strom regional und überregional verteilt, der im nahen Kraftwerk Jenschwalde erzeugt wird. Norwegens neuer König, Håkon VIII., hat im Parlament in Oslo seinen Eid auf die Verfassung abgelegt. Håkon war am vergangenen Freitag König geworden, unmittelbar nachdem sein Vater und Vorgänger König Harald V. gestorben war. Nach einer aktuellen Umfrage des Instituts Norstat unterstützten fast 3/4 der Norweger die Monarchie im Land. Bei den anstehenden Landtagswahlen in Sachsen-Anhalt wollen viele Wähler ihre Stimme per Brief abgeben. Bis Mitte letzter Woche seien schon Wahlunterlagen an über 1/4 Million Menschen ausgegeben worden. Umgerechnet sind das fast 20% aller Wahlberechtigten, heißt es vom Statistischen Landesamt in Halle. Das sind demnach schon jetzt deutlich mehr als bei der letzten Landtagswahl vor 5 Jahren. Und noch ist bis Freitag Zeit, die Briefwahlunterlagen abzugeben. Erst vergangene Woche hatte der AfD-Vorsitzende Kropala gemutmaßt, bei der Briefwahl könnte nicht alles mit rechten Dingen zugehen. Landeswahlleiterin Diekmann hatte aber klargemacht, dass die Briefwahl keineswegs unsicher und leicht zu manipulieren sei. Sie verwies auch, dass die Auszählung öffentlich ist. Das waren die Nachrichten mit Christian Böder.
3: Der restliche Dienstag wird wettertechnisch auf jeden Fall nicht langweilig. Mal mehr, mal weniger Wolken. Die Sonne kann sich zwischendurch mal blicken lassen und ein paar Regentropfen mischen sich da auch zu. Es bleibt also wechselhaft. Maximal 20 Grad heute im Kreis.

0: Morgen soll sich die Sonne etwas länger zeigen. 5 Stunden Sonne sind gemeldet. Es kann aber trotzdem mal ein Schauer durch den Kreis ziehen. Der Donnerstag fällt dann wieder bewölkter aus bei um 21 Grad. Kurzer Blick auf die Straßen. Hier ist der schnellste Verkehrs- und Blitzerservice für die Region. Ihr meldet uns Blitzer, die stehen in Aalen auf dem Wetterweg. In Rehnsteinfurt wird auf der Konrad-Adenauer-Straße geblitzt. In Warendorf auf der Kardinal-von-Galen-Straße und Ortseingang Westbevern auf der Längericher Straße. Wenn ihr noch mehr seht, dann meldet euch gerne kostenlos unter der 0800 4x5 345. Mittlerweile die Runde im Studio. Kaum ist der September, da hat das Wetter offenbar schon mal den Herbst rausgeholt. Wolken, Regen, frische Temperaturen, fehlt eigentlich nur noch der erste Lebkuchen im Supermarkt. Ach Moment, den gibt's ja schon seit Wochen.
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0: Ich glaube, so langsam müssen wir uns verabschieden. Wir sagen heute offiziell Tschüss zum Sommer, denn wir haben heute den 1. September, also meteorologischen Herbstanfang. Und bevor jetzt überall die Kürbisse rausgeholt werden und wir endgültig die Sonnenbrille einmotten, wie war dieser Sommer eigentlich für euch?
1: War schön. Es war super Wetter, also bisschen warm. Aber
2: insbesondere das mit den Ventilatoren, die waren ja fast die ganze Saison über ausverkauft. Das war echt eine kleine Katastrophe. Daran kann noch gearbeitet werden.
3: Der Sommer an sich war richtig schön. Wir hatten oft heiße Tage, aber auch wieder mehr Regen als alles andere.
4: Super Sommer, also super warm natürlich auch, dann wieder etwas kälter, aber man konnte freizeitlich sich austoben.
0: Dieser Sommer war tatsächlich außergewöhnlich und das können wir inzwischen sogar mit Zahlen belegen. Schauen wir auf NRW 21. 20 Tage mit mindestens 30 Grad hatten wir in diesem Sommer im Schnitt. 21. Normal sind gerade mal 4. Das heißt, wir hatten mehr als 5-mal so viele Hitzetage wie sonst. Und auch bei der Durchschnittstemperatur hat der Sommer ordentlich aufgedreht. 19,5 Grad waren es im Schnitt hier bei uns in NRW. Damit landet 2026 voraussichtlich auf Platz 2 der wärmsten Sommer seit Beginn der Messungen. Nur einer war noch heißer? 2003. Jetzt darf der Herbst also langsam übernehmen, wobei der 1. September ist ja nur der meteorologische Herbstanfang. Das heißt noch lange nicht, dass wir jetzt sofort die Heizung anmachen, die Kuscheldecke rausholen und den Kürbis vor die Tür stellen müssen. Ich werde es trotzdem machen, weil ich bin jetzt in Herbststimmung.

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2: Ich bin Kerstin Menke-Möller. Schönen guten Tag. Die steigenden Wohnkosten in Deutschland belasten die Menschen immer mehr. Das geht aus einer Umfrage des Deutschen Mieterbunds hervor. Fast 60% der Befragten gaben an, dass ihre Wohnkosten in den vergangenen 12 Monaten gestiegen seien. Die Bundesregierung macht Russland für den Drohnenvorfall am Leipziger Flughafen verantwortlich. Bundesinnenminister Dobrindt und Außenminister Wadephul wollen nachher Erkenntnisse dazu vorstellen. Auch um Konsequenzen soll es gehen. Und jetzt die Nachrichten für den Kreis Warendorf. Mit dem Start in den September treten bei uns im Kreis Warendorf und in Deutschland einige Änderungen in Kraft. Unter anderem können mehr Menschen bei der Steuererklärung zum Lohnsteuerhilfeverein gehen. Mike Mattes aus der Redaktion hat die Infos für uns.
3: Wer angestellt ist und zum Beispiel eine Wohnung vermietet, für den gelten keine Grenzen mehr, was den Verdienst angeht. Ihr könnt euch trotzdem an den Lohnsteuerhilfeverein wenden. Ende September gibt's neue Regeln für Hersteller bei ihren Verpackungen. Sie müssen künftig Belege liefern, wenn sie etwas als klimaneutral betiteln wollen. An allen Bahnhöfen gilt außerdem bald ein Alkoholverbot. Bis Mitte Oktober soll das auch im Kreis Warendorf gelten.
2: In Telgte soll der Einzelhandel wieder gestärkt werden. Dafür haben die Telgter Hanse die Wirtschaftsförderung und die IHK, das Heimatshopping, auf die Beine gestellt. Heute ist der Startschuss gefallen. Mehr dazu hat Alex Jakob aus der Redaktion.
4: Die Händlerinnen und Händler wollen mit dem Heimatshoppen das Bewusstsein für das Vor-Ort-Einkaufen wieder stärken. In den kommenden 2 Wochen gibt es deshalb beim Einkaufen die Heimat-Shopping-Tüte. In dieser Tüte ist eine Losnummer. Mit der Verlosung werden 50-Euro-Gutscheine für den Telgter Einzelhandel ausgeschüttet. Als Hauptpreis winkt eine Ballonfahrt. Im Aktionszeitraum gibt es am 13. September auch einen verkaufsoffenen Sonntag.
2: Die Stadt Warendorf lädt am kommenden Sonntag zu einer Gedenk- und Ehrenveranstaltung für Paul Spiegel ein. Anlass ist ein besonderes Jubiläum. Der gebürtige Warendorfer wurde vor 25 Jahren zum Ehrenbürger der Stadt ernannt. Die Stadt will an sein Wirken und Engagement für Demokratie, Toleranz und gesellschaftlichen Zusammenhalt erinnern. Paul Spiegel war von 2000 bis 2006 Präsident des Zentralrates der Juden in Deutschland. Die Gedenkveranstaltung findet am Sonntag um 11.30 Uhr im Sophiensaal Warendorf an der kurzen Kesselstraße statt. Dafür ist eine Anmeldung nötig, heißt es aus dem Rathaus. 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
5: Wir schauen aufs Wetter. Das erwirrt uns heute Nachmittag mal mehr, mal weniger dicke Wolken. Zwischendurch kann sogar die Sonne rauskommen, aber ganz trocken bleiben wir am Nachmittag nicht. Der ein oder andere Schauer ist unterwegs. Maximal 20 Grad heute im Kreis. Morgen können neben 5 Stunden Sonne auch nochmal Nachmittagsschauer durch unseren Kreis ziehen, ebenfalls 20 Grad. Donnerstag dann wieder mehr Wolken, weniger Sonne und 21 Grad. Kurzer Blick auf die Straßen. Hier ist der schnellste Verkehrs- und Blitzerservice für die Region. Es wird geblitzt in Ostbevern auf der B51, in Rehnsteinfurt auf der Konrad-Adenauer-Straße, Ortseingang Westbevern auf der Lengericher Straße und in Aalen auf dem Wetterweg. Wenn ihr noch mehr seht, dann meldet euch gerne kostenlos über die 0800 4x5 345. Ich glaube, die Abnehmspritze kennt mittlerweile jeder. Ozempic zum Beispiel. Aber jetzt gibt's das Ganze tatsächlich auch zum Schlucken. Seit heute gibt's Abnehmpillen bei uns in den Apotheken. Klingt erstmal deutlich entspannter als Spritze setzen, aber ist die Pille wirklich einfach die Spritze in Tablettenform? Was drin steckt, für wen sie interessant sein könnte, darüber quatschen wir gleich nach 3 Songs. Ich bin Leslie Runde. Hi.
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0: Was habe ich heute Morgen bei uns in den Nachrichten gehört?
1: Schlucken ist für viele angenehmer als Spritzen.
0: Ja, aus Abnehmspritze wird jetzt Abnehmpille. Seit heute gibt es die Abnehmspritze auch in Pillenform. Kollege Jonas Mikulatschak, ist das Gleiche in grün, also in Pille?
2: Absolut, jetzt halt auch einfach in fester Form eben. Auch bei den Pillen wird im Hirn ein Sättigungsgefühl simuliert und das Essen bleibt allgemein länger im Magen, also man isst weniger und nimmt dadurch dann ab. Gleiche Wirkung wie die Spritzen, aber auch die gleichen Nebenwirkungen. Diabetologe Professor Stefan Martin von der Uni Düsseldorf sagt dazu:
3: Hauptsächliche Nebenwirkungen sind natürlich Übelkeit und Erbrechen. Und wenn man dann durch diese extreme Gewichtsabnahme sehr viel Muskelmasse verliert und man hört auf, dann geht das Gewicht wieder hoch. Aber dann geht nicht das Gewicht hoch mit Muskelmasse und Fettmasse, sondern dann steigt nur die Fettmasse an.
0: Also einige Nebenwirkungen wie bei der Spritze. Ansonsten ist die Pille zum Beispiel sinnvoll für Leute, die es vielleicht nicht ganz so mit Spritzen haben.
2: Genau. Ein Unterschied ist allerdings, wie oft man das Zeug zu sich nimmt. Die Spritze braucht man nur einmal die Woche, die Pille muss man hingegen jeden Morgen nehmen und sie ist viel höher dosiert. Aber wie viel man abnimmt, das ist laut Studien bei beiden Varianten mehr oder weniger gleich.
0: Also ihr könnt nicht einfach in die Apotheke spazieren und euch die Pille mitnehmen.
2: Ja, ihr müsst schon zu eurem Hausarzt und der diagnostiziert dann, ob ihr übergewichtig oder so seid und damit dann halt berechtigt für die Abnehmpille. Und die Kosten müsst ihr auch selbst tragen, außer ihr habt Typ 2 Diabetes. Bei den Pillen sind das dann so um die 170 Euro im Monat.
0: Seit heute kriegt ihr bei uns in den Apotheken die sogenannten Abnehmpillen.

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2: Mit Christian Böder, guten Tag. Nach einer Explosion an einem Umspannwerk in Brandenburg hat das Landeskriminalamt die Ermittlungen übernommen. Das Umspannwerk verteilt überregional Strom vom nahegelegten Kraftwerk Jenschwalde. Jannik Böke aus dem News-Team. Jetzt hat die Polizei weitere Infos zu dem Vorfall veröffentlicht.
3: Ja, der aktuelle Stand ist, dass es mindestens eine Detonation gegeben hat. Die Polizei hat mehrere sogenannte unkonventionelle Brand- und Sprengvorrichtungen entdeckt, die aber nicht alle explodiert seien, so eine Sprecherin des Brandenburger Polizeipräsidiums. Die Kollegen der Märkischen Zeitung berichten darüber hinaus, dass es sich um Vorrichtungen für mit Sprengstoff bestückte Raketen gehandelt haben soll.
2: Jetzt steht natürlich die Frage im Raum, war das ein Anschlag und wenn ja, wer steckt dahinter?
3: Von den Behörden hören wir da tatsächlich noch nichts. Der Kraftwerksbetreiber, der geht allerdings von einem Anschlag aus mit Folgen für seine Anlage. Ein Kraftwerksblock ist ausgefallen. Man arbeitet daran, diesen wieder in Betrieb zu nehmen, heißt es. Wer dahinter steckt, ist zum jetzigen Zeitpunkt völlig offen. Fakt ist, dass es im Großraum Berlin zuletzt mehrere Anschläge gegeben hatte, für die mutmaßlich linksextreme Täter verantwortlich gemacht werden. Ob es hier aber einen Zusammenhang gibt, ist zum jetzigen Zeitpunkt völlig offen.
2: Vielen Dank, Jannik, zum aktuellen Stand der Dinge in Brandenburg. Und hier haben wir weitere Nachrichten in der Zusammenfassung. Die Ukraine und Russland haben sich wieder gegenseitig aus der Luft angegriffen. Rund um die ukrainische Hauptstadt Kiew schlugen russische Raketen ein. Die ukrainischen Behörden melden mindestens 12 Tote. Ziele waren demnach vor allem ein Eisenbahndepot und Bahnanlagen. Die Ukraine wiederum griff den weit entfernten russischen Ostseehafen Ust-Luga mit Drohnen an. Laut lokalen Behörden brachen Feuer aus. Der Bundesverband Schienennahverkehr, eine Reihe von Bahnunternehmen und das Bundesland Bayern haben am Verwaltungsgericht Köln Klage gegen die Trassenpreise im ÖPNV eingereicht. Die müssen Verkehrsunternehmen zahlen, wenn sie die Infrastruktur der Deutschen Bahn nutzen und laut Kläger sind sie zu hoch. Für den Regionalverkehr waren die Kosten eigentlich gedeckelt, bis der Europäische Gerichtshof die Regelung im Frühjahr aufgehoben hat. Nach der verheerenden Sturzflut im Himalaya warnt die Weltgesundheitsorganisation vor Seuchengefahr. Eine Kombination aus vielen Menschen auf engem Raum, stehendem Wasser und zerstörten Gesundheitseinrichtungen erhöhten das Risiko von ansteckenden Krankheiten, sagte ein WHO-Sprecher. Nach Angaben des UN-Nothilfebüros sind durch die Sturzflut mittlerweile rund 1000 Menschen getötet worden, über 4600 werden noch vermisst. E-Bikes boomen in Deutschland wie nie zuvor. Laut einer aktuellen Umfrage des Seaway-Instituts für E.ON hat sich die Zahl der E-Bike-Besitzer in Deutschland seit 2020 mehr als verdoppelt. Fast jeder Dritte fährt mittlerweile mit einem. Vor allem in der Altersgruppe zwischen 18 und 29 Jahren gab es im vergangenen Jahr einen riesigen Zuwachs. Viele nutzen das E-Bike jetzt ganz bewusst für Strecken, die vorher mit dem Auto zurückgelegt wurden. Vorreiter bei den E-Bikes ist Niedersachsen. Dort fahren die meisten Menschen elektrisch durch die Gegend. Das waren die Nachrichten mit Christian Böder.
4: Das Wetter bleibt wechselhaft im Kreis. Die Sonne kann heute Nachmittag zwischendurch mal durch die Wolken blitzen. Ansonsten bleibt es bewölkt mit dem einen oder anderen Regentropfen. Dazu maximal 20 Grad. Die nächsten Tage sehen ähnlich aus. Auch in den nächsten Tagen sollte der Regenschirm griffbereit bleiben. Morgen kann neben 5 Stunden Sonne am Nachmittag auch noch mal etwas Regen runterkommen. Und auch Donnerstag soll's nass werden, wenig Sonne, mehr Wolken und maximal 21 Grad. Kurzer Blick auf die Straßen. Hier ist der schnellste Verkehrs- und Blitzerservice für die Region. Ihr meldet uns Blitzer in Aalen auf dem Wetterweg, in Drehensteinfurt auf der Konrad-Adenauer-Straße, Ortseingang West-Bevern auf der Längericher Straße und in Ost-Bevern auf der B51. Wenn ihr noch mehr seht, dann dürft ihr euch gerne kostenlos melden über die 0800 4x5 345. Wir starten zusammen in den Feierabend. Leslie Runde hier für euch im Studio. Hi.
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1: Ich bin Kerstin Menke-Möller. Schönen guten Tag. Das Kohlekraftwerk Jentschwalde in Brandenburg ist heute offenbar Ziel eines Anschlagsversuchs geworden. An einer Leitung am nahegelegenen Umspannwerk wurde eine Spreng- und Brandvorrichtung entdeckt, sagt die Polizei. Fast jeder dritte Mieter in Deutschland fürchtet, künftig seine Wohnkosten nicht mehr bezahlen zu können. Das geht aus einer Untersuchung des Deutschen Mieterbundes hervor. Und jetzt die Meldungen für den Kreis Warendorf. Morgen machen sich rund 33.700 Schülerinnen und Schüler im Kreis nach den großen Ferien wieder auf den Weg in die Schule. Und dazu kommen in dieser Woche noch gut 3.100 I-Dötzchen, die dann erstmals unterwegs sind. Sie sind im Straßenverkehr besonders gefährdet. Die Infos hat Matthias Träger aus der Redaktion.
2: Wenn die Sommerferien enden, wird es voll auf den Straßen. Darauf weisen Verkehrswacht und Kreispolizei hin. Sie fordern die Verkehrsteilnehmer auf, besonders wachsam zu sein, denn für Erstklässler ist der Weg zur Schule neu und ungewohnt. Vorsicht und gegenseitige Rücksicht trage zu einem guten und sicheren Miteinander bei. Die Verkehrswacht macht wieder mit Spruchbändern auf den Schulanfang aufmerksam.
1: Die Polizei will ihre Kontrollen auf den Schulwegen in den ersten Wochen verstärken. Dabei geht es nicht nur um zu schnelle Autofahrer, sondern auch um das Fehlverhalten von Radfahrern und Fußgängern. Von heute an gibt es neue Regelungen in einigen Bereichen in Deutschland und im Kreis Warendorf. An weiteren Bahnhöfen gilt ab heute ein Alkoholverbot. Bis Mitte Oktober soll das laut Deutscher Bahn auf alle Bahnhöfe ausgeweitet werden, also auch auf die im Kreis Warendorf. Bislang gibt es bei uns noch kein Verbot. Weitere Änderungen betreffen Angestellte mit Nebeneinkünften aus Vermietungen oder Kapitalerträgen. Sie können sich künftig alle an den Lohnsteuerhilfeverein wenden, um die Steuererklärung zu machen. Bislang galt hier eine Obergrenze für den Nebenverdienst. Seit 15 Jahren ist Frank Tischner Hauptgeschäftsführer der Kreishandwerkerschaft Steinfurt-Warendorf. Für ihn ein Anlass, Bilanz zu ziehen und auch nach vorn zu blicken. Dabei unterstreicht Tischner besonders die Bedeutung des Ehrenamts im Handwerk. Die Infos hat Lisa-Marie Hessler aus der Redaktion.
3: Die große Stärke sieht Tischner im Zusammenhalt zwischen dem Ehren- und dem Hauptamt. In 23 Innungen der Kreishandwerkschaft sind die Handwerksunternehmen zusammengeschlossen. Und genau dieses Miteinander schätzt er an seinem Beruf, betont Tischner. Die Innungen leisten demnach einen wichtigen Beitrag zur Berufsausbildung, zum Beispiel indem sie die Gesellenprüfungsausschüsse stellen und das ehrenamtlich.
1: Ziel der Kreishandwerkerschaft ist es weiterhin, junge Menschen für eine handwerkliche Berufsausbildung zu begeistern und damit die Mitgliedsbetriebe zu stärken und zu unterstützen. 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
4: Der restliche Dienstag wird wettertechnisch auf jeden Fall nicht langweilig. Mal mehr, mal weniger Wolken. Die Sonne kann sich zwischendurch mal blicken lassen und ein paar Regentropfen mischen sich da auch zu. Es bleibt also wechselhaft. Maximal 20 Grad heute im Kreis. Morgen soll sich die Sonne etwas länger zeigen. 5 Stunden Sonne sind gemeldet. Es kann aber trotzdem mal ein Schauer durch den Kreis ziehen. Der Donnerstag fällt dann wieder bewölkter aus bei um 21 Grad. Kurzer Blick auf die Straßen. Hier ist der schnellste Verkehrs- und Blitzerservice für die Region. Ihr meldet uns Blitzer in Aalen auf dem Wetterweg, in Drehen-Steinfurt auf der Konrad-Adenauer-Straße, in Ost-Bevern wird auf der B51 geblitzt und Ortseingang West-Bevern auf der Längericher Straße. Blitzerstaus und Störungen meldet ihr uns kostenlos über die 0800 4x5 345.
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4: Kennt ihr diese Situation, in denen ihr eigentlich genau wisst, wie die Sache ausgeht und trotzdem macht ihr weiter? Dieses "Ich weiß es doch besser, aber ich mach's trotzdem" Gefühl haben Tampa City tatsächlich in einen ziemlich lässigen Indie-Song gepackt. Self-Aware haben wir jetzt für euch hier in der Playlist am Dienstagnachmittag. Ich bin Leslie Runde, hi.
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0: Was steht an bei uns im Kreis? Was haben wir vielleicht bisher noch gar nicht auf dem Schirm? Wir schauen uns jetzt mal die Veranstaltungen für diese Woche an, beziehungsweise machen das jetzt Alisa und Sven aus der Radio WAF Morning Show.
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2: Gibt's da draußen eigentlich noch eine zweite Erde? Dieser Frage geht heute das Planetarium Münster nach. Bei einem Vortrag erfahrt ihr mit euren Kindern ab 12 Jahren, wie die Weltraummission Plato nach Planeten sucht, die unserer Erde doch ziemlich ähnlich sind. Los geht's damit um 19 Uhr, dauert so gute 90 Minuten das Ganze, inklusive Fragerunde für 8 Euro bzw. 4 Euro ermäßigt. Seid ihr heute Abend mit dabei.
3: In der Stadtbücherei Aalen gibt's heute Nachmittag die Geschichte der Waldbuchclub in der Schule. Da geht's um Josie, die vor einem Schulwechsel steht und ziemlich Bammel vor der neuen Klasse hat. Das kennt vielleicht der ein oder andere Schüler hier im Kreis, wenn es morgen dann zum ersten Mal in die neue Schule geht. Die Geschichte hört ihr heute Nachmittag um 16.30 Uhr.
2: Ab heute, da läuft in Telgte die Heimat-Shoppen-Aktion. Heißt für euch, wer in einem teilnehmenden Geschäft in den nächsten 2 Wochen einkauft, bekommt eine nummerierte Tüte und landet damit automatisch im Lostopf. Abzustauben gibt es 13 Telgte-Bons im Wert von 50 Euro und als Hauptpreis sehr cool. Eine Ballonfahrt für 2. Also schön mit dem Blick über Telgte, den Kreis Warendorf und das Münsterland.
3: Ja, und noch mehr Veranstaltungstipps, die gibt's online auf radio-waf.de in unserer App. Und genau da tragt ihr auch eure Veranstaltung ein. Dann läuft sie nämlich auch im Radio.
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1: Mit Christian Böder, guten Tag. Für immer mehr Mieter in Deutschland wird es schwer, die Miete zu bezahlen. Viele verzichten deshalb etwa auf Urlaub, Freizeitaktivitäten oder Anschaffungen für den Haushalt. Das sagt der Deutsche Mieterbund und stützt sich dabei auf eine Forsa-Umfrage. Demnach macht sich fast jeder dritte Mieter entsprechende Sorgen. Mehr Infos zum Mietenreport 2026 hat Yannick Böke aus dem News-Team.
2: Die Krise auf dem Wohnungsmarkt ist nicht neu, spitzt sich aber weiter zu. Jeder zweite Mieter in Deutschland macht sich Sorgen, im Fall der Fälle keine bezahlbare Ersatzwohnung zu finden. Mehr als die Hälfte gibt an, dass ihre Wohnkosten im letzten Jahr gestiegen sind. Regeln, um Mieter vor überzogenen Mieten zu schützen, gibt es zwar, sie funktionieren aber oft nicht, meint der Deutsche Mieterbund. Viele Mieter würden sich zum Beispiel nicht trauen, die Mietpreisbremse gegenüber dem Vermieter durchzusetzen, weil sie Angst haben, ihre Wohnung zu verlieren. Hintergrund der hohen Mietpreise ist in vielen Fällen, dass einfach zu wenig Wohnraum vorhanden ist, vor allem in Großstädten. Insgesamt kommt der Mieterbund auf 1,4 Millionen Wohnungen, die in Deutschland fehlen.
1: Und jetzt weitere Nachrichten in der Zusammenfassung. Nach dem Fund mehrerer Sprengvorrichtungen an einem Umspannwerk nahe des Kraftwerks Jenschwalde in Brandenburg hat sich der Übertragungsnetzbetreiber 50 Hertz zu Wort gemeldet. Das Unternehmen spricht von einer Art Silvesterraketen, die zum Teil nicht gestartet sind. Brandenburgs Ministerpräsident Woidke sprach unterdessen von einem Anschlagsversuch und verurteilte die Tat scharf. Nach dem Andrang von über 70.000 Migranten will die spanische Regierung ihre Exklave Ceuta an der nordafrikanischen Küste mit über 300 Millionen Euro unterstützen und das noch in diesem Jahr. Mit dem Hilfspaket sollen unter anderem öffentliche Dienstleistungen, Sicherheitskräfte sowie Unternehmen vor Ort gefördert werden. Viele der rund 80.000 Einwohner von Ceuta werfen der Regierung von Ministerpräsident Sanchez vor, sie mit den Problemen nach dem Massenandrang im Stich gelassen zu haben. Eine klare Mehrheit der Menschen in Deutschland lehnt eine Zusammenarbeit zwischen CDU, CSU und der AfD ab. Im aktuellen Trendbarometer von RTL und NTV sprachen sich 6 von 10 Befragten dafür aus, die sogenannte Brandmauer beizubehalten. Fast 4 von 10 würden dagegen eine Kooperation der Parteien befürworten. Wegen des Supercups zwischen Dortmund und Bayern am DFB-Pokalwochenende gibt es heute und morgen noch 2 Pokal-Nachholspiele. Die Bayern müssen morgen in Osnabrück ran. Heute Abend ist Borussia Dortmund beim Fünftligisten HEBC aus Hamburg gefordert. Mehr Infos dazu von Udo Kreuer aus der Sportredaktion.
3: Für die Kicker vom HBEC, also vom Hamburg-Eimsbüttler Ballspielclub aus der Oberliga, ist es das Spiel des Lebens und dann auch noch vor einer Rekordkulisse. Über 41.600 Fans werden mit dabei sein, wenn es im Volksparkstadion gegen den großen Favoriten aus Dortmund geht. Für die Dortmunder ist es eine Pflichtaufgabe, auf die man sich aber trotz der aktuellen Kaderprobleme fokussieren muss. An der Aufstellung für die Partie beim Hamburger Oberligisten hat BVB-Coach Kovac auch schon gewerkelt. Eine Position ist schon klar, Ersatztorwart Alexander Meyer wird statt Gregor Kobel zwischen den Pfosten stehen.
1: Das waren die Nachrichten mit Christian Böder.
4: Wir schauen aufs Wetter. Wir starten wechselhaft in den Feierabend. Mal schieben sich ein paar Wolken vor die Sonne, dann kommt sie wieder raus. Das Wichtigste aber, der Abend bleibt überwiegend trocken. Nur vereinzelt können noch mal ein paar Tropfen runterkommen. Aktuell messen wir 19 Grad. Morgen gibt's etwas mehr Sonne. Ein Schauer kann aber trotzdem mal durch den Kreis ziehen, maximal 21 Grad. Der Donnerstag fällt dann wieder bewölkter aus mit 20 Grad. Kurzer Blick auf die Straßen. Hier ist der schnellste Verkehrs- und Blitzerservice für die Region. Es wird geblitzt in Rhensteinfurt auf der Konrad-Adenauer-Straße, in Ostbevern auf der B51, Ortseingang Westbevern auf der Längericher Straße und in Aalen wird auf dem Wetterweg geblitzt. Blitzerstaus und Störungen meldet ihr uns kostenlos über die 0800 4x die 5345. Wer noch nicht drin ist, den kann ich hoffentlich jetzt reinbringen in den Feierabend. Ich bin Leslie Runde. Hi.
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1: Wir sprechen mit Christian Freckmann von der Sparkasse Münsterland-Ost. Wie lässt sich das allgemeine Börsengeschehen heute kurz zusammenfassen?
2: Der DAX hat am heutigen Dienstag in der Spitze um rund 1,3% nachgelassen und kämpft aktuell mit der Marke von 26.000 Punkten. Auch der Eurostox fiel fast 1% auf rund 6.360 Punkte. Laut einem Analysten wurde die vorherige Rekordrallye im DAX abrupt von einer weltweiten Verkaufswelle bei Staatsanleihen gestoppt. Steigende Renditen an den Anleihemärkten dämpfen die Stimmung, sodass viele Anleger Gewinne mitnehmen.
1: Welche Folgen hat diese Stimmung für die wichtigsten Sektoren und die Anleger?
2: Die ruckartigen Renditesteigerungen. Die 10-jährige Bundesanleihe hat mit 3,36% ein 15-Jahres-Hoch erreicht. Belasten besonders zinssensible Bereiche wie Technologie und Immobilienwerte. Gleichzeitig profitieren also auch defensive Titel. Die Aktien von Merck und Symrise konnten dank Analysten-Upgrades jeweils um 2-3% zulegen und waren die stärksten DAX-Gewinner. Anleger suchen daher verstärkt nach stabilen Erträgen und Schutz vor steigenden Zinsen, was den Fokus auf hochwertige Anleihen und dividendenstarke Aktien erhöht.
1: Welche Besonderheiten kennzeichnen den heutigen Handelstag?
2: Zwei aktuelle Faktoren treiben die Märkte besonders stark. Zum einen haben die erneuten Kämpfe zwischen den USA und dem Iran die Energiepreise nach oben geschraubt. Des Weiteren führen die relativ niedrigen Füllstände der europäischen Gasspeicher zu wachsenden Sorgen über die bevorstehende Heizkostenabrechnung. Diese Energiepreisanstiege befeuern die Inflation im Euroraum und lassen die Märkte mit einer weiteren Zinserhöhung der EZB im September rechnen. Auch die US-Notenbank wird von vielen Marktteilnehmern für eine mögliche Zinserhöhung im September eingeordnet.
1: Danke, Christian Freckmann von der Sparkasse Münsterland-Ost.
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1: Ich bin Kerstin Menke-Möller. Schönen guten Tag. Unbekannte haben, wie es aussieht, versucht, einen Anschlag auf ein Kraftwerk in der Lausitz zu verüben. Laut Polizei wurden am Morgen mehrere Sprengvorrichtungen an einem Umspannwerk im Süden Brandenburgs gefunden. Der Deutsche Mieterbund spricht von einer anhaltenden Krise auf dem deutschen Wohnungsmarkt. Demnach fehlen in Deutschland etwa 1,4 Millionen Wohnungen. Der Bestand an Sozialwohnungen sei auf einen Rekordtief von rund 1 Million gesunken. Und jetzt die Nachrichten für den Kreis Warendorf. Der Katastrophenschutz in NRW freut sich über besondere Löschfahrzeuge. In Telgte am Institut der Feuerwehr Nordrhein-Westfalen ist am Mittag das erste Waldbrand-Tanklöschfahrzeug übergeben worden. Eigens dafür reist der NRW-Innenminister Herbert Reul aus Düsseldorf an. Insgesamt werden 8 neue Löschfahrzeuge im Land verteilt.
2: Es ist natürlich Fortschritt, weil es viel mehr Sicherheit bietet, weil mehr mit technischen Möglichkeiten bietet und damit die Chance von Waldbränden zu bekämpfen ein bisschen besser wird.
1: Das in Telgte übergebene Fahrzeug geht an die Stadt Bonn. Die neuen Spezialfahrzeuge können bis zu 3000 Liter Wasser transportieren und sind geländetauglich. Morgen machen sich rund 33.700 Schülerinnen und Schüler im Kreis nach den großen Ferien wieder auf den Weg in die Schule. Hinzu kommen in dieser Woche noch gut 3.100 I-Dötzchen, die dann das erste Mal unterwegs sind. Sie sind im Straßenverkehr besonders gefährdet. Verkehrswacht und Kreispolizei fordern die Verkehrsteilnehmer auf, Rücksicht zu nehmen. Die Polizei will ihre Kontrollen auf den Schulwegen in den ersten Wochen verstärken. Dabei geht es nicht nur um zu schnelle Autofahrer, sondern auch um das Fehlverhalten von Radfahrern und Fußgängern. In Telgte soll der Einzelhandel wieder gestärkt werden. Dafür haben die Telgter Hanse, die Wirtschaftsförderung und die Industrie- und Handelskammer das Heimatshopping auf die Beine gestellt. Heute ist der Startschuss gefallen. Mehr dazu von Alex Jakob aus der Redaktion.
3: Die Händlerinnen und Händler wollen mit dem Heimatshoppen das Bewusstsein für das Vor-Ort-Einkaufen wieder stärken. In den kommenden 2 Wochen gibt es deshalb beim Einkaufen die Heimatshopping-Tüte. In dieser Tüte ist eine Losnummer. Mit der Verlosung werden 50-Euro-Gutscheine für den Telgter Einzelhandel ausgeschüttet. Als Hauptpreis winkt eine Ballonfahrt. Im Aktionszeitraum gibt es am 13. September auch einen verkaufsoffenen Sonntag.
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4: Wir schauen aufs Wetter. Der Feierabend bleibt überwiegend trocken bei uns im Kreis, auch wenn der Himmel heute etwas unentschlossen ist. Sonne und Wolken wechseln sich ab. Aktuell messen wir noch 17 Grad im Kreis. Morgen wird es etwas freundlicher mit 5 Stunden Sonne. Wolken sind aber trotzdem unterwegs und ein Schauer kann auch mal durch den Kreis ziehen, maximal 21 Grad. Der Donnerstag fällt wieder grauer aus mit 20 Grad. Kurzer Blick auf die Straßen. Hier ist der schnellste Verkehrs- und Blitzerservice für die Region. Ihr meldet uns Blitzer in Aalen auf dem Wetterweg und auf der Kapellenstraße. In Drehensteinfurt wird auf der Konrad-Adenauer-Straße geblitzt und Ortseingang West-Bevern auf der Längericher Straße. Wenn ihr mehr seht, dann meldet euch gerne kostenlos unter der 0800 4x5345.
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4: Mit Leslie Runde im Studio. Hi.
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0: Irgendwie ging sie jetzt am Ende doch ziemlich schnell rum. Die Sommerferien sind fast vorbei. Morgen geht's wieder zur Schule und das heißt, für die Kinder wird's langsam ernst. Und damit kommt auch dieser eine Moment, den vermutlich jedes Kind erfolgreich verdrängt hat. Der Schulranzen muss wieder aus den Tiefen des Kinderzimmers geborgen werden. 6 Wochen lang lag er da, unberührt, unbeachtet. Und jetzt heißt es, Reißverschluss auf und mal schauen, was die Ferien überlebt hat.
1: Ja, Mann, gestern.
2: Wir hatten ihn schon fast vergessen. Doch jetzt ist er zurück. Wobei eigentlich war er niemals weg. 6 lange Wochen hat er gewartet, still, geduldig und mit bunten Schmetterlingen bedruckt. Doch jetzt ist es soweit.
3: Er ist wieder da.
2: Ganz genau. Und wir müssen ihn öffnen.
4: Ich kann da nicht reinfassen.
5: Doch, du kannst es. Du musst reinfassen.
2: Erleben Sie jetzt ein neues Kapitel des Klassikers Ranzig kommt von Schulranzen. In den Hauptrollen der zerbrochene Bleistift.
6: Ich spüre meine Beine nicht. Ich kann meine Beine nicht spüren.
2: Die Kulis ohne Miene.
7: Für mich Lärm verbraucht. Alles tut weh.
2: Das vergessene Butterbrot.
8: Was ist das?
9: Eine Larve? Was denn sonst? Das schmeckt wie Hühnchen.
2: Und last but not least, etwas, das einst ein Gummibärchen war.
10: Schleimige, doch vitaminreich.
2: Ranzig kommt von Ranzen. Schulranzen Report Reloaded. Erleben Sie jetzt in Ihrem Kinderzimmer das Ende der Sommerferien. Und Nebenwirkungen verbrennen Sie Ihren Schulranzen und bestellen Sie bei Oma einen neuen.
0: Morgen geht die Schule wieder los bei uns im Kreis. Ich wünsche euch ganz viel Spaß. Alisa Klinert und Sven Sandbote werden euch morgen früh in der Radio WRF Morning Show bestimmt bestens durch den ersten Schultag begleiten. Ich bin Leslie Runde, hab jetzt Feierabend. Bis morgen Nachmittag.
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1: Mit Christian Böder, guten Tag. Nach dem mutmaßlichen Angriff auf ein Umspannwerk in Brandenburg laufen die Ermittlungen weiter auf Hochtouren. Jetzt gibt es aus der Politik erste Stellungnahmen. Brandenburgs Minister

0: Flugkörper haben Sprengstoffexperten im Laufe des Vormittags entschärft. Jetzt ermittelt das LKA, wer hinter der Attacke steckt. Die allgemeine Stromversorgung war nach Angaben des Netzbetreibers zu keiner Zeit beeinträchtigt. In einem Block des nahegelegenen Kohlekraftwerks Jenschwalde hat es allerdings einen technischen Ausfall gegeben. Ein Zusammenhang werde geprüft, heißt es. In den vergangenen Monaten hat es in der Region bereits mehrere Vorfälle gegeben. Zum Beispiel haben im Januar mutmaßlich linksextreme Täter Starkstromleitungen im Südwesten Berlins angezündet. Rund 45.000 Haushalte hatten deshalb tagelang keinen Strom.
1: Und hier haben wir weitere Nachrichten in der Zusammenfassung und da bleiben wir beim Thema Anschläge. In Berlin haben Bundesinnenminister Dobrindt und Bundesaußenminister Wadephul über den Fall der Sprengstoffdrohne am Leipziger Flughafen informiert. Die Ermittlungen dauern an, aber beide Minister gehen davon aus, dass letztendlich Russland dafür verantwortlich ist. Nach aktuellen Erkenntnissen wurden bei dem versuchten Anschlag Tatmittel, Bauteile, Sprengstoffe und Zündtechnik verwendet, die aus anderen hybriden Aktionen Russlands unter anderem im Kampf gegen die Ukraine bekannt sein, hieß es. In Köln hat das Antikriegsbündnis Rheinmetall Entwaffnen ein 6-tägiges Protestcamp eröffnet, um gegen die Aufrüstung in Deutschland zu protestieren. Zur Eröffnung waren mehrere hundert Teilnehmer angereist, das Bündnis rechnet aber mit deutlich mehr. Laut einer Sprecherin waren es im vergangenen Jahr über 1.300 gewesen. Dieses Mal sollen noch mehr kommen. Die Polizei hat sich auf einen Großeinsatz eingestellt. Aus Deutschland sind wieder Menschen nach Afghanistan abgeschoben worden, die strafrechtlich in Erscheinung getreten waren. Das hat das Bundesinnenministerium mitgeteilt. Die Rückführung der 22 Männer per Charterflug in die afghanische Hauptstadt Kabul sei erfolgreich beendet worden, hieß es. Seit Beginn der Legislaturperiode sind damit 250 Afghanen aus Deutschland in ihre Heimat abgeschoben worden. 2 Monate nach dem frühen Aus bei der Fußball-WM in Nordamerika hat Antonio Rüdiger seinen Rücktritt aus der deutschen Fußballnationalmannschaft erklärt. Der 33 Jahre alte Innenverteidiger von Real Madrid war seit 2014 Teil der DFB-Auswahl und nahm mit ihr an insgesamt 86 Länderspielen teil. Antonio Rüdiger ist nach Torwart Manuel Neuer der zweite Nationalspieler, der nach dem WM-Debakel seine aktive DFB-Karriere beendet. Erst gestern hatte auch Fußball-Superstar Lionel Messi angekündigt, nicht mehr bei Länderspielen anzutreten. Das waren die Nachrichten mit Christian Böder.
2: Der Blick aufs Wetter. Morgen am Mittwoch wechseln sich wieder Sonne, Wolken und auch immer wieder Regen ab. Viel mehr als 20 Grad sind nicht drin auf dem Thermometer. Und auch die Tage danach sieht das dann ganz ähnlich aus. Ja, man merkt ab heute meteorologischer Herbst, ne? Radio WRF läuft bei euch jetzt mit dem schnellsten Verkehrs- und Blitzerservice. Blitzer stehen heute Abend bei euch in Aalen, da direkt zweimal, Kapellenstraße und am Wetterweg. Drin Steinfurt, Konrad-Adenauer-Straße und am Ortseingang West-Bevern, Längericher Straße, wenn ihr aus Bruck kommt. Wo auch immer es hingeht, kommt gut und sicher durch diesen Dienstagabend.
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2: Und er freut sich sehr, dass ihr mit dabei seid. Ich hoffe, ihr seid gut drauf, hattet einen produktiven Dienstag. Wir machen jetzt den Abend zusammen uns schön. Gleich dabei Leonie, Phil Collins auch hier mit am Start. Und das sind Hertz und Purple Disco Machine, die den Anfang hier für euch in der Spätschicht machen. Wonderful Life 25. 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

0: 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Leonie für euch gespielt am Dienstagabend um 6:15 mit Don't Worry. Ja, Leonie, keine Sorgen machen. Gutes Stichwort eigentlich.
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0: Wenn man nach dem Mietenreport 2026 geht, machen sich tatsächlich ziemlich viele Sorgen. Der Deutsche Mieterbund hat den jetzt veröffentlicht. Darin steht, jede dritte Person fast macht sich Sorgen, die Miete zukünftig nicht mehr zahlen zu können. Es fehlen laut Mieterbund über 1 Million Wohnungen deutschlandweit. Das ist ganz schön viel. Klar, die werden auch nicht einfach so da sein, im Schnipsen, wie aus Zauberhand. Falls ihr auch gerade auf Wohnungssuche seid und euch da auch Sorgen macht, dachte ich, plaudere euch mal ein bisschen aus meinem eigenen Nähkästchen. Ich habe ein paar Jahre in der Vermietung gearbeitet. Habt ihr euch schon mal erkundigt, ob ihr einen Wohnberechtigungsschein bekommt? Wenn man jetzt denkt, hä, aber ich arbeite doch, ich verdiene doch Geld, kriege doch keinen Wohnberechtigungsschein. Ja, eben doch. Es gibt verschiedene Wohnberechtigungsscheine, es gibt verschiedene Einkommensklassen, Einkommensgruppe A, Einkommensgruppe B und die haben auch unterschiedliche Einkommensgrenzen, sodass, wenn ihr Kinder habt, tatsächlich ziemlich wahrscheinlich auch mit einem Einkommen, was gar nicht so schlecht ist, einen Wohnberechtigungsschein bekommen könnt und so auch eine Wohnung anmieten dürft, die vom Land NRW gefördert worden ist und deswegen auch günstiger ist. Ja, und da spart man schon tatsächlich ordentlich Geld. Also checkt das mal ab, wenn ihr gerade auf Wohnungssuche seid, einfach bei der Kommune, bei der Stadt nachfragen, hey, wollt mal nachfragen, kriege ich eigentlich einen und wer weiß, ich habe tatsächlich die Erfahrung gemacht, dass sich dann häufig durchaus gestellt hat, dass das geht und viele Leute echt auf einmal eine bezahlbare Wohnung gefunden haben. Easy.

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1: Ich bin Kerstin Menke-Möller. Schönen guten Abend. Am Institut der Feuerwehr in Telgte ist am Mittag ein neues Waldbrandlöschfahrzeug vorgestellt und übergeben worden. Und zwar an die Stadt Bonn. Für die Übergabe reist der NRW-Innenminister Herbert Reul an. Insgesamt sollen 8 solcher Fahrzeuge im Land verteilt werden, um den Katastrophenschutz zu verstärken. Marius Schumacher vom Institut der Feuerwehr sagte uns, was sie alles können.
2: Also das Besondere an diesem Fahrzeug ist, dass wir zum einen oben die Dachluke haben, woraus wir löschen können. Dann ist das Fahrzeug mit einer Selbstschutzanlage ausgestattet, dass wir halt die Mannschaft im Notfall ja in einen sicheren Bereich wieder reinbringen können. Und wir führen halt Spezialbeladung für die Vegetationsbrandbekämpfung mit.
1: Die neuen Spezialfahrzeuge können bis zu 3000 Liter Wasser transportieren. Die Sommerferien sind zu Ende. Morgen geht die Schule wieder los. Gut 33.700 Schülerinnen und Schüler im Kreis sind dann wieder unterwegs. Dazu kommen in dieser Woche noch gut 3.100 Erstklässler. Und die sind im Straßenverkehr besonders gefährdet. Verkehrswacht und Kreispolizei fordern die Verkehrsteilnehmer auf, wachsam zu sein und Rücksicht zu nehmen. Die Polizei will ihre Kontrollen auf den Schulwegen in den ersten Wochen verstärken. Dabei geht es nicht nur um zu schnelle Autofahrer, sondern auch um das Fehlverhalten von Radfahrern und Fußgängern. Die Stadt Warendorf lädt am kommenden Sonntag zu einer Gedenk- und Ehrenveranstaltung für Paul Spiegel ein. Anlass ist ein besonderes Jubiläum. Der gebürtige Warendorfer wurde vor 25 Jahren zum Ehrenbürger der Stadt ernannt. Die Stadt will an sein Wirken und Engagement für Demokratie, Toleranz und gesellschaftlichen Zusammenhalt erinnern. Paul Spiegel war von 2000 bis 2006 Präsident des Zentralrates der Juden in Deutschland. Die Gedenkveranstaltung findet am Sonntag um 11.30 Uhr im Sophiensaal Warendorf statt. Dafür ist eine Anmeldung nötig, heißt es aus dem Rathaus. 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
3: Das Wetter. Ja, seit heute ist ja meteorologisch Herbst und wenn ich mal so an die letzten Wochen denke, fühlt sich das auch wirklich so an. Morgen gibt's wieder maximal 20 Grad und dazu ein Mix aus sonnigen Abschnitten. Sind auch immer wieder Wolken dabei und zwischendurch gibt's auch Regen und Donnerstag und auch Richtung Freitag sieht das dann ganz ähnlich aus. Radio WAF läuft bei euch jetzt mit dem schnellsten Verkehrs- und Blitzerservice. Blitzer stehen heute Abend bei euch in Aalen, da direkt zweimal, Kapellenstraße und am Wetterweg. Drin Steinfurt, Konrad-Adenauer-Straße und am Ortseingang West-Bevern, Längericher Straße, wenn ihr aus Bruck kommt. Wo auch immer es hingeht, kommt gut und sicher durch diesen Dienstagabend.
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3: Herzlich willkommen zur Spätschicht. Einen wunderschönen Dienstagabend. Ich bin Jonas Rieck und freue mich sehr, dass wir den zusammen verbringen.
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0: Nico Santos mit Human Being heute am 1. September. Ja, herzlich willkommen im Herbst, ne?
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0: Das war echt verrückt, oder? Dass heute einfach meteorologischer Herbstanfang ist. Wo ist denn der Sommer eigentlich geblieben? Und das Wetter zieht irgendwie mit. Auf einmal braucht man eine Jacke. Steht man vom Kleiderschrank her, warte, welchen Pulli ziehe ich denn an? Eine Frage, die ich mir die letzten Monate irgendwie nicht so häufig gestellt habe. Aber irgendwie auch ganz schön. Freue mich auch auf die Jahreszeit. Nur auf den Regen habe ich nicht so Bock. Die Natur hingegen wahrscheinlich schon. Hier machen wir auf jeden Fall ein bisschen Sommer noch weiter, ne? Da nehmen wir noch nicht so schnell Abschied. Vor allen Dingen, weil kalendarisch ja auch noch Sommer ist. Gleich für euch den WM-Hit 2026, Shakira und Burna Boy mit Die Die, spiele ich direkt nach The Kid LAROI und Justin Bieber mit Stay. Wir spielen die Hits, wo auch immer ihr unterwegs seid. Einen wunderschönen und entspannten Dienstagabend euch. 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
1: Mit Christian Böder, guten Abend.
2: Die Gesamtbetrachtung des versuchten Anschlags vom 4. August am Flughafen Leipzig fügt sich in das bekannte Muster russischer hybrider Operationen in Europa ein.
1: Das war Bundesinnenminister Dobrindt in Berlin. Aus seiner Sicht und auch aus der Sicht der Bundesregierung ist der Fall eindeutig. Hinter der fehlgeschlagenen Drohnenattacke am Leipziger Flughafen steckt Russland. Anfang August war dort eine mit Sprengstoff beladene Drohne entdeckt worden in der Nähe einer ukrainischen Frachtmaschine. Jetzt zieht die Bundesregierung Konsequenzen. Mehr dazu von Yannick Böke aus dem News-Team.

0: wird sich bei der EU für die Sanktionierung weiterer russischer Verantwortlicher einsetzen. Die Maßnahmen hat Bundesaußenminister Wadefuhl heute Nachmittag im Rahmen einer Pressekonferenz angekündigt.
1: Und jetzt weitere Nachrichten, kompakt zusammengefasst. In einem Umspannwerk nahe des Kraftwerks Jenschwalde in Südbrandenburg haben Unbekannte zwei Sabotageakte verübt. Menschen seien aber nicht zu Schaden gekommen. Auch die Stromversorgung sei weiter gewährleistet gewesen, sagte Brandenburgs Innenminister Rethmann. Die Täter seien systematisch vorgegangen, um einen Kurzschluss herbeizuführen. Norwegens neuer König Håkon VIII. Hat im Parlament in Oslo seinen Eid auf die Verfassung des Landes abgegeben. Håkon war am vergangenen Freitag König geworden, unmittelbar nachdem sein Vater König Harald V. gestorben war. Nach einer aktuellen Umfrage des Instituts Norstat unterstützten fast 3/4 der Norweger die Monarchie im Land. Nach der verheerenden Sturzflut im Himalaya warnt die Weltgesundheitsorganisation WHO vor einer Seuchengefahr. Durch eine Kombination aus vielen Vertriebenen auf engem Raum, stehendem Wasser und zerstörten Gesundheitseinrichtungen sei das Risiko von ansteckenden Krankheiten groß, sagte ein WHO-Sprecher. 6 Tage nach der Katastrophe im Grenzgebiet zwischen Nepal und Tibet ist die Zahl der Todesopfer mittlerweile auf über 1000 gestiegen. Eigentlich sollte eine neue EU-Richtlinie nur Greenwashing verhindern. Beim Schokoladenhersteller Rittersport sorgt sie allerdings dafür, dass seit Monaten bereits produzierte Schokoladetafeln mit Stickern ausgestattet werden müssen. Auf den Aufklebern verschwindet ein Werbespruch, mit dem Rittersport jahrelang geworben hatte. Die Aussage 100% zertifiziert nachhaltiger Kakaobezug wird Ende des Monats illegal, wenn sie nicht auf der Verpackung detailliert belegt wird. Um nicht die Verpackungsfolien jetzt wegwerfen zu müssen, hat sich Rittersport fürs Überkleben entschieden. In Kürze soll es dann auch eine neue Verpackung und einen neuen Werbespruch geben. Bis dahin bleiben die Verpackungen besonders knibbelfreundlich. Das waren die Nachrichten mit Christian Böder.
2: Das Wetter für morgen und die nächsten Tage. Morgen, den Mittwoch, kann sich nicht so richtig entscheiden. Mal Sonne, kurz darauf dann wieder ein Schauer. Höchstwerte dazu 20 Grad. Das wird wohl der Herbst sein, von dem gerade alle sprechen. Am Donnerstag bleibt es ganz ähnlich und stand jetzt auch am Freitag.
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2: Radio WAF läuft bei euch jetzt mit dem schnellsten Verkehrs- und Blitzer-Service. Blitzer stehen heute Abend bei euch in Aalen, da direkt zweimal, Kapellenstraße und am Wetterweg. Drin Steinfurt, Konrad-Adenauer-Straße und am Ortseingang West-Bevern, Längericher Straße, wenn ihr aus Bruck kommt. Wo auch immer es hingeht, kommt gut und sicher durch diesen Dienstagabend.
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2: Was war das heute bitte wieder für ein Dienstag, oder? Oder vielleicht ja auch nicht. Vielleicht war euer Dienstag auch ziemlich langweilig. Komplett egal, beides cool. Wir verbringen diesen Dienstagabend jetzt auf jeden Fall zusammen und machen uns schön. Ich freue mich sehr darüber.
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Teddy Swims, Mr. Know-It-All für euch gespielt hier am Dienstagabend um 7:15 in der Spätschicht eurer Show am Abend und ich bin ganz aufgeregt. Es ist meine erste Sendung mit neuem Sounddesign. Vielleicht habt ihr schon gemerkt, seit gestern hören wir uns ja ein bisschen anders an. Haben hier neue Musik, zum Beispiel, auf die wir quatschen können. Aufregend, guck mal, was haben wir denn noch dabei? Ah, guck mal. Geht nach vorne. Ich könnte diese sogenannten Unterlege, also die Musik, die wir unter unser Gequatsche packen, ja auch theoretisch minutenlang so hören, ne? Hat irgendwie was. Was haben wir noch? Aha. Guck mal, bisschen funky geht's hier durch den Dienstagabend. Ja, okay, ich glaube, wir haben es verstanden. Na komm, ein noch. Die neue Musik von unserem Verkehrsservice mag ich persönlich ganz besonders gerne. Und da laus mich doch der Affe, wenn da nicht Roland Kaiser und Maite Kelly dran mitgewirkt haben, oder? Warum hast du nicht Nein gesagt? Spätschicht mit Roland Kaiser. Spaß, ich bin Jonas Rieck und freue mich sehr, dass ihr da seid. Schönen Dienstagabend zusammen.

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1: Ich bin Kerstin Menke-Möller. Schönen guten Abend. Am Institut der Feuerwehr in Telgte ist am Mittag ein neues Waldbrandlöschfahrzeug vorgestellt und übergeben worden. Und zwar an die Stadt Bonn. Für die Übergabe reist der NRW-Innenminister Herbert Reul an. Insgesamt sollen 8 solcher Fahrzeuge im Land verteilt werden, um den Katastrophenschutz zu verstärken. Marius Schumacher vom Institut der Feuerwehr sagte uns, was sie alles können.
2: Also das Besondere an diesem Fahrzeug ist, dass wir zum einen oben die Dachluke haben, woraus wir löschen können. Dann ist das Fahrzeug mit einer Selbstschutzanlage ausgestattet, dass wir halt die Mannschaft im Notfall ja in einen sicheren Bereich wieder reinbringen können. Und wir führen halt Spezialbeladung für die Vegetationsbrandbekämpfung mit.
1: Die neuen Spezialfahrzeuge können bis zu 3000 Liter Wasser transportieren. Die Sommerferien sind zu Ende. Morgen geht die Schule wieder los. Gut 33.700 Schülerinnen und Schüler im Kreis sind dann wieder unterwegs. Dazu kommen in dieser Woche noch gut 3.100 Erstklässler. Und die sind im Straßenverkehr besonders gefährdet. Verkehrswacht und Kreispolizei fordern die Verkehrsteilnehmer auf, wachsam zu sein und Rücksicht zu nehmen. Die Polizei will ihre Kontrollen auf den Schulwegen in den ersten Wochen verstärken. Dabei geht es nicht nur um zu schnelle Autofahrer, sondern auch um das Fehlverhalten von Radfahrern und Fußgängern. Die Stadt Warendorf lädt am kommenden Sonntag zu einer Gedenk- und Ehrenveranstaltung für Paul Spiegel ein. Anlass ist ein besonderes Jubiläum. Der gebürtige Warendorfer wurde vor 25 Jahren zum Ehrenbürger der Stadt ernannt. Die Stadt will an sein Wirken und Engagement für Demokratie, Toleranz und gesellschaftlichen Zusammenhalt erinnern. Paul Spiegel war von 2000 bis 2006 Präsident des Zentralrates der Juden in Deutschland. Die Gedenkveranstaltung findet am Sonntag um 11.30 Uhr im Sophiensaal Warendorf statt. Dafür ist eine Anmeldung nötig, heißt es aus dem Rathaus. 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
3: Der Blick aufs Wetter. Morgen am Mittwoch wechseln sich wieder Sonne, Wolken und auch immer wieder Regen ab. Viel mehr als 20 Grad sind nicht drin auf dem Thermometer. Und auch die Tage danach sieht das dann ganz ähnlich aus. Ja, man merkt ab heute meteorologischer Herbst, ne? Radio WAF läuft bei euch jetzt mit dem schnellsten Verkehrs- und Blitzerservice. Blitzer stehen heute Abend bei euch in Aalen, da direkt zweimal, Kapellenstraße und am Wetterweg. Drin Steinfurt, Konrad-Adenauer-Straße und am Ortseingang West-Bevern, Längericher Straße, wenn ihr aus Bruck kommt. Wo auch immer es hingeht, kommt gut und sicher durch diesen Dienstagabend.
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3: Und mit Michael Schulte, den ich uns jetzt hier spiele mit 5 a.m. Da singt er, you light me up like the sky at 5 a.m. Du erhellst mich, so wie der Himmel um 5 Uhr morgens. Ja, nur blöd, dass ich gefühlt nie um 5 Uhr morgens aufstehe. Keine Ahnung, Michael, wie der Himmel um 5 Uhr morgens aussieht. Ist das jetzt ein Kompliment? Man weiß es nicht.
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0: Wir spielen hier jetzt gerade Fastboy für euch mit Wave am Dienstagabend. Schön, dass ihr mit dabei seid. Willkommen zur Spätschicht. Und wir sorgen natürlich auch dafür, dass kein aktueller Hit an euch vorbeigeht. So wie jetzt vom ganz aktuellen Album von Gentleman. Ist am Freitag rausgekommen, heißt Gratitude. Gentleman, wer war das noch gleich? Mr. Reggae. Hört sich sehr international an. Gentleman ist aber weniger international, als es scheint. Ist in Osnabrück geboren tatsächlich. Gar nicht so weit weg. Ja, und hat sich jetzt zusammengetan für eine neue Nummer mit Michael Patrick Kelly, der eigentlich eher so, ja, smooth Pop-Musik macht. Wie passt das zusammen, Reggae und Pop? Sehr gut, wie ich finde. Wildfire spiele ich uns jetzt vom brandaktuellen Album von Gentleman. Zuerst gehört hier in der Spätschicht.
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1: Ich bin Dirk Zeitler. Deutschland reagiert auf den versuchten Drohnenanschlag am Flughafen Leipzig-Halle. Laut der Bundesregierung steckt Russland dahinter. Außenminister Wadephul kündigte deshalb mehrere Maßnahmen an, darunter die Schließung des russischen Generalkonsulats in Bonn.
2: Auch das russische Haus in Berlin muss sich auf Konsequenzen einstellen. Deutschland kündigt den Vertrag mit dem Kulturinstitut. Außerdem sollen russische Staatsbürger bei der Einreise ab sofort strenger kontrolliert werden. Innenminister Dobrindt sagte, die Technik an der Drohne in Leipzig passe zu anderen russischen Aktionen und sei professionell eingesetzt worden. Für die eigentliche Tat soll Moskau allerdings sogenannte Wegwerfagenten angeheuert haben, also Helfer, die für wenig Geld einzelne Aufträge übernehmen. Zoe Tassovali, Nachrichtenredaktion.
1: In einem Umspannwerk nahe dem Kraftwerk Jenschwalde in Brandenburg hat es 2 Sabotageakte gegeben, aber ohne Folgen für die Stromversorgung. In 2 Fällen sei es gelungen, leitfähiges Material in die Höchstspannungsleitung einzubringen, sagte Brandenburgs Innenminister Rethmann. In einigen weiteren Fällen sei das glücklicherweise nicht gelungen. Die Täter sind bisher unbekannt. Ob der Weg zur Arbeit oder zum Einkaufen in die Stadt, viele Menschen sind im Alltag auf Bus und Bahn

0: Millionen sieht's aber gut aus in Sachen Bus und Bahn in Frankfurt zum Beispiel oder den Ballungszentren in NRW. Dennoch laut einer TÜV-Studie bleibt das eigene Auto für die allermeisten die erste Wahl. Claudia Wächter, Nachrichtenredaktion.
1: Zum Sport. Antonio Rüdiger ist beim Neustart der deutschen Fußballnationalmannschaft nach dem WM-Debakel nicht mehr dabei. Der 33 Jahre alte Innenverteidiger erklärte gut 2 Monate nach dem frühen Turnier aus in den USA seinen Rücktritt aus der DFB-Auswahl. Für ihn sei der Zeitpunkt gekommen, seine Karriere in der Nationalmannschaft zu beenden, schrieb Rüdiger in den sozialen Medien. Und das waren die Nachrichten mit Dirk Zeitler.
2: Das Wetter. Ja, seit heute ist ja meteorologisch Herbst und wenn ich mal so an die letzten Wochen denke, fühlt sich das auch wirklich so an. Morgen gibt's wieder maximal 20 Grad und dazu ein Mix aus sonnigen Abschnitten, sind auch immer wieder Wolken dabei und zwischendurch gibt's auch Regen und Donnerstag und auch Richtung Freitag sieht das dann ganz ähnlich aus.
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2: Radio WRF läuft bei euch jetzt mit dem schnellsten Verkehrs- und Blitzerservice. Blitzer stehen heute Abend bei euch in Aalen, da direkt 2-mal, Kapellenstraße und am Wetterweg. Drin Steinfurt, Konrad-Adenauer-Straße und am Ortseingang West-Bevern, Längericher Straße, wenn ihr aus Bruck kommt. Wo auch immer es hingeht, kommt gut und sicher durch diesen Dienstagabend.
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2: Lasst euch nicht stressen auf dem Weg durch diesen Dienstagabend. Ich bin an eurer Seite und hab die Hits dabei. Jetzt Tiffany Harris für euch mit Vertigo.
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0: Walking on Sunshine für euch gespielt am Dienstagabend um 7:45. Ich habe jetzt neue Musik für euch dabei von Lea. Lea, wer war das noch gleich?
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0: Kennen wir unter anderem von diesem Ding hier.
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1: Beide.
0: Was aber nicht leiser ist, ist der Keim der Liebe in Lea, scheinbar. Ja, da keimt eine frische Liebe in der Nummer, die ich uns jetzt spiele. Heißt Mit dir alleine sein. Sie singt, was machst du heute Nacht? Ich habe mich in dich verliebt. Vielleicht die Stadt im Tiefschlaf. Ich will mit dir alleine sein. Ah, schön. Kennen wir doch alle, oder? Dieses Gefühl von, ja, verknallt. Ich möchte ungefähr jede Sekunde, die ich frei habe, mit dir verbringen und irgendwie dich in meiner Gegenwart habe. Mir ist komplett egal, was die anderen machen. So, lass die Stadt doch im Tiefschlaf sein. So, Hauptsache, du bist bei mir. Jetzt ganz frischer Sound hier zuerst gehört in der Spätschicht.
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1: Ich bin Kerstin Menke-Möller. Schönen guten Abend. Am Institut der Feuerwehr in Telgte ist am Mittag ein neues Waldbrandlöschfahrzeug vorgestellt und übergeben worden. Und zwar an die Stadt Bonn. Für die Übergabe reist der NRW-Innenminister Herbert Reul an. Insgesamt sollen 8 solcher Fahrzeuge im Land verteilt werden, um den Katastrophenschutz zu verstärken. Marius Schumacher vom Institut der Feuerwehr sagte uns, was sie alles können.
2: Also das Besondere an diesem Fahrzeug ist, dass wir zum einen oben die Dachluke haben, woraus wir löschen können. Dann ist das Fahrzeug mit einer Selbstschutzanlage ausgestattet, dass wir halt die Mannschaft im Notfall ja in einen sicheren Bereich wieder reinbringen können. Und wir führen halt Spezialbeladung für die Vegetationsbrandbekämpfung mit.
1: Die neuen Spezialfahrzeuge können bis zu 3000 Liter Wasser transportieren. Die Sommerferien sind zu Ende. Morgen geht die Schule wieder los. Gut 33.700 Schülerinnen und Schüler im Kreis sind dann wieder unterwegs. Dazu kommen in dieser Woche noch gut 3.100 Erstklässler. Und die sind im Straßenverkehr besonders gefährdet. Verkehrswacht und Kreispolizei fordern die Verkehrsteilnehmer auf, wachsam zu sein und Rücksicht zu nehmen. Die Polizei will ihre Kontrollen auf den Schulwegen in den ersten Wochen verstärken. Dabei geht es nicht nur um zu schnelle Autofahrer, sondern auch um das Fehlverhalten von Radfahrern und Fußgängern. Die Stadt Warendorf lädt am kommenden Sonntag zu einer Gedenk- und Ehrenveranstaltung für Paul Spiegel ein. Anlass ist ein besonderes Jubiläum. Der gebürtige Warendorfer wurde vor 25 Jahren zum Ehrenbürger der Stadt ernannt. Die Stadt will an sein Wirken und Engagement für Demokratie, Toleranz und gesellschaftlichen Zusammenhalt erinnern. Paul Spiegel war von 2000 bis 2006 Präsident des Zentralrates der Juden in Deutschland. Die Gedenkveranstaltung findet am Sonntag um 11.30 Uhr im Sophiensaal Warendorf statt. Dafür ist eine Anmeldung nötig, heißt es aus dem Rathaus. 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
3: Das Wetter für morgen und die nächsten Tage. Ja, morgen, den Mittwoch, kann sich nicht so richtig entscheiden. Mal Sonne, kurz darauf dann wieder ein Schauer. Höchstwerte dazu 20 Grad. Das wird wohl der Herbst sein, von dem gerade alle sprechen. Am Donnerstag bleibt es ganz ähnlich und stand jetzt auch am Freitag. Radio WAF läuft bei euch jetzt mit dem schnellsten Verkehrs- und Blitzer-Service. Blitzer stehen heute Abend bei euch in Aalen, da direkt zweimal, Kapellenstraße und am Wetterweg. Drenn-Steinfurt, Konrad-Adenauer-Straße und am Ortseingang West-Bevern, Längericher Straße, wenn ihr aus Bruck kommt. Wo auch immer es hingeht, kommt gut und sicher durch diesen Dienstagabend.
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3: Mit manchen neuen Hits habe ich ja so eine längere Kennenlernphase. Da denke ich am Anfang noch so, nee. Und dann irgendwann kommt das aber und dann werde ich es nicht mehr los. Genauso eine Nummer ist Magnetic von The Bowser. Habe ich gleich hier für euch dabei in der Spätschicht. Direkt nach Katy Perry mit Firework und davor noch Luis Capaldi mit Forget Me.
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Neuer Sound für euch gespielt hier in der Spätschicht eurer Show am Abend. The Bowser mit Magnetic. Wir spielen die Hits. Jetzt wird Schönes von Ace of Base. All That She Wants. Vorher sage ich aber tschüss. Ich bin Jonas Rieck. Wenn ihr mögt, hören wir uns morgen hier an der gleichen Stelle in der Spätschicht wieder. Bis dahin. Gute Zeit.

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1: Ich bin Dirk Zeitler. Hinter dem misslungenen Drohnenanschlag am Flughafen Leipzig-Halle steckt nach Einschätzung der Bundesregierung Russland. Innenminister Dobrindt sagte, darauf weisen die Ermittlungen der Polizei und Erkenntnisse der Nachrichtendienste hin.
2: Es wurden Tatmittel wie die Drohnenkonfiguration, diverse Bauteile, Sprengstoff und Zündtechnik verwendet, die aus anderen hybriden Operationen Russlands und dessen Krieg gegen die Ukraine uns bekannt ist.
1: Leipzig sei kein Einzelfall, sagte Dobrindt weiter. Als Konsequenz wird unter anderem das russische Generalkonsulat in Bonn zum 18. September geschlossen. Das teilte Außenminister Wadefuhl mit. In einem Umspannwerk nahe dem Kraftwerk Jentschwalde in Südbrandenburg hat es zwei Sabotageakte gegeben, aber ohne Folgen für die Stromversorgung. In zwei Fällen sei es gelungen, leitfähiges Material in die Höchstspannungsleitung einzubringen, sagte Brandenburgs Innenminister Rethmann. In einigen weiteren Fällen sei das glücklicherweise nicht gelungen. Die Täter sind bisher unbekannt. Fast jeder dritte Mieter in Deutschland macht sich Sorgen, seine Miete künftig nicht mehr bezahlen zu können. Das zeigt eine Forsa-Studie im Auftrag des Deutschen Mieterbunds. Die Mietkrise habe sich verfestigt, erklärte Verbandschefin Weber Moritz.
3: Jeder Zweite fürchtet, wenn er künftig umziehen muss, findet er keine bezahlbare neue Wohnung mehr. Die Wohnkosten sind im vergangenen Jahr bei jedem Zweiten gestiegen. Dabei gilt in Gegenden, in denen der Wohnungsmarkt besonders angespannt ist, die Mietpreisbremse. Die will die Regierung auch noch mal verschärfen. Doch laut Mieterbund trauen sich viele gar nicht, ihr Recht einzufordern, aus Angst gekündigt zu werden. Es brauche für eine bestimmte Zeit einen bundesweiten Mietpreis.

0: Straße von Hormuz und gegen in der Region stationierte US-Soldaten. Und das waren die Nachrichten mit Dirk Zeitler.
1: Das Wetter.
2: Einen ruhigen Dienstagabend haben wir. Ein paar Wolken ziehen durch die Gegend, sonst ist ja wettermäßig gerade nicht so viel los. Bis 18 Grad packen wir gerade maximal. In der Nacht kann dann etwas Nebel dabei sein. Morgen ist es dann eher wechselhaft. Einige Wolken sind drin, die haben auch mal was Regen dabei. Hier und da guckt aber auch mal die Sonne durch. Dazu bekommen wir Höchstwerte bis 23 Grad.
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2: Ein paar Meldungen habe ich noch für euch. Los geht's auf der A2 Dortmund Richtung Oberhausen zwischen Essen-Gladbeck und dem Dreieck Bottrop. Da ist 1 Kilometer Stau. 6 Minuten kommen oben drauf. Dann geht's auf die A4 Köln Richtung Aachen. Da ist ein etwas längerer Stau zwischen Köln-Klettenberg und dem Kreuz Köln-West. 1 Kilometer, 26 Minuten dauert es länger. Und die A52 Essen Richtung Düsseldorf zwischen Essen-Kettwig und Breitscheid. 2 Kilometer, 5 Minuten plus. Allen unterwegs eine gute Fahrt und viel Geduld. Einen entspannten Dienstagabend wünsche ich euch. Sarah Heinz ist hier und ich habe ja eben noch gedacht, ach, ich mache mir hier noch einen schönen heißen Tee, passend zum Herbstanfang. Stattdessen ist es jetzt eine Tasse Kaffee geworden, also falls ich gleich doppelt so schnell spreche wie sonst, wisst ihr Bescheid, woran das liegt. Schön, dass ihr am Start seid.
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0: Wenn ihr an eure alten Lehrerinnen und Lehrer denkt, waren die dann eher so Typ super strenger Mathelehrer mit Karohemd, ja, der zum Lachen in den Keller geht? Oder gab es auch welche, die euch wirklich gut in Erinnerung geblieben sind? Ja, da gab es doch bestimmt welche, oder?
1: Frau Elkenhans, die beste Lehrerin in Englisch. Die hat mir geholfen, meine Quali zu kriegen, dass man dann nach der Realschule Abitur machen kann.
2: Ich hatte einen Lehrer, von dem ich angenommen habe, dass er mein Opa wäre. Der war sehr alt, aber sehr liebenswert, weil der immer sehr viele Witze gemacht hat.
3: Und meine Biologielehrerin, Frau Thielken, ich küsse dein Herz wirklich. Ich weiß nicht, was Meiose Mitose ist, aber du hast mir 3+ auf ein Zeugnis gegeben.
4: Frau Nickel, ich liebe sie immer noch. Sie sind immer noch in meinem Herzen. Eine Lehrerin, die immer an mich geglaubt hat. Ja, und Herr Brill. Ich war nicht so brav und er hat mich immer verstanden.
2: Frau Klavitter, meine Englischlehrerin. Sehr streng. Und die hat immer darauf geachtet, dass bloß keiner gefudelt hat. Ja, die hat einen angespornt, sag ich mal so. Und man hatte Respekt vor ihr.
0: Ich finde ja auch, das wird oft echt unterschätzt, was für einen krassen Einfluss man als Lehrkraft auf junge Leute haben kann. Deswegen umso schöner, wenn die so positiv im Kopf abgespeichert wurden. Musik von Check That habe ich jetzt für euch.
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zusammen, der Dienstagabend ist das bei uns. Ich bin Sarah Heinz und wir steuern hier ganz entspannt durch mit viel Musik. Die Backstreet Boys hört ihr gleich, Welchley Arms und vorher gibt's noch Somber mit Homeworker.

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0: Benson Boone, Beautiful Things am Dienstagabend. Ja, in den letzten Wochen wurde bei mir und bestimmt auch bei vielen von euch auf Social Media wieder ganz viel über Hollywood diskutiert und die Musikbranche und wie wahnsinnig dünn gerade viele Stars sind. Da wird ja auch schon länger gesagt, dass viele da bestimmt auch bestimmte Abnehmmittelchen genutzt haben könnten, wie zum Beispiel Ozempic, also diese Abnehmspritze. Bei uns in Deutschland gibt es Ozempic jetzt in Pillenform, Kollege Jonas Mikolajczak. Zum Glück ist das aber verschreibungspflichtig.
1: Ja, ihr müsst schon zu eurem Hausarzt und der diagnostiziert dann, ob ihr übergewichtig oder so seid und damit dann halt berechtigt für die Abnehmpille. Und die Kosten müsst ihr auch selbst tragen, außer ihr habt Typ 2 Diabetes. Bei den Pillen sind das dann so um die 170 Euro im Monat.
0: Ja, ist also nichts, dass viele einfach so mal raushauen können. Und das ist auch wichtig, neben dem Abnehmeffekt hat das Ganze ja auch ziemliche Nebenwirkungen. Dazu und wie das Zeug überhaupt funktioniert, kannst du uns auch noch ein bisschen mehr sagen, Jonas.
1: Auch bei den Pillen wird im Hirn ein Sättigungsgefühl simuliert und das Essen bleibt allgemein länger im Magen. Also man isst weniger und nimmt dadurch dann ab. Gleiche Wirkung wie die Spritzen, aber auch die gleichen Nebenwirkungen. Diabetologe Professor Stefan Martin von der Uni Düsseldorf sagt dazu:
2: Hauptsächliche Nebenwirkungen sind natürlich Übelkeit und Erbrechen. Wenn man dann durch diese extreme Gewichtsabnahme sehr viel Muskelmasse verliert und man hört auf, dann geht das Gewicht wieder hoch. Aber dann geht nicht das Gewicht hoch mit Muskelmasse und Fettmasse, sondern dann steigt nur die Fettmasse an.
0: Ja, also Jojo-Effekt gibt's auch noch. Muss man sich also echt gut überlegen, falls der Arzt oder die Ärztin am Ende das okay gibt. Ozempic gibt's in Deutschland jetzt auch in Pillenform, aber nur mit einem ärztlichen Rezept. Danke, Jonas, für die Infos.

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1: Ich bin Ursula Winkler. Deutschland bekommt nach dem versuchten Drohnenanschlag in Leipzig Rückendeckung von NATO und EU. NATO-Chef Rutte sagt, die Beweise gegen Russland seien eindeutig. Auch EU-Kommissionspräsidentin von der Leyen sichert Unterstützung zu.
2: Beide machen klar, Moskau soll mit solchen Aktionen weder Deutschland einschüchtern, noch die Hilfe für die Ukraine schwächen. Rutte hat darüber bereits mit Bundeskanzler Merz gesprochen. Als nächstes berät er auch mit Kommissionspräsidentin von der Leyen. Dann geht es darum, wie Europa weiter reagieren kann. Auch die EU-Außenminister wollen über den Fall und mögliche Sanktionen sprechen. Moskau kündigte dagegen eine Reaktion auf die deutschen Maßnahmen an. Was genau das heißt, lässt das Außenministerium offen. Dirk Zeitler, Berlin.
1: Fast jeder dritte Mieter in Deutschland macht sich Sorgen, seine Miete künftig nicht mehr bezahlen zu können. Das zeigt eine Forsa-Studie im Auftrag des Deutschen Mieterbunds. Die Mietenkrise habe sich verfestigt, hieß es von dem Verband. Viele Mieter lebten in Angst vor Wohnungsverlust. Der aktuelle Mietenreport zeigt auch, dass jeder zweite befürchtet, in dem Fall keine bezahlbare Ersatzwohnung zu finden. Laut Mieterbund fehlen in Deutschland aktuell rund 1,4 Millionen Wohnungen. Viele Menschen sind im Alltag auf Bus und Bahn angewiesen, aber rund 21 Millionen Menschen in Deutschland und damit rund ein Viertel der Bevölkerung sind schlecht oder gar nicht vom öffentlichen Nahverkehr versorgt. Das geht aus Daten der Denkfabrik Agora Verkehrswende hervor.
3: Schlechte Karten haben alle, die auf dem Land wohnen. Egal, ob nun in Schleswig-Holstein oder Bayern. Wochentags gibt's da nämlich keinen Bus, der alle 30 Minuten fährt und doch keine Haltestelle, die in der Nähe der Wohnung liegt. Für rund 30 Millionen sieht's aber gut aus in Sachen Bus und Bahn. In Frankfurt zum Beispiel oder den Ballungszentren in NRW. Dennoch laut einer TÜV-Studie bleibt das eigene Auto für die allermeisten die erste Wahl. Claudia Wächter, Nachrichtenredaktion.
1: Hausaufgaben, Referate oder zum Lernen. Ältere Schüler nutzen fast ohne Ausnahme künstliche Intelligenz. Das zeigt eine Civi-Umfrage für Vodafone. Viele von ihnen greifen sogar täglich oder mehrmals pro Woche auf die KI zurück. Nur 2% der Befragten nutzen ChatGPT und Co. demnach nie bei der Recherche und nur 4% verzichten auf KI bei den Hausaufgaben. Und das waren die Nachrichten mit Ursula Winkler.
4: Das Wetter.
5: Ein paar Wolken sind dabei, dazu ist es trocken und ziemlich unspektakulär, aber ist ja auch mal schön, ne? 17 Grad sind im Moment in der Spitze drin. Jetzt in der Nacht kann es örtlich auch nochmal zuziehen mit Nebel. Morgen ist insgesamt dann eher wenig Sonne drin, viele Wolken sind dabei und auch mal ein paar Tropfen über den Tag.

0: Hoffentlich kommt jetzt nicht direkt so das erste krasse Unwetter und weht mir einfach meine Blumenkästen von der Fensterbank.
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0: Oder es kommen einfach Vögel und Eichhörnchen vorbei, die mir da alles aus der Erde rupfen, damit das dieses Jahr gar nichts mehr wird. Mich würde da wirklich gar nichts mehr wundern. Musik von Bryan Adams ist das jetzt für euch.

0: 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Die Sommerferien sind rum. 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
2: Wir hatten ihn schon fast vergessen. Doch jetzt ist er zurück. Wobei eigentlich war er niemals weg. 6 lange Wochen hat er gewartet, still, geduldig und mit bunten Schmetterlingen bedruckt. Doch jetzt ist es soweit.
3: Er ist wieder da.
2: Ganz genau. Und wir müssen ihn öffnen.
4: Ich kann da nicht reinpassen.
5: Doch, du kannst es. Du musst reinpassen.
2: Erleben Sie jetzt ein neues Kapitel des Klassikers Ranzig kommt von Schulranzen. In den Hauptrollen der zerbrochene Bleistift.
6: Ich spüre meine Beine nicht. Ich kann meine Beine nicht spüren.
2: Die Kulis ohne Miene.
7: Für mich Lernen verbraucht. Alles tut weh.
2: Das vergessene Butterbrot.
8: Was ist das?
9: Eine Larve? Was denn sonst? Das schmeckt wie Hühnchen.
2: Und last but not least, etwas, das einst ein Gummibärchen war.
10: Schleimig jedoch vitaminreich.
2: Ranzig kommt von Ranzen. Schulranzen Report Reloaded. Erleben Sie jetzt in Ihrem Kinderzimmer das Ende der Sommerferien. Bei Risiken und Nebenwirkungen verbrennen Sie Ihren Schulranzen und bestellen Sie bei Oma einen neuen.

zusammen, Sarah Heinz ist hier und ich sage ehrlich, ich freue mich ja schon richtig drauf, mich demnächst wieder so richtig schön einzumummeln mit einer Kuscheldecke und einem Buch und vielleicht auch noch mit einer frischen Schüssel Kürbissuppe. Ach, wirklich, es gibt so schöne Seiten am Herbst, ich freue mich total. Jennifer Lopez hört er jetzt zusammen mit David Guetta, Save Me Tonight ist das.

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0: Es gibt wieder neue Musik aus NRW. Der Sänger Pohlmann ist zurück mit einem neuen Album. Beweggründe heißt das, ist vor ein paar Tagen rausgekommen und ist auch komplett in Eigenregie entstanden. Und das war nur möglich, weil die Fans ihn so krass unterstützt haben. Produktion, Marketing und so weiter, das kostet natürlich alles eine Stange Geld. Und da konnten Pohlmanns Fans über eine Crowdfunding-Kampagne helfen. Und in wenigen Tagen ist da dann genug Geld zusammengekommen. Ein Song vom Album gibt es gleich für euch. Karre of Love heißt der. Dazu hat Pohlmann eine kleine Geschichte erzählt vom Urlaub mit seiner frischen Beziehung. Die beiden sind da gerade quasi am Strand angekommen im Urlaub. Sie war Getränke holen und Pohlmann hat dann gesehen, wie sich ein Paar vor ihm total schlimm gestritten hat.
1: Und meine Freundin kam zurück und sah mich da fast weinend auf der Decke sitzen und meinte, da lässt man dich gerade 3 Minuten alleine und dann heulst du hier jetzt rum, was ist los? Und dann habe ich halt gesagt, ja, dass ich dieses Pärchen gerade habe streiten sehen und dass sie mir sehr leid taten und mich an Situationen in meinem Leben erinnert haben und dass wir gerade 4 Wochen zusammen sind und ich auch ein bisschen befürchte, dass uns auch mal irgendwann so gehen könnte. Und mit diesem Bewusstsein gehe ich in dieses Lied.
0: Ja, so eine Phase gibt es wahrscheinlich in jeder Beziehung, dass es ein bisschen schwieriger wird, aber hoffen wir auf jeden Fall mal, dass es gut bei den beiden weitergegangen ist. Wie das Song klingt, das hört ihr jetzt. Karre of Love ist das für euch von Pohlmann.

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1: Ich bin Ursula Winkler. Deutschland reagiert auf den versuchten Drohnenanschlag am Flughafen Leipzig-Halle. Laut der Bundesregierung steckt Russland dahinter. Außenminister Wadefuhl kündigt deshalb mehrere Maßnahmen an, darunter die Schließung des russischen Generalkonsulats in Bonn.
2: Auch das russische Haus in Berlin muss sich auf Konsequenzen einstellen. Deutschland kündigt den Vertrag mit dem Kulturinstitut. Außerdem sollen russische Staatsbürger bei der Einreise ab sofort strenger kontrolliert werden. Innenminister Dobrindt sagte, die Technik an der Drohne in Leipzig passe zu anderen russischen Aktionen und sei professionell eingesetzt worden. Für die eigentliche Tat soll Moskau allerdings sogenannte Wegwerfagenten angeheuert haben, also Helfer, die für wenig Geld einzelne Aufträge übernehmen. Zoe Tassovali, Nachrichtenredaktion.
1: Der Iran droht nach den erneuten US-Angriffen auf sein Land mit Vergeltungsschlägen. Der Generalstab der iranischen Streitkräfte erklärte, dem Feind würden vernichtende Schläge versetzt. Je mehr Chaos die USA in der Region anrichteten, desto schwerere Verluste würden sie erleiden. Auch die iranischen Revolutionsgarden drohten den USA. Die USA hatten zuvor mitgeteilt, neue Angriffe gegen den Iran gestartet zu haben. Norwegen hat offiziell einen neuen König. Håkon der Achte hat im Parlament in Oslo seinen Eid auf die Verfassung abgelegt. Nach dem Tod seines Vaters Harald am Freitag war er sofort König geworden.
3: In einer offenen Limousine machte sich der König auf den Weg vom Schloss zum Parlament. Am Straßenrand hatten sich viele Menschen versammelt, die einen Blick auf ihren neuen Monarchen erhaschen wollten. Håkon kam in Begleitung seiner Mutter Königin Sonja, seines Sohns Prinz Sverre Magnus und seiner Tochter Kronprinzessin Ingrid Alexandra. Letztere stand während der kurzen Zeremonie an seiner Seite. Ein historischer Moment für Norwegen, bei dem eine fehlte, die neue Königin Mette Marit. Sie kämpft mit den Folgen einer Lungentransplantation. Julia Weschenbach, Skandinavien.
1: Sind die deutschen Politiker in Bund und Ländern mit Sprit oder Strom unterwegs? Die Deutsche Umwelthilfe hat die Dienstwagenflotten in den Ministerien geprüft mit einem eindeutigen Ergebnis. Nur 90 von 249 untersuchten Fahrzeuge sind demnach rein elektrisch angetrieben. Ihr Anteil ist damit im Vergleich zum Vorjahr sogar gesunken. Die Umwelthilfe nannte das ein desaströses Signal für die deutsche Klimapolitik. Und das waren die Nachrichten mit Ursula Winkler.
4: Das Wetter.
5: Ein paar Wolken sind am Himmel, sonst ist es ruhig bei uns. Regen ist nicht mehr dabei die nächsten Stunden. Das Ganze bei bis 16 Grad aktuell. Morgen sind dann bis 23 Grad in der Spitze drin. Dazu wird es etwas durchwachsen. Viele Wolken sind dabei, ab und zu Regen. Örtlich zeigt sich aber auch mal die Sonne.
4: NRW Verkehr.
5: Und ich habe aktuell noch zwei

0: oder auch nachts so richtig ruhig draußen ist. Da kann man einfach so richtig zur Ruhe kommen und entspannen. Sarah Heinz ist hier. Hi.
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0: Und hier gibt's jetzt einen sehr coolen Song für euch, der ist im Februar rausgekommen und da dann auf TikTok total viral gegangen. Self-Aware ist das von Tampa City.

0: Es gibt ja viele, die extra für den Urlaub und ja einen fitteren Strandbody ein paar Kilos abspecken. 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
3: Oder als ich ein Kilo abgenommen hatte, das war auch so krass. Das war so krass. 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Ne? 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Wasserhaushalt die ganze Woche drauf abgestimmt. Nicht zu viel trinken, lagerst du ein. Nicht zu wenig trinken, ja, lagerst du auch ein. Bilden sich kleine Wasserreservoire. Das ist keine Zellulite. 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Ja, falls was ist, Notsituation. So, ein Kilo, das war Arbeit. Ein Kilo. 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Geil, Klaus, ich kann es in deinem Gesicht sehen. 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Ein Kilo, einmal kacken, fertig!
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Heinz ist hier um 11:30. Ich hoffe, ihr habt einen entspannten Abend, wo auch immer ihr gerade seid. Wir gehen direkt wieder rein in die Musik, jetzt mit Moving to the Sun. Nehmen wir nochmal ein paar Sommergefühle mit, bevor es grau und kalt wird, ne?

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0: Sober sein, das heißt ja nüchtern sein, zum Beispiel, wenn man generell keinen Alkohol trinkt, ne? Klar. Kamrat hat sich das Wort aber geschnappt und damit über Liebe gesungen in seinem Song Love Sober.
1: Love Sober sein bedeutet, dass man die Realität sieht. Bei aller Verliebtheit auch mal ganz kurz die Situation so zu betrachten, wie sie ist und mal nüchtern zu betrachten und sich zu fragen, kriege ich hier überhaupt die Liebe zurück, die ich auch brauche? Und wenn nicht, dann darf man genau wie in dem Lied auch glücklich sein, dass man das realisiert hat und sich verabschieden. Und wenn doch, dann soll diese wunderschöne Liebe weitergehen.
0: Ja, auf Kamrat selbst trifft zum Glück genau das zu. Er ist nämlich immer noch mit seiner Jugendliebe zusammen.
1: Ich glaube, dementsprechend bin auch ich Love Sober, aber in der Form von, das ist total geil, dass wir das hier haben und dass man das anerkennen kann.
0: Also quasi so eine positive Unaufgeregtheit in Sachen Liebe. Die unangenehmen Aufregungen, die holt er sich woanders, zum Beispiel beim Videodreh zum Song. Da wollte er eigentlich nur im Cabrio in Lissabon über die schöne Rote Brücke fahren, aber halt im Stehen im Auto.
1: Und haben relativ schnell 3 oder 4 Polizisten auf Motorrädern hinter uns gesehen auf dieser Brücke, weil es natürlich absolut verboten ist, sowas da zu machen und nicht nur unangeschnallt zu fahren, sondern quasi auch sich noch auf diesen Beifahrersitz so halb zu stellen. Und mussten dann mit der Polizei runter, dann mussten wir mit denen lange reden, mit der Ausrede, ja, ich bin aus Deutschland, ich bin Sänger, es tut mir total leid, wir fahren sofort wieder ins Hotel. Konnten wir uns rausreden aus der Nummer, aber da ging einem kurz die Pumpe, dass vielleicht das Musikvideo im Knast endet.
0: Oh, es wäre doch auch mal was gewesen, mal was anderes. Ein paar Ausschnitte von der Autofahrt haben es aber doch noch in das Video geschafft. Kamrat Songs, den gibt's jetzt für euch.
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1: Ich bin Ursula Winkler. Der Kreml hat Deutschland einen Eskalationskurs vorgeworfen. Hintergrund sind angedrohte Sanktionen im Fall der nicht gezündeten Sprengstoffdrohne am Flughafen Leipzig-Halle. Zuvor hatten Innenminister Dobrindt und Außenminister Wadephul Russland für den Drohnenvorfall verantwortlich gemacht. Wadephul kündigte einige Strafmaßnahmen an.
2: Das russische Generalkonsulat in Bonn wird zum 18. September geschlossen. Der Vertrag über das russische Haus in Berlin wird gekündigt. Wir werden in der Europäischen Union neue Listungen von Personen aus Russland im Kontext hybrider Angriffe vorschlagen. Wir verschärfen die Einreisekontrollen für russische Staatsangehörige. Wir erhöhen den Druck auf die russische Schattenflotte.
1: Außenminister Wadephul. Das Bundeskabinett will heute die geplante Reform der Einkommensteuer auf den Weg bringen. Sie soll vor allem Familien mit Kindern und Menschen mit kleinen und mittleren Einkommen entlasten. Zur Gegenfinanzierung soll unter anderem die Reichensteuer früher greifen. Weiteres Thema im Kabinett ist der Entwurf eines neuen Kita-Gesetzes, das die Qualität von frühkindlicher Bildung stärken soll. Zentraler Punkt sind Sprachtests für alle Vierjährigen. Am Umspannwerk nahe dem Kraftwerk Jenschwalde in Brandenburg sind selbstgebaute Flugkörper gefunden worden. Brandenburgs Ministerpräsident Woidke spricht von einem Anschlagsversuch.
3: Einige dieser Flugkörper wurden offenbar schon abgeschossen. Die Polizei prüft, ob damit gezielt Leitungen am Umspannwerk getroffen werden sollten. Das Landeskriminalamt hat den Fall übernommen und sichert aktuell umfassend Spuren. Für die Menschen in der Region hatte das keine Folgen. Der Strom lief ganz normal weiter. Im Kraftwerk fiel allerdings ein Block technisch aus. Der Betreiber prüft jetzt, ob das mit dem Vorfall zusammenhängt. Wer dahinter steckt und welches Motiv es gibt, ist aktuell noch völlig offen. Zoe Tassovali, Nachrichtenredaktion.
1: Das Alkoholkonsumverbot an 4 weiteren Bahnhöfen ist ohne Auffälligkeiten in Kraft getreten. Das teilte die Deutsche Bahn mit. Es soll bis Mitte Oktober an allen Bahnhöfen bundesweit schrittweise eingeführt werden. Neu in Kraft ist es nun an den Hauptbahnhöfen Berlin, Kiel und Braunschweig und am Bahnhof Berlin-Gesundbrunnen. Zuvor galt es schon an mehr als 30 deutschen Bahnhöfen.
4: Das Wetter.
5: Leute, wenn ihr gerade im Auto unterwegs seid, hier und da kann es nebelig sein in dieser Nacht. Fahrt bitte vorsichtig, ansonsten kaum Regen, ein paar Wolken sind unterwegs. Nachher bekommen wir dann so ein Wetter, das ist so mal Wolken, mal ein bisschen Sonne, meistens auch kein Regen. Hier und da vielleicht mal ab dem Nachmittag ein Schauer, Temperaturen so bis 23 Grad. Der Donnerstag, der wird dann ein bisschen wolkiger und hier und da auch ein bisschen Regen mit Temperaturen bis 24 Grad in der Spitze.
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6: A4 Aachen-Köln, zwischen Köln-Klettenberg und Köln-Eiffeltor, 1 Kilometer Stau. Und A40 Duisburg-Venlo, zwischen Wankum und Niederdorf, 2 Kilometer stockender Verkehr, 15 Minuten Verzögerung. Wir wünschen allen unterwegs gute Fahrt.
5: Eine schöne Nacht mit uns und da sind wir schon im Mittwoch. Heute Schulanfang. Ja, ich hoffe, die lieben Kleinen liegen jetzt um diese Uhrzeit im Bett und schlafen, damit sie gleich fit sind.
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0: Morgen hat das Lotterleben ein Ende. Dafür sorgen auch Sie, die Lehrerinnen und Lehrer hier bei uns in NRW. Habt ihr sicherlich auch Lehrer, an die ihr euch erinnert, oder? Weil die euch vielleicht geprägt haben. Ja, wollen wir mal ganz positiv an die Sache rangehen. Weil die eben, das waren so gute Lehrer halt, denkwürdige Lehrer.
1: Frau Elkenhans, die beste Lehrerin in Englisch. Die hat mir geholfen, meine Quali zu kriegen, dass man dann nach der Realschule Abitur machen kann.
2: Ich hatte einen Lehrer, von dem ich angenommen habe, dass er mein Opa wäre. Der war sehr alt, aber sehr liebenswert, weil der immer sehr viele Witze gemacht hat.
3: Und meine Biologielehrerin, Frau Thielken, ich küsse dein Herz wirklich. Ich weiß nicht, was Meiose Methose ist, aber du hast mir 3+ auf ein Zeugnis gegeben.
4: Frau Nickel, ich liebe Sie immer noch. Sie sind immer noch in meinem Herzen eine Lehrerin, die immer am geglaubt hat. Ja, und Herr Prill. Ich war nicht so brav und er hat mich immer verstanden.
2: Frau Klavitter, meine Englischlehrerin, sehr streng. Und die hat immer darauf geachtet, dass bloß keiner gefudelt hat. Ja, die hat einen angespornt, sag ich mal so. Und man hatte Respekt vor ihr.
0: Ja, es gibt halt so Lehrerinnen und Lehrer, die lieben ihren Job und man merkt das auch. Die motivieren einen, ihr habt's gehört. Und jetzt erzählt mal an unserer kostenlosen Studio-Hotline, der 0800 50 80 550, welche Lehrerinnen und Lehrer euch irgendwie im Leben beeinflusst haben.

sind echt gute Kumpels, ja? Martin Garrix ist ja DJ und Ed Sheeran ist so Singer-Songwriter mit der Gitarre in der Hand und macht noch handgemachte Musik. Also musikalisch können die beiden, Martin Garrix und Ed Sheeran, gar nicht auseinanderliegen. Und trotzdem haben sie sich zusammengetan für eine richtig coole Nummer. Ich finde, der Mix funktioniert da richtig gut. Repeat It bekommt ihr gleich nach Avril Lavigne und Complicated.

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0: 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Wir sind auf der Suche, weil ja morgen die Schule wieder losgeht, nach euren Lehrerinnen und Lehrern, die euch so ein bisschen geprägt haben, die vielleicht was anderes gemacht haben, die sich in euer Gedächtnis eingebrannt haben. 0800 50 80 550, hier ist Kevin Zimmer, wer ist da?
1: Hier ist der Thomas, schönen guten Morgen.
0: Guten Morgen, Thomas.
1: So, also Lehrerin, es gab eine ganz bestimmte Lehrerin, die nannte sie, Frau Schröder. Dritte Klasse, Oberarmbruch gehabt und dann bin ich 3 Wochen in den Osterferien und danach, dann kam ich wieder und dachte jetzt, ah toll, jetzt brauchst du 3 Wochen lang nicht zu schreiben. Pustekuchen. Da sagt die glatt zu mir, sagt er so, und du schreibst jetzt mit links. Und wenn das aussieht, als wenn ein Storch durch den Salat gelaufen ist, mir sowas von egal, du schreibst mit links.
0: Oh Gott, ist sie hart.
1: Ja, pass auf, ich habe die damals echt dafür verflucht, die Frau.
0: Ja, das glaube ich.
1: Damals in der Lehre war ich als Auszubildender Kfz bei Kiffe damals heiß begehrt als Linkshänder, der also auch mit links schrauben konnte. Es gab manche Stellen am Auto, die konntest du nur mit links schrauben. Es gab wirklich Monteure oder Auszubildende, die nicht in der Lage waren, mit der linken Hand zu schrauben. Und heute kann ich also wirklich synchron schreiben. Das heißt also, du kannst mit der einen Hand malen und mit der linken Hand synchron, also spiegelverkehrt. Also es passt wunderbar.
0: Du kannst
1: also
0: beidseitig schreiben jetzt.
1: Ja, so ungefähr.
0: Damit kannst du ja im Zirkus auftreten, das ist ja Wahnsinn.
1: Ach, um Gottes Willen, ey, hör auf, da muss schon ein bisschen mehr was kommen. Egal, und da tue ich mir in meinem Alter auch nicht mehr an.
0: Und jetzt bist du Frau Schröder nicht mehr sauer, oder?
1: Nein, ich war gut, am Anfang war ich ein bisschen sauer, aber egal, ich habe es ja geschafft, ich habe es ja dann auch hingekriegt. Ne?
0: Alles klar, sehr schöne Geschichte. Hör mal, vielen Dank dafür.
1: Ja, bitteschön.
0: Alles klar, bis dann. Danke dir, ciao.
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1: Ich bin Ursula Winkler. Deutschland bekommt nach dem versuchten Drohnenanschlag in Leipzig Rückendeckung von NATO und EU. NATO-Chef Rutte sagt, die Beweise gegen Russland seien eindeutig. Auch EU-Kommissionspräsidentin von der Leyen sichert Unterstützung zu.
2: Beide machen klar, Moskau soll mit solchen Aktionen weder Deutschland einschüchtern, noch die Hilfe für die Ukraine schwächen. Rutte hat darüber bereits mit Bundeskanzler Merz gesprochen. Als nächstes berät er auch mit Kommissionspräsidentin von der Leyen. Dann geht es darum, wie Europa weiter reagieren kann. Auch die EU-Außenminister wollen über den Fall und mögliche Sanktionen sprechen. Moskau kündigte dagegen eine Reaktion auf die deutschen Maßnahmen an. Was genau das heißt, lässt das Außenministerium offen. Dr. Zeitler, Berlin.
1: Fast jeder dritte Mieter in Deutschland macht sich Sorgen, seine Miete künftig nicht mehr bezahlen zu können. Das zeigt eine Forsa-Studie im Auftrag des Deutschen Mieterbunds. Die Mietenkrise habe sich verfestigt, hieß es von dem Verband. Viele Mieter lebten in Angst vor Wohnungsverlust. Der aktuelle Mietenreport zeigt auch, dass jeder zweite befürchtet, in dem Fall keine bezahlbare Ersatzwohnung zu finden. Laut Mieterbund fehlen in Deutschland aktuell rund 1,4 Millionen Wohnungen. Die Bundesregierung will heute die Reform der Einkommensteuer auf den Weg bringen. Die Reform soll besonders Familien mit Kindern und Steuerpflichtige mit niedrigen und mittleren Einkommen entlasten.
3: Kern der Reform, ein höherer Grundfreibetrag, ab dem überhaupt erst Einkommensteuer gezahlt werden muss, ein später greifender Spitzensteuersatz und die Erhöhung des Kindergelds bis 2028 auf 272 Euro pro Monat und Kind. Die Entlastungen summieren sich dann auf 10 Milliarden Euro jährlich. Wie wird das Ganze bezahlt? Die Reichensteuer soll etwas früher greifen und es wird eine zweite Stufe, die sogenannte Superreichensteuer, eingeführt. Der Industrieverband sagt, dass Unternehmen durch diese Reform nicht entlastet, sondern zusätzlich belastet werden. Uli Reitinger, Berlin.
1: Mit der Ehrung des Hollywood-Stars George Clooney starten am Abend die Filmfestspiele Venedig. Clooney erhält den Goldenen Löwen für sein Lebenswerk. 21 Filme konkurrieren bei dem Festival um den Hauptpreis. Zu den angekündigten Stars gehört auch die Band Oasis. Über die britischen Musiker läuft eine Doku im Nebenprogramm. Außerdem werden unter anderem Robert Pattinson, Pamela Anderson und Orlando Bloom erwartet.
4: Das Wetter.
5: Eine Nacht mit, ja, stellenweise sehr viel Nebel. Also wenn ihr im Auto unterwegs seid, fahrt bitte vorsichtig. Das ist nicht überall in NRW so, aber hier und da kann das mal auftreten. Stellt euch am besten drauf ein. Ansonsten relativ wolkig, aber niederschlagsfrei in dieser Nacht. Nachher, wenn die Sonne aufgegangen ist, wird es ein bisschen besser. Da wechseln sich Wolken und Sonne immer mal so ein bisschen ab. Erst so ab dem späten Nachmittag kommt neuer Regen zu uns rein, aber das auch mehr so tröpfelig. Ja, also ein paar Regenschauer, nichts Wildes, Temperaturen so bis 23 Grad. Der Donnerstag wird dann ähnlich und am Freitag bekommen wir dann wieder mehr Regen.
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7: Zurzeit liegen uns keine Meldungen vor. Wir wünschen allen unterwegs gute Fahrt.
5: Da sind die Sommerferien auch schon wieder vorbei. Wir sind im Mittwoch. Wir erinnern uns noch an einen fantastischen Sommer. Ja, mit dieser Fußball-Weltmeisterschaft, die vielleicht für uns Deutsche nicht so ganz erfolgreich war. Aber zumindest hat sie musikalisch uns alle glücklich gemacht hier in Deutschland. Shakira, jetzt mit Burner Boy und Die Die für eure Nacht.
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0: morgen geht's wieder los mit der Schule und dann geht's auch für viele auf die weiterführende Schule. Und das ist ja auch ein ganz großer Schritt. Ich weiß noch, da ist man so aufgeregt, das ist alles so groß, ja. Wenn man von der Grundschule, von dieser kleinen, kuscheligen Grundschule auf einmal auf so ein großes Gymnasium oder auf so eine große Realschule kommt auf einmal. Das ist. Aber wir haben euch mal gefragt und haben festgestellt, hey, ihr freut euch auf die fünfte Klasse.
1: Weil ich kenne schon welche aus meiner neuen Schule.
2: Aus der Grundschule sind auch aus der Nachbarklasse welche in meiner Klasse auf der neuen Schule.
3: Ja, weil ich habe schon eine Freundin.
4: Ja, weil ich neue Leute kennenlerne.
5: Und ich freue mich drauf.
6: Ich werde meine Grundschule sehr, sehr vermissen und ich habe aber auch schon ein paar

Wir sind ja eigentlich schon im meteorologischen Herbst und ich will das nicht akzeptieren. Ich sag's, wie es ist, ja. Wobei, ja, wenn für die Meteorologen Herbst ist, muss ja für uns noch lange nicht Herbst sein. Ich bin gefühlt noch im Sommer, deswegen spiele ich für euch Bob Marley, Could You Be Loved, echte Sommerhymne. Ja, die geht immer fürs Sommergefühl gleich nach Post Malone und den Anfang machen Atomic Kitten mit Hole Again. Schöne Nacht.

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0: Teddy Swims und Mr. Know-It-All. Schöne Nacht mit uns. Wie ist das eigentlich mit der Zuckersteuer, die Bundesregierung geplant hat? Ich glaube, wir fragen mal den Chef.
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4: Macht ihr noch Zucker in Kaffee? Nee, ne? Sieht man auch nur noch selten. Und demnächst gar nicht mehr. Weil, wenn's nach Lars Klingbeil geht, kostet die Tasse Kaffee dann 17 Euro. Denkt dran, draußen gibt's nur Kindchen. Zuckersteuer! Der Aufreger in den letzten Tagen. Selbst die Benzinpreise regen uns nicht so auf. Kann ich aber auch verstehen. Ich meine, wer schüttet sich schon Benzin in den Kaffee? Überhaupt, so ein Tankstellenbesuch wird unbezahlbar. Ey, in der Tankstelle, da gibt's ja wirklich nichts ohne Zucker. Okay, eine Bockwurst. Der gute alte Tankstellenfasan für 8,30 Euro. Ja, das Ding ist aber zuckerfrei. Solange du keinen Ketchup drauf machst, dann kommt die Klingbeilsteuer. Was ein Dilemma. Hier bis zu 38 Cent pro Liter sollen auf zuckerhaltige Getränke kommen. Wie schnell kann man sich beim Volk unbeliebt machen, wa? Lars Klingbeil, ja, sein Hobby ist ja wirklich Kickboxen. Das wird er wohl bald brauchen, wenn die Cola unbezahlbar wird. Und ja, Fanta ist auch betroffen. Aber so ist die SPD. Das Hanf geben sie frei, aber Zucker ist die neue harte Droge. Die Steuer ist da nur der erste Schritt. Ihr wartet mal ab, in 2 Jahren fällt Zucker und das Betäubungsmittelgesetz. Dann wird Koppenrath und Wies über Nacht zum Drogenkartell. Und Ferrero verlegt seinen Firmensitz wieder zurück nach Sizilien. Mehr sage ich jetzt nicht mehr dazu. Ich weiß schon zu viel.
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